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1: Ich bin Philipp Ringe und das sind die wichtigsten Meldungen aus Berlin und Brandenburg. Zwei Bezirke, 30 Baustellen und über 80% mit Mängeln. Das ist die erste Bilanz der Baustellenkontrolleure. Die Taskforce hat in den vergangenen Wochen Baustellen in Charlottenburg-Wilmersdorf und Pankow unter die Lupe genommen. Die Ergebnisse liegen dem Tagesspiegel vor. Benjamin Herrmann.
2: Bei fast einem Drittel hat eine gültige verkehrsrechtliche Anordnung gefehlt. Heißt, es war nicht klar, wie der Verkehr umgeleitet wird, wo Schilder stehen und wie das Ganze abgesichert wird. Aufgebaut war die Baustelle trotzdem. Bei vielen hat außerdem die sogenannte Sondernutzungserlaubnis gefehlt. Da geht es darum, dass Gehwege, Straßen, Parkplätze und so weiter für die Arbeiten genutzt werden können. Verkehrssenatorin Ute Bonde nennt die Zahlen einen Hammer. Den Betreibern der Baustellen drohen jetzt Bußgelder. Manche müssen außerdem auch alles wieder abbauen.
1: Um Verbrecher schneller zu schnappen, die Berliner Polizei bekommt ein neues kriminaltechnisches Institut. Dort werden zum Beispiel Spuren analysiert, um Hinweise zu finden. Das hat Innensenatorin Spranger angekündigt. Gebaut wird's demnach in Johannisthal. Notwendig, meint Spranger, denn für moderne Kriminalitätsbekämpfung und die Sicherheit in der Hauptstadt sei der bisherige Standort am Tempelhofer Damm nicht mehr ausreichend. Der Bau kostet insgesamt 190 Millionen Euro, finanziert mit dem Sondervermögen der Bundesregierung. Und dazu passt auch diese Meldung. Fahndungserfolg für die Polizei. Mehr als 2 Jahre nach der Tat konnten Ermittler jetzt einen 40-jährigen mutmaßlichen U-Bahn-Schubser schnappen. Der soll sich damals Mitte Mai mit einem jungen Mann am U-Bahnhof Hallisches Tor gestritten und ihn dann auf die Gleise gestoßen haben. Auf die Spur kam ihm die Polizei demnach durch einen Hinweis nach einer RBB-Sendung. Und jetzt weitere Meldungen aus Deutschland und der Welt.
3: Ich bin Diana Kramer. Der erste Finalist der Fußball-Weltmeisterschaft steht fest. Spanien hat im Halbfinale Frankreich souverän mit 2:0 besiegt und steht im WM-Endspiel.
4: Es war eine überraschend klare Angelegenheit. Das spektakulärste Team dieser WM, das waren ja eigentlich die Franzosen. Doch gegen Spaniens Präzision im Ballbesitz fand das Team um Kylian Mbappé kein Mittel. Mikel Oyarzabal brachte Spanien in der 22. Minute in Führung per Elfmeter. Pedro Porro erzielte den zweiten Treffer in der 58. Minute. Im großen Finale von New York treffen die Spanier nun am Sonntag auf den Sieger des zweiten Halbfinales, England gegen Argentinien. Die Franzosen verpassten ihr drittes WM-Endspiel in Folge. Ihnen bleibt nur das Spiel um Platz 3 am Samstag. Moritz Einzel, Sportredaktion.
3: Heftige Unwetter haben am Abend die Region Nürnberg schwer getroffen. Nach Angaben der Feuerwehr gingen innerhalb von 5 Stunden fast 3000 Notrufe ein. Die Einsatzkräfte rückten rund 1000 Mal aus, um umgestürzte Bäume zu beseitigen und vollgelaufene Keller auszupumpen. Mehrere Personen wurden verletzt. Die Folgen des Unwetters waren auch am Flughafen Nürnberg zu spüren. Wetterbedingt wurde der Flugbetrieb am Abend vorübergehend eingestellt. In einigen Nürnberger Schulen fällt heute der Präsenzunterricht wegen umgestürzter Bäume aus, teilte das Bayerische Kultusministerium mit. Das Bundeskabinett will heute als sogenanntes Entlastungskabinett tagen. Ziel sollen Maßnahmen zum Bürokratieabbau sein. Die Bundesregierung hatte sich in diesem Rahmen schon im November getroffen und Schritte zur Entbürokratisierung beschlossen.
5: Die Bundesregierung will die Bürokratiekosten für die Wirtschaft um 25% senken. Unternehmen sollen darüber spürbar entlastet und die Verwaltung digitalisiert werden. Zum Beispiel durch das Berichtsentlastungsgesetz. Dadurch sollen Dokumentationspflichten und unnötige bürokratische Hürden für Betriebe deutlich reduziert werden. Und es sollen Informationen und Daten künftig nur noch einmal bei Behörden gemeldet werden, um Mehrfachmeldungen abzuschaffen. Aus Berlin, Tine Klimach.
3: Nochmal zum Fußball. Auf dem Weg zu einer Verpflichtung von Jürgen Klopp als Bundestrainer haben der DFB und Red Bull offenbar eine Lösung gefunden. Konkrete Ergebnisse über ein Treffen in München wurden noch nicht veröffentlicht. Nach dpa-Informationen soll es aber einen Deal geben, der den Weg von Klopp in das Bundestraineramt endgültig ermöglicht.
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1: Ich bin Philipp Ringe und das sind die wichtigsten Meldungen aus Berlin und Brandenburg. 2 Bezirke, 30 Baustellen und über 80% mit Mängeln. Das ist die erste Bilanz der Baustellenkontrolleure. Die Taskforce hat in den vergangenen Wochen Baustellen in Charlottenburg-Wilmersdorf und Pankow unter die Lupe genommen. Die Ergebnisse liegen dem Tagesspiegel vor. Benjamin Herrmann.
2: Bei fast einem Drittel hat eine gültige verkehrsrechtliche Anordnung gefehlt. Heißt, es war nicht klar, wie der Verkehr umgeleitet wird, wo Schilder stehen und wie das Ganze abgesichert wird. Aufgebaut war die Baustelle trotzdem. Bei vielen hat außerdem die sogenannte Sondernutzungserlaubnis gefehlt. Da geht es darum, dass Gehwege, Straßen, Parkplätze und so weiter für die Arbeiten genutzt werden können. Verkehrssenatorin Ute Bonde nennt die Zahlen einen Hammer. Den Betreibern der Baustellen drohen jetzt Bußgelder. Manche müssen außerdem auch alles wieder abbauen.
1: Um Verbrecher schneller zu schnappen, die Berliner Polizei bekommt ein neues kriminaltechnisches Institut. Dort werden zum Beispiel Spuren analysiert, um Hinweise zu finden. Das hat Innensenatorin Spranger angekündigt. Gebaut wird's demnach in Johannisthal. Notwendig, meint Spranger, denn für moderne Kriminalitätsbekämpfung und die Sicherheit in der Hauptstadt sei der bisherige Standort am Tempelhofer Damm nicht mehr ausreichend. Der Bau kostet insgesamt 190 Millionen Euro, finanziert mit dem Sondervermögen der Bundesregierung. Und dazu passt auch diese Meldung: Fahndungserfolg für die Polizei. Mehr als 2 Jahre nach der Tat konnten Ermittler jetzt einen 40-jährigen mutmaßlichen U-Bahn-Schubser schnappen. Der soll sich damals Mitte Mai mit einem jungen Mann am U-Bahnhof Hallisches Tor gestritten und ihn dann auf die Gleise gestoßen haben. Auf die Spur kam ihm die Polizei demnach durch einen Hinweis nach einer RBB-Sendung. Und jetzt weitere Meldungen aus Deutschland und der Welt.
3: Ich bin Diana Kramer. Spanien steht im Endspiel der Fußball-Weltmeisterschaft. Die Europameister besiegten im ersten Halbfinale Frankreich mit 2:0. Die Spanier spielen damit am Sonntag gegen den Sieger der Partie England gegen Argentinien um den Titel. Das zweite Halbfinale findet heute Abend statt. Die schwarz-rote Bundesregierung steckt weiter im Umfragetief. Laut aktuellem Trendbarometer von RTL und NTV sind 82% der Bundesbürger mit der Arbeit der Regierungskoalition unzufrieden. Besonders schlecht schneidet Bundeskanzler Friedrich Merz ab. Mit ihm sind sogar 85% unzufrieden.
4: Der Frust ist offenbar auch in den eigenen Reihen groß. Selbst unter den Anhängern von CDU und CSU ist mehr als die Hälfte mit der Regierungsarbeit unzufrieden. Bei der SPD sind es sogar fast 3/4. Dabei versucht die Koalition gerade mit einer ganzen Reihe von Reformen gegenzusteuern. Etwa bei Gesundheit, Heizen und Rente. Auch Steuerentlastungen für kleine und mittlere Einkommen sind geplant. Bislang schlägt sich das in den Umfragewerten aber nicht nieder. Zoe Tassovali, Redaktion.
3: 5 Jahre nach der Flutkatastrophe hat das Ahrtal der Opfer gedacht. Bei einer Gedenkveranstaltung in Bad Neuenahr-Ahrweiler erinnerte eine Schweigeminute an die mindestens 135 Toten. Der rheinland-pfälzische Ministerpräsident Gordon Schnieder fand anschließend deutliche Worte zum damaligen Versagen des Staates.
5: Es ist das Versprechen und die Zusage des Staates, seine Bürgerinnen und Bürger zu schützen. Dieses Versprechen wurde nicht eingehalten. Der Staat hat in dieser Frage und in dieser Nacht versagt. Dafür bitte ich als Ministerpräsident um Entschuldigung.
3: Der Ministerpräsident von Rheinland-Pfalz, Gordon Schnieder. Die Polizei sucht in Würzburg und Umgebung einen Mann mit einer Waffe und ist im Großeinsatz. Sie warnte davor, Anhalter mitzunehmen. Am Abend waren in Würzburg mehrere Schüsse gemeldet worden. Laut Polizei wurde mit scharfer Munition auf Gebäudewände und die Tür eines Wohnhauses geschossen. Verletzt worden sei niemand, heißt es. Nach dem mutmaßlichen Schützen läuft eine Großfahndung.
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1: Viele Baustellen in der City, unter anderem in Charlottenburg, da wird auf der Kaiserin Augusta Allee in Richtung Altmoorbiet gebaut. Bis Ende Juli gibt's zwischen Goslarer Platz und Neues Ufer nur eine freie Spur. In Mitte gibt's daneben auf der Rosa-Luxemburg-Straße Sanierungsarbeiten am U-Bahnhof Rosa-Luxemburg-Platz. Bis Ende 2028 ist die Straße in Richtung Alexanderplatz zwischen Torstraße und Rosa-Luxemburg-Platz erstmal komplett Zeit gesperrt. Und dann ist der Tiergartentunnel ja diese Woche auch wieder dicht, und zwar bis Freitag in beide Richtungen, jeweils von 20.30 Uhr bis 5 Uhr zwischen Reichpietschufer und Heidestraße. Und geblitzt wird in Tempelhof auf der Oberlandstraße. 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In der Nacht gibt's hier und da mal ein paar Wolken, dabei bleibt's aber meist trocken. Nur im Süden von Brandenburg ein paar Schauer und Gewitter und dazu gibt's Temperaturen zwischen 16 und 12 Grad. Am Tag dann ein paar Wolken, dazwischen aber auch viel Sonne, vereinzelt mal Schauer und Gewitter bei 28 Grad maximal.
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1: Ich bin Philipp Ringe und das sind die wichtigsten Meldungen aus Berlin und Brandenburg. 2 Bezirke, 30 Baustellen und über 80% mit Mängeln. Das ist die erste Bilanz der Baustellenkontrolleure. Die Taskforce hat in den vergangenen Wochen Baustellen in Charlottenburg-Wilmersdorf und Pankow unter die Lupe genommen. Die Ergebnisse liegen dem Tagesspiegel vor. Benjamin Herrmann.
2: Bei fast einem Drittel hat eine gültige verkehrsrechtliche Anordnung gefehlt. Heißt, es war nicht klar, wie der Verkehr umgeleitet wird, wo Schilder stehen und wie das Ganze abgesichert wird. Aufgebaut war die Baustelle trotzdem. Bei vielen hat außerdem die sogenannte Sondernutzungserlaubnis gefehlt. Da geht es darum, dass Gehwege, Straßen, Parkplätze und so weiter für die Arbeiten genutzt werden können. Verkehrssenatorin Ute Bonde nennt die Zahlen einen Hammer. Den Betreibern der Baustellen drohen jetzt Bußgelder. Manche müssen außerdem auch alles wieder abbauen.
1: Um Verbrecher schneller zu schnappen, die Berliner Polizei bekommt ein neues kriminaltechnisches Institut. Dort werden zum Beispiel Spuren analysiert, um Hinweise zu finden. Das hat Innensenatorin Spranger angekündigt. Gebaut wird's demnach in Johannisthal. Notwendig, meint Spranger, denn für moderne Kriminalitätsbekämpfung und die Sicherheit in der Hauptstadt sei der bisherige Standort am Tempelhofer Damm nicht mehr ausreichend. Der Bau kostet insgesamt 190 Millionen Euro, finanziert mit dem Sondervermögen der Bundesregierung. Und dazu passt auch diese Meldung. Fahndungserfolg für die Polizei. Mehr als 2 Jahre nach der Tat konnten Ermittler jetzt einen 40-jährigen mutmaßlichen U-Bahn-Schubser schnappen. Der soll sich damals Mitte Mai mit einem jungen Mann am U-Bahnhof Hallisches Tor gestritten und ihn dann auf die Gleise gestoßen haben. Auf die Spur kam ihm die Polizei demnach durch einen Hinweis nach einer RBB-Sendung. Und jetzt weitere Meldungen aus Deutschland und der Welt.
3: Ich bin Diana Kramer. Spanien steht im Endspiel der Fußball-Weltmeisterschaft. Die Europameister besiegten im ersten Halbfinale Frankreich mit 2:0. Die Spanier spielen damit am Sonntag gegen den Sieger der Partie England gegen Argentinien um den Titel. Das zweite Halbfinale findet heute Abend statt. Die schwarz-rote Bundesregierung steckt weiter im Umfragetief. Laut aktuellem Trendbarometer von RTL und NTV sind 82% der Bundesbürger mit der Arbeit der Regierungskoalition unzufrieden. Besonders schlecht schneidet Bundeskanzler Friedrich Merz ab. Mit ihm sind sogar 85% unzufrieden.
4: Der Frust ist offenbar auch in den eigenen Reihen groß. Selbst unter den Anhängern von CDU und CSU ist mehr als die Hälfte mit der Regierungsarbeit unzufrieden. Bei der SPD sind sogar fast 3/4. Dabei versucht die Koalition gerade mit einer ganzen Reihe von Reformen gegenzusteuern. Etwa bei Gesundheit, Heizen und Rente. Auch Steuerentlastungen für kleine und mittlere Einkommen sind geplant. Bislang schlägt sich das in den Umfragewerten aber nicht nieder. Zoe Tassovali, Redaktion.
3: 5 Jahre nach der Flutkatastrophe hat das Ahrtal der Opfer gedacht. Bei einer Gedenkveranstaltung in Bad Neuenahr-Ahrweiler erinnerte eine Schweigeminute an die mindestens 135 Toten. Der rheinland-pfälzische Ministerpräsident Gordon Schnieder fand anschließend deutliche Worte zum damaligen Versagen des Staates.
5: Es ist das Versprechen und die Zusage des Staates, seine Bürgerinnen und Bürger zu schützen. Dieses Versprechen wurde nicht eingehalten. Der Staat hat in dieser Frage und in dieser Nacht versagt. Dafür bitte ich als Ministerpräsident um Entschuldigung.
3: Der Ministerpräsident von Rheinland-Pfalz, Gordon Schnieder. Die Polizei sucht in Würzburg und Umgebung einen Mann mit einer Waffe und ist im Großeinsatz. Sie warnte davor, Anhalter mitzunehmen. Am Abend waren in Würzburg mehrere Schüsse gemeldet worden. Laut Polizei wurde mit scharfer Munition auf Gebäudewände und die Tür eines Wohnhauses geschossen. Verletzt worden sei niemand, heißt es. Nach dem mutmaßlichen Schützen läuft eine Großfahndung.
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1: Ich bin Philipp Ringe und das sind die wichtigsten Meldungen aus Berlin und Brandenburg. 2 Bezirke, 30 Baustellen und über 80% mit Mängeln. Das ist die erste Bilanz der Baustellenkontrolleure. Die Taskforce hat in den vergangenen Wochen Baustellen in Charlottenburg-Wilmersdorf und Pankow unter die Lupe genommen. Die Ergebnisse liegen dem Tagesspiegel vor. Benjamin Herrmann.
2: Bei fast einem Drittel hat eine gültige verkehrsrechtliche Anordnung gefehlt. Heißt, es war nicht klar, wie der Verkehr umgeleitet wird, wo Schilder stehen und wie das Ganze abgesichert wird. Aufgebaut war die Baustelle trotzdem. Bei vielen hat außerdem die sogenannte Sondernutzungserlaubnis gefehlt. Da geht es darum, dass Gehwege, Straßen, Parkplätze und so weiter für die Arbeiten genutzt werden können. Verkehrssenatorin Ute Bonde nennt die Zahlen einen Hammer. Den Betreibern der Baustellen drohen jetzt Bußgelder. Manche müssen außerdem auch alles wieder abbauen.
1: Um Verbrecher schneller zu schnappen, die Berliner Polizei bekommt ein neues kriminaltechnisches Institut. Dort werden zum Beispiel Spuren analysiert, um Hinweise zu finden. Das hat Innensenatorin Spranger angekündigt. Gebaut wird's demnach in Johannisthal. Notwendig, meint Spranger, denn für moderne Kriminalitätsbekämpfung und die Sicherheit in der Hauptstadt sei der bisherige Standort am Tempelhofer Damm nicht mehr ausreichend. Der Bau kostet insgesamt 190 Millionen Euro, finanziert mit dem Sondervermögen der Bundesregierung. Und dazu passt auch diese Meldung: Fahndungserfolg für die Polizei. Mehr als 2 Jahre nach der Tat konnten Ermittler jetzt einen 40-jährigen mutmaßlichen U-Bahn-Schubser schnappen. Der soll sich damals Mitte Mai mit einem jungen Mann am U-Bahnhof Hallisches Tor gestritten und ihn dann auf die Gleise gestoßen haben. Auf die Spur kam ihm die Polizei demnach durch einen Hinweis nach einer RBB-Sendung. Und jetzt weitere Meldungen aus Deutschland und der Welt.
3: Ich bin Diana Kramer. Spanien steht im Finale der Fußball-Weltmeisterschaft. Die Europameister besiegten im Halbfinale Frankreich souverän mit 2:0.
4: Ein verdienter Sieg der Spanier, die Frankreichs hochgelobte Offensive um Superstar Mbappé fast durchgängig kontrollieren. Schon nach 22 Minuten die Führung durch Oyarzabal per Strafstoß. Porro besorgt nach 58 Minuten den zweiten Treffer. Spanien liefert auf den Punkt die beste Turnierleistung ab und kann nun entspannt verfolgen, ob sich heute im anderen Halbfinale Messis Argentinier oder England um Kane und Bellingham durchsetzt. Thomas Thonfeld, Sportredaktion.
3: 4 von 5 Bundesbürger sehen die Bundesregierung durch die jüngsten beschlossenen und angestoßenen Reformen nicht gestärkt. In einer YouGov-Umfrage für die dpa gaben 47% an, die Regierung gehe geschwächt in die Sommerpause. Nur 10% sehen die Regierung gestärkt, 33% sehen keine Veränderung. Heute will sich Bundeskanzler Friedrich Merz in Berlin bei der traditionellen Sommerpressekonferenz zu aktuellen Themen der Innen- und Außenpolitik äußern. Die USA haben ihre Blockade von iranischen Häfen wieder aufgenommen. Damit sollen Schiffe daran gehindert werden, iranische Häfen oder auch Küstengebiete anzusteuern oder zu verlassen. US-Präsident Donald Trump hatte die Wiederaufnahme der Blockade am Montag angekündigt.
5: Seeblockade, Angriffswellen, iranische Vergeltungsschläge und steigende Ölpreise. Der Konflikt eskaliert. In einem TV-Interview drohte Trump erneut mit der Bombardierung von Brücken und Kraftwerken im Iran nächste Woche. Zunächst sollen die massiven Angriffe auf Irans militärische Infrastruktur weitergehen. So lange, bis ich sage, dass es reicht, sagte Trump dem TV-Sender Fox. Von einer Gebühr in der Straße von Hormuz war er wieder abgerückt. Nun sollen die Golfstaaten mit Investitionen und Handel die Kosten für die Sicherung der Meerenge stemmen. Tina Eck, USA.
3: Heftige Unwetter haben am Abend die Region Nürnberg schwer getroffen. Nach Angaben der Feuerwehr gingen innerhalb von 5 Stunden fast 3000 Notrufe ein. Die Einsatzkräfte rückten zu rund 1000 Einsätzen aus, vor allem wegen umgestürzter Bäume und vollgelaufener Keller. Mehrere Personen wurden verletzt. Wegen des Unwetters musste auch der Flughafen Nürnberg am Abend vorübergehend den Betrieb einstellen.
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1: Viele Baustellen in der City, unter anderem in Charlottenburg, da wird auf der Kaiserin Augusta Allee in Richtung Altmoorbiet gebaut. Bis Ende Juli gibt zwischen Goslarer Platz und Neues Ufer nur eine freie Spur. In Mitte gibt es daneben auf der Rosa-Luxemburg-Straße Sanierungsarbeiten am U-Bahnhof Rosa-Luxemburg-Platz. Bis Ende 2028 ist die Straße in Richtung Alexanderplatz zwischen Torstraße und Rosa-Luxemburg-Platz erstmal komplett gesperrt. Und dann ist der Tiergartentunnel ja diese Woche auch wieder dicht, und zwar bis Freitag in beide Richtungen, jeweils von 20.30 Uhr bis 5 Uhr zwischen Reichpietschufer und Heidestraße. Und geblitzt wird in Tempelhof auf der Oberlandstraße. 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In der Nacht gibt's hier und da mal ein paar Wolken, dabei bleibt's aber meist trocken. Nur im Süden von Brandenburg ein paar Schauer und Gewitter und dazu gibt's Temperaturen zwischen 16 und 12 Grad. Am Tag dann ein paar Wolken, dazwischen aber auch viel Sonne, vereinzelt mal Schauer und Gewitter bei 28 Grad maximal.
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1: Ich bin Philipp Ringe und das sind die wichtigsten Meldungen aus Berlin und Brandenburg. 2 Bezirke, 30 Baustellen und über 80% mit Mängeln. Das ist die erste Bilanz der Baustellenkontrolleure. Die Taskforce hat in den vergangenen Wochen Baustellen in Charlottenburg-Wilmersdorf und Pankow unter die Lupe genommen. Die Ergebnisse liegen dem Tagesspiegel vor. Benjamin Herrmann.
2: Bei fast einem Drittel hat eine gültige verkehrsrechtliche Anordnung gefehlt. Heißt, es war nicht klar, wie der Verkehr umgeleitet wird, wo Schilder stehen und wie das Ganze abgesichert wird. Aufgebaut war die Baustelle trotzdem. Bei vielen hat außerdem die sogenannte Sondernutzungserlaubnis gefehlt. Da geht es darum, dass Gehwege, Straßen, Parkplätze und so weiter für die Arbeiten genutzt werden können. Verkehrssenatorin Ute Bonde nennt die Zahlen einen Hammer. Den Betreibern der Baustellen drohen jetzt Bußgelder. Manche müssen außerdem auch alles wieder abbauen.
1: Um Verbrecher schneller zu schnappen, die Berliner Polizei bekommt ein neues kriminaltechnisches Institut. Dort werden zum Beispiel Spuren analysiert, um Hinweise zu finden. Das hat Innensenatorin Spranger angekündigt. Gebaut wird's demnach in Johannisthal. Notwendig, meint Spranger, denn für moderne Kriminalitätsbekämpfung und die Sicherheit in der Hauptstadt sei der bisherige Standort am Tempelhofer Damm nicht mehr ausreichend. Der Bau kostet insgesamt 190 Millionen Euro, finanziert mit dem Sondervermögen der Bundesregierung. Und dazu passt auch diese Meldung: Fahndungserfolg für die Polizei. Mehr als 2 Jahre nach der Tat konnten Ermittler jetzt einen 40-jährigen mutmaßlichen U-Bahn-Schubser schnappen. Der soll sich damals Mitte Mai mit einem jungen Mann am U-Bahnhof Hallisches Tor gestritten und ihn dann auf die Gleise gestoßen haben. Auf die Spur kam ihm die Polizei demnach durch einen Hinweis nach einer RBB-Sendung. Und jetzt weitere Meldungen aus Deutschland und der Welt.
3: Ich bin Diana Kramer. Spanien steht im Finale der Fußball-Weltmeisterschaft. Die Europameister besiegten im Halbfinale Frankreich souverän mit 2:0.
4: Ein verdienter Sieg der Spanier, die Frankreichs hochgelobte Offensive um Superstar Mbappé fast durchgängig kontrollieren. Schon nach 22 Minuten die Führung durch Oyarzabal per Strafstoß. Porro besorgt nach 58 Minuten den zweiten Treffer. Spanien liefert auf den Punkt die beste Turnierleistung ab und kann nun entspannt verfolgen, ob sich heute im anderen Halbfinale Messis Argentinier oder England um Kane und Bellingham durchsetzt. Thomas Thonfeld, Sportredaktion.
3: 4 von 5 Bundesbürger sehen die Bundesregierung durch die jüngsten beschlossenen und angestoßenen Reformen nicht gestärkt. In einer YouGov-Umfrage für die dpa gaben 47% an, die Regierung gehe geschwächt in die Sommerpause. Nur 10% sehen die Regierung gestärkt, 33% sehen keine Veränderung. Heute will sich Bundeskanzler Friedrich Merz in Berlin bei der traditionellen Sommerpressekonferenz zu aktuellen Themen der Innen- und Außenpolitik äußern. Die USA haben ihre Blockade von iranischen Häfen wieder aufgenommen. Damit sollen Schiffe daran gehindert werden, iranische Häfen oder auch Küstengebiete anzusteuern oder zu verlassen. US-Präsident Donald Trump hatte die Wiederaufnahme der Blockade am Montag angekündigt.
5: Seeblockade, Angriffswellen, iranische Vergeltungsschläge und steigende Ölpreise. Der Konflikt eskaliert. In einem TV-Interview drohte Trump erneut mit der Bombardierung von Brücken und Kraftwerken im Iran nächste Woche. Zunächst sollen die massiven Angriffe auf Irans militärische Infrastruktur weitergehen. So lange, bis ich sage, dass es reicht, sagte Trump dem TV-Sender Fox. Von einer Gebühr in der Straße von Hormuz war er wieder abgerückt. Nun sollen die Golfstaaten mit Investitionen und Handel die Kosten für die Sicherung der Meerenge stemmen. Tina Eck, USA.
3: Heftige Unwetter haben am Abend die Region Nürnberg schwer getroffen. Nach Angaben der Feuerwehr gingen innerhalb von 5 Stunden fast 3000 Notrufe ein. Die Einsatzkräfte rückten zu rund 1000 Einsätzen aus, vor allem wegen umgestürzter Bäume und vollgelaufener Keller. Mehrere Personen wurden verletzt. Wegen des Unwetters musste auch der Flughafen Nürnberg am Abend vorübergehend den Betrieb einstellen.
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1: Ich bin Philipp Ringe und das sind die wichtigsten Meldungen aus Berlin und Brandenburg. 2 Bezirke, 30 Baustellen und über 80% mit Mängeln. Das ist die erste Bilanz der Baustellenkontrolleure. Die Taskforce hat in den vergangenen Wochen Baustellen in Charlottenburg-Wilmersdorf und Pankow unter die Lupe genommen. Die Ergebnisse liegen dem Tagesspiegel vor. Benjamin Herrmann.
2: Bei fast einem Drittel hat eine gültige verkehrsrechtliche Anordnung gefehlt. Heißt, es war nicht klar, wie der Verkehr umgeleitet wird, wo Schilder stehen und wie das Ganze abgesichert wird. Aufgebaut war die Baustelle trotzdem. Bei vielen hat außerdem die sogenannte Sondernutzungserlaubnis gefehlt. Da geht es darum, dass Gehwege, Straßen, Parkplätze und so weiter für die Arbeiten genutzt werden können. Verkehrssenatorin Ute Bonde nennt die Zahlen einen Hammer. Den Betreibern der Baustellen drohen jetzt Bußgelder. Manche müssen außerdem auch alles wieder abbauen.
1: Um Verbrecher schneller zu schnappen, die Berliner Polizei bekommt ein neues kriminaltechnisches Institut. Dort werden zum Beispiel Spuren analysiert, um Hinweise zu finden. Das hat Innensenatorin Spranger angekündigt. Gebaut wird's demnach in Johannisthal. Notwendig, meint Spranger, denn für moderne Kriminalitätsbekämpfung und die Sicherheit in der Hauptstadt sei der bisherige Standort am Tempelhofer Damm nicht mehr ausreichend. Der Bau kostet insgesamt 190 Millionen Euro, finanziert mit dem Sondervermögen der Bundesregierung. Und dazu passt auch diese Meldung: Fahndungserfolg für die Polizei. Mehr als 2 Jahre nach der Tat konnten Ermittler jetzt einen 40-jährigen mutmaßlichen U-Bahn-Schubser schnappen. Der soll sich damals Mitte Mai mit einem jungen Mann am U-Bahnhof Hallisches Tor gestritten und ihn dann auf die Gleise gestoßen haben. Auf die Spur kam ihm die Polizei demnach durch einen Hinweis nach einer RBB-Sendung. Und jetzt weitere Meldungen aus Deutschland und der Welt.
3: Ich bin Diana Kramer. Für Bundeskanzler Friedrich Merz steht heute Mittag der letzte Termin vor der parlamentarischen Sommerpause an. Bei der traditionellen Sommerpressekonferenz stellt er sich in Berlin den Fragen der Journalisten zu aktuellen Themen.
4: Vor einem Jahr ging die Koalition noch ziemlich zerstritten in die Sommerpause. Grund war damals der Streit um die Verfassungsrichterwahl. Diesmal will Merz zeigen, Schwarz-Rot hat sich zusammengerauft und bringt Reformen auf den Weg. Doch die Journalisten dürften auch da nachhaken, wo es für den Kanzler unbequem wird. Etwa bei den anstehenden Landtagswahlen oder den Kriegen in der Ukraine und im Iran. Auch dass Merz immer unbeliebter wird, könnte Thema werden. 85% der Menschen sind laut einer aktuellen Umfrage von RTL und NTV mit ihm unzufrieden. Zoe Tassovali, Redaktion.
3: US-Präsident Donald Trump hat dem Iran erneut mit Angriffen auf die zivile Infrastruktur des Landes gedroht. Nächste Woche würden alle Kraftwerke und Brücken zerstört, es sei denn, sie kommen an den Verhandlungstisch zurück, sagte er in einem Interview des US-Senders Fox News. Die Attacken würden weitergehen, bis er sage, dass es genug ist, sagte Trump. In der Europaregion der Weltgesundheitsorganisation sind mehr als 500.000 Kinder komplett ohne Impfschutz. Das geht aus einem aktuellen Bericht der WHO hervor. Zur WHO-Europaregion gehören über 50 Länder, darunter auch die Türkei, Russland und Israel.
5: Ungeimpfte Kinder, das kommt vor allem in Konfliktgebieten vor, wo Impfprogramme ausfallen. Und manche Länder haben wegen gekürzter Entwicklungshilfe nicht genügend Geld dafür. Besorgt ist die WHO aber auch über Impfskepsis, geschürt durch Falschinformationen über angebliche Risiken. Dabei haben Impfungen nach WHO-Angaben in den vergangenen 50 Jahren 150 Millionen Menschenleben gerettet. Auch in Deutschland gibt es Kinder, die keine einzige Impfung erhalten haben. Rund 21.000 nach Angaben der Organisationen. Aus Genf, Christiane Ulrich.
3: Zum Sport: bei der Fußball-WM steht der erste Finalist fest. Spanien hat im Halbfinale Frankreich mit 2:0 besiegt. Im Endspiel am Sonntag treffen die Spanier auf den Sieger des zweiten Halbfinals, England gegen Argentinien, das heute Abend ausgetragen wird.
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1: Viele Baustellen in der City, unter anderem in Charlottenburg, da wird auf der Kaiserin-Augusta-Allee in Richtung Altmoorbiet gebaut. Bis Ende Juli gibt's zwischen Goslarer Platz und Neues Ufer nur eine freie Spur. In Mitte gibt's daneben auf der Rosa-Luxemburg-Straße Sanierungsarbeiten am U-Bahnhof Rosa-Luxemburg-Platz. Bis Ende 2028 ist die Straße in Richtung Alexanderplatz zwischen Torstraße und Rosa-Luxemburg-Platz erstmal komplett gesperrt. Und dann ist der Tiergartentunnel ja diese Woche auch wieder dicht, und zwar bis Freitag in beide Richtungen, jeweils von 20.30 Uhr bis 5 Uhr zwischen Reichpietschufer und Heidestraße. Und geblitzt wird in Tempelhof auf der Oberlandstraße. 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In der Nacht gibt's hier und da mal ein paar Wolken, dabei bleibt's aber meist trocken. Nur im Süden von Brandenburg ein paar Schauer und Gewitter und dazu gibt's Temperaturen zwischen 16 und 12 Grad. Am Tag dann ein paar Wolken, dazwischen aber auch viel Sonne, vereinzelt mal Schauer und Gewitter bei 28 Grad maximal.
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0: Es ist 5.09 Uhr.
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0: The Weeknd und Ariana Grande, Save Your Tears, du hast die 104.6 RTL Morgencrew, Berlins und Brandenburgs lustigste Morgenshow. Es ist nach wie vor erste Sommerferienwoche und überall hört man, dass es leerer sein soll in der City.
1: Stimmt, aber ich fühle es gar nicht so. Ich war am Brandenburger Tor gestern, da war so viel los, so viele Stadttouristen irgendwie.
0: Krass. Also ich hatte ja auch gehofft, dass ich im Regio mir jetzt ab sofort einen Platz aussuchen kann.
1: Ja.
0: Das sah letzte Woche auch so aus. Gestern musste ich mich tatsächlich da, wo die Fahrräder sind, hinsetzen, weil nirgends anders mehr was frei war.
1: Das ist doch gar nicht.
0: Und ich fahre den ersten Regio.
1: Ja,
0: also, weiß ich nicht. Wie ist das bei dir?
1: Ja.
0: Ich hoffe, du kommst ein bisschen entspannter in diesem Mittwoch. Jetzt mit den besten neuen Hits. Alex Warren und Ordinary.

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1: 5.22 Uhr. Ich bin Benjamin Herrmann. Guten Morgen. Berlin und Brandenburg wollen gemeinsam ganz vorne mitspielen bei KI, Mobilität und Verteidigung. Christian Hafmann.
2: Dafür haben Berliner Senat und Brandenburger Landesregierung eine gemeinsame Innovationsstrategie bis 2035 beschlossen. Das Ziel: bestehende Unternehmen stärken, neue ansiedeln und damit Fördergelder von Bund und EU in die Region holen. Brandenburgs Wirtschaftsministerin Clement sagte, wenn beide Länder ihre Stärken gut miteinander verbinden, können sie gemeinsam davon profitieren.
1: Traurige Zahlen. In der ersten Ferienwoche wurden schon 46 Tiere ins Berliner Tierheim gebracht. Der Tierschutzverein spricht von alarmierenden Zahlen. Viele Bereiche, gerade bei den Katzen, quillen schon über. Hintergrund ist meist, dass in den Ferien viele Familien verreisen und keinen Plan für ihre Haustiere haben. Deshalb unbedingt rechtzeitig Freunde, Nachbarn oder eine mobile Tierbetreuung organisieren. Wichtige Infos wie die Nummer des Tierarztes, Essensgewohnheiten oder Medikamente aufschreiben und dalassen. Und auf eine vertraute Umgebung setzen. Lieblingsspielzeug oder Kuscheldecken genauso lassen, das gibt vielen Tieren Sicherheit. Heute steht die traditionelle Sommerpressekonferenz für den Kanzler an. Friedrich Merz stellt sich in Berlin dabei den Fragen der Journalisten. Zoita Sowali hat die Einzelheiten.
3: Vor einem Jahr ging die Koalition noch ziemlich zerstritten in die Sommerpause. Grund war damals der Streit um die Verfassungsrichterwahl. Diesmal will Merz zeigen, Schwarz-Rot hat sich zusammengerauft und bringt Reformen auf den Weg. Doch die Journalisten dürften auch da nachhaken, wo es für den Kanzler unbequem wird. Etwa bei den anstehenden Landtagswahlen oder den Kriegen in der Ukraine und dem Iran. Auch dass Merz immer unbeliebter wird, könnte Thema werden. 85% der Menschen sind laut einer aktuellen Umfrage von RTL und NTV mit ihm unzufrieden.
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1: Spanien steht im WM-Finale. Der Europameister hat Vize-Weltmeister Frankreich mit 2:0 besiegt. Thomas Thonfeld.
4: Ein verdienter Sieg der Spanier, die Frankreichs hochgelobte Offensive um Superstar Mbappé fast durchgängig kontrollieren. Schon nach 22 Minuten die Führung durch Oyarzabal per Strafstoß. Porro besorgt nach 58 Minuten den zweiten Treffer. Spanien liefert auf den Punkt die beste Turnierleistung ab und kann nun entspannt verfolgen, ob sich heute im anderen Halbfinale Messis Argentinier oder England um Kane und Bellingham durchsetzt.
1: Los geht's heute Abend um 21 Uhr live in der ARD. 104.6 RTL, immer 10 Minuten früher, auf den Punkt informiert.
5: 5 Uhr und 25 Minuten. Guten Morgen, ich bin Oliver Buchholz aus dem 104.6 RTL Verkehrslagezentrum. Er steht weiterhin in Wedding, der Kran auf der Wildenowstraße. Und dazu gibt's ja immer noch die Vollsperrung zwischen der Burgsdorfstraße und der Lühnerstraße. In beiden Richtungen alles voll gesperrt. Und es wird auch noch ein kleines Weilchen dauern, denn der kommt tatsächlich erst morgen Abend gegen 18 Uhr weg. Geblitzt wird in Friedrichshain auf der Mollstraße, Tempelhof auf dem Tempelhofer Damm und in Steglitz auf der Schilthornstraße. Staus und Blitzer bitte an die 030 884 84110.
6: 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Guten Morgen, 16 Grad, 27 Grad höchstens heute. Wir haben sonnige Phasen und auch mal ein paar dickere Wolken. Zwischendurch kann es auch ein bisschen regnen. Morgen bis zu 28 Grad und auch mal Sonne, mal Wolken, mal etwas Regen.
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0: Sarah Larsson, Lush Life. Gerade ein Song, der durch den Tanz wieder sehr bekannt geworden ist. Kannst du den?
1: Ein bisschen.
0: Du hast dich nicht getraut, ja zu sagen. Nee, ich kann ihn nicht. Ich bin der schlechteste Tänzer ever. Du hast die 104.6 RTL Morgencrew, Berlins und Brandenburgs lustigste Morgenshow. Ich habe gerade gelesen, wer sich jetzt für die Arbeit fertig macht, sehr interessante Schlagzeile. Freunde am Arbeitsplatz steigern ja die Produktivität.
1: Glaube ich sofort.
0: Das können wir ja bestätigen.
1: Voll, bei uns ist es schön.
0: Wir sind hier eine große Freundesgruppe mittlerweile.
1: Absolut.
0: Das sind keine guten Aussichten für die Bundesregierung.
1: Nee, für die ist es schwierig.
0: Naja, gut, ist ein anderes Thema. Apropos Bundesregierung, unser Kanzler Merz, der hat ja auch noch was zu sagen.
2: Und jetzt Rambo Zambo, eine Eilmeldung. Sie hören unseren Bundeskanzler.
3: Ja, meine Damen und Herren, machen Sie viel Sport, dann zahlen Sie auch umsonst in die Krankenkasse ein. Nicht? Fakt ist, man muss zum Laufen nicht ins Gym. Wenn ich auf Dienstreisen etwas Zeit habe, betrete ich Flughafenlaufbänder oft in entgegengesetzte Richtung. Durch die vielen entgegenkommenden Reisenden mit ihrem Gepäck habe ich zusätzliche Grundfähigkeiten aus dem Kampfsport erworben. Der Golfsport ist ideal für Kinder. Die Kontakte, die sie dort knüpfen, bleiben das ganze Geschäftsleben. Für den Mannschaftssport im Schulunterricht braucht man allerdings Geduld. Es dauerte 60 Jahre, bis ich endlich mal gewählt wurde. Wie anspruchsvoll der Turnsport ist, merken Sie sofort, wenn Sie versucht haben, wenigstens mal die Mundwinkel hochzuziehen. Legen Sie los. Die Faustregel des Arbeitsministeriums lautet, eine Stunde Sport macht Sie Rambo-Zambo fit für 3 Überstunden. In diesem Sinne, ich mach mal so. Come on,
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0: 5 Uhr und 40, 20 vor 6. Schönen guten Morgen.
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0: Rihanna und Diamonds, du hörst die 104.6 RTL Morgencrew am
1: Morgen.
0: Mittwochmorgen. Mitte der Woche haben wir erreicht.
1: Das ist bei uns
0: der Quizwoch.
1: Es ist Quizwoch.
0: Um 6:55 wird gequizt. Und es gibt eine Besonderheit. Für mich ist nämlich erst der dritte Quizwoch.
1: Stimmt.
0: Erstens. Und zweitens habe ich keine Ahnung, um was es geht. Und du auch nicht.
1: Nee, also ist ja sonst auch. Aber diesmal machen die ja eine Geheimnistuerei. Das ist ja unfassbar. Ich weiß nicht, was uns da jetzt heute erwartet.
0: Überhaupt gar keine Ahnung.
1: Das muss also ja was ganz Fettes sein. Ja,
0: ich hoffe, es ist stark für die Redaktion. Also du kannst mitquizzen um 6:55. Bis dahin gibt es die besten neuen Hits für deinen Mittwochmorgen. Das hier war The Public und Need Your Love.

0: Du hast die 104.6 RTL Morgencrew, Berlins und Brandenburgs lustigste Morgenshow.
1: Ja, neu mit mir,
0: Jan Lohan, an diesem Mittwoch. Und es wird mal wieder Zeit für dich, Dinge über mich zu erfahren, die im Zweifel nicht mal meine Eltern wissen.
2: Jan? Oder ja auch nicht.
0: Schönen guten Morgen, Anke aus Brandenburg an der Havel.
1: Hallo Anke.
3: Oh, hallo, guten Morgen.
1: Morgen.
0: Erzähl mal kurz, wie sieht denn deine Woche aus? Urlaub oder arbeiten?
3: Tatsächlich arbeiten, ja.
0: Ah, Mensch,
1: okay.
0: Wann musst aber du heute im Büro sein?
3: Aber, na, ich bin schon im Büro.
0: Dann lass uns doch mal eine Runde spielen. Jans oder Janich, das Spiel kennst du hoffentlich, ne?
3: Ja, habe ich schon verfolgt.
0: Sehr gut.
3: Aber da wir dich noch nicht so lange kennen, ist das ein bisschen tricky.
1: Ja, ja, wir sehen mal.
0: Ich bin sehr gespannt über deine Ansätze heute. Also es gibt zwei Aussagen über mich. Eine stimmt, die andere nicht. Du musst sagen, welche. So einfach ist es. Und wir fangen direkt an, ja?
3: Okay, leg los.
0: Aussage Nummer 1. Ich habe aus Versehen mein Abi-Zeugnis geschreddert. Oder okay. Aussage Nummer 2. Ich habe nach einem Semester mein Studium abgebrochen. Was ist Jan, was ist es Janich? Was glaubst du, liebe Anke?
3: Also, wenn du dein Zeugnis geschreddert hast. Sag mir mal nochmal die zweite. Du hast so ein Semester...
0: Ich habe nach einem Semester mein Studium abgebrochen. Oder vielleicht habe ich auch mein Abi-Zeugnis geschreddert, weil es in irgendeinem Papierstapel lag, den ich nicht richtig durchgeguckt habe. Weiß man nicht.
3: Das kann ich mir nicht vorstellen. Also das... Nee, ich würde jetzt ja fast sagen, so dumm ist man nicht, aber wenn es durch Versehen passiert, natürlich okay. Aber ich würde sagen, ja, nicht, dass du dein Zeugnis geschreddert hast und der Abbruch, ja, mein Gott, man testet sich ja manchmal so durch und bricht dann vielleicht ab. Von daher würde ich sagen, ist das dann vielleicht eher
0: ja.
3: Der Jan.
0: Ja,
3: ich
0: ja.
3: Weiß nicht, ob ich das einschätze, ich weiß nicht. Es ist ja eh 50-50 Chance.
0: Das stimmt.
3: Ich würde jetzt einfach sagen, dass du einfach den Abbruch vom Semester hingelegt hast.
0: Ja, du hast es gesagt, man probiert sich mal aus und guckt dann, inwiefern etwas passt.
3: Richtig,
0: das habe ich gemacht bis zu dem Moment, als mir verkauft wurde im Linguistikstudium, als es um Sprachwissenschaft geht, dass ich auf einmal mit Mathe irgendwas anfangen soll.
1: Oh.
0: In Computerlinguistik.
1: Da wäre ich auch gegangen.
0: Und da war ich nach einem Semester raus. Warum soll ich denn Mathe machen in Linguistik?
1: Auf gar keinen Fall.
0: Nee,
3: hätte ich auch so gemacht. Wäre auch meine Entscheidung.
0: Anke, Glückwunsch. Das ist richtig.
1: Mega, sehr gut.
0: Heißt, du kriegst von uns einen streng limitierten 104.6 RTL Louis Vuitton Beutel zum Angeben bei der nächsten Shoppingtour. Viel Spaß
3: damit. Das werde ich tun. Ich schwöre es euch. Ich reposte vielleicht dann einfach.
1: Ja, mach das bitte.
0: Sehr gerne.
1: Da freuen wir uns.
3: Und vielen, vielen Dank für den tollen Start, den ihr hingelegt habt zusammen. Also ihr seid wirklich spitze zusammen. Das ist, als ob es nie anders war. Also es macht Spaß, euch zuzuhören. Frühmorgens, wenn ich aufstehe, schon im Bad fängt es an. Und dann geht es weiter im Auto bis zur Arbeit. Und da verfolge ich euch natürlich auch gerne. Also macht weiter so. Ist echt schön.
1: Ach, Dankeschön,
0: das freut uns. Dankeschön,
1: ja.
0: Hab einen schönen Mittwoch, ja?
1: Ciao.
3: Ja, ebenfalls. Ihr auch. Vielen, vielen Dank.
0: Ciao.
1: Tschüss. Jens oder Janich, wenn du auch mal mitzocken willst, dann bewirb dich per WhatsApp 030 8848484. Nächste Runde morgen früh 10 vor 6.
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5: 5.50 Uhr. Ich bin Benjamin Herrmann. Guten Morgen. Berlin und Brandenburg wollen gemeinsam ganz vorne mitspielen bei KI, Mobilität und Verteidigung. Christian Hafmann.
6: Dafür haben Berliner Senat und Brandenburger Landesregierung eine gemeinsame Innovationsstrategie bis 2035 beschlossen. Das Ziel, bestehende Unternehmen stärken, neue ansiedeln und damit Fördergelder von Bund und EU in die Region holen. Brandenburgs Wirtschaftsministerin Clement sagte, wenn beide Länder ihre Stärken gut miteinander verbinden, können sie gemeinsam davon profitieren.
5: Berliner und Brandenburger Ärzte machen sich Sorgen. Sie befürchten längere Wartezeiten, weitere Wege und weniger Vorsorgeuntersuchungen für Patienten durch das neue Sparpaket für die gesetzliche Krankenversicherung. Dadurch würden vielen Arztpraxen und Psychotherapeuten finanzielle Mittel fehlen, um ihre Praxen am Leben zu halten, steht in einem offenen Brief. Die Ärzte fordern deshalb eine Anpassung des schon im Bundestag beschlossenen Gesetzes. Nach ihren Berechnungen würden aktuell rund 130 Millionen Euro pro Jahr verloren gehen. Bye-bye Bürokratie. Das Kabinett will heute den Verwaltungswahnsinn entschärfen. Im Fokus steht dabei ein neues Gesetz für Daten und digitale Innovationen im Gesundheitswesen. Tine Klimach.
7: Die Bundesregierung will die Bürokratiekosten für die Wirtschaft um 25% senken. Unternehmen sollen darüber spürbar entlastet und die Verwaltung digitalisiert werden. Zum Beispiel durch das Berichtsentlastungsgesetz. Dadurch sollen Dokumentationspflichten und unnötige bürokratische Hürden für Betriebe deutlich reduziert werden. Und es sollen Informationen und Daten künftig nur noch einmal bei Behörden gemeldet werden, um Mehrfachmeldungen abzuschaffen. Wirtschaftsverbände beklagen seit langem zu viel Bürokratie und fordern, dass die Reformen zügig umgesetzt werden.
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5: Spanien steht im WM-Finale. Der Europameister hat Vize-Weltmeister Frankreich mit 2:0 besiegt. Thomas Thonfeld.
8: Ein verdienter Sieg der Spanier, die Frankreichs hochgelobte Offensive um Superstar Mbappé fast durchgängig kontrollieren. Schon nach 22 Minuten die Führung durch Oyarzabal per Strafstoß. Porro besorgt nach 58 Minuten den zweiten Treffer. Spanien liefert auf den Punkt die beste Turnierleistung ab und kann nun entspannt verfolgen, ob sich heute im anderen Halbfinale Messis Argentinier oder England um Kane und Bellingham durchsetzt.
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9: 5 und 53 Minuten. Guten Morgen, ich bin Oliver Buchholz aus dem 104.6 RTL Verkehrslagezentrum. Einen schönen guten Morgen nach Marienfelde. Wir schauen mal zur Bukower Chaussee in Höhe Namitzer Damm. In beiden Richtungen Bauarbeiten und in beiden Richtungen auch nur eine Spur frei. Und das Ganze wird auch noch ein bisschen dauern, ganz genau noch bis zum 23. August. Geblitzt wird in Moabit auf der Heidestraße, in Rudow auf der Waltersdorfer Chaussee und in Friedrichshain auf der Mollstraße. Staus und Blitzer bitte an die 030 884 84110.
1: 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Guten Morgen, 16 Grad, bis zu 27 Grad werden, Sonne und Wolken und auch mal ein paar Regentropfen zwischendurch. Morgen ähnlich, Sonne und Wolken.

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2: Guten Morgen, 5.55 Uhr. 5

0: 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Hier ist die 104.6 RTL Morgencrew.
1: Morgen.
0: Berlin zu Brandenburgs lustigste Morgenshow. Und für dich gibt's die begehrtesten Tickets Berlins. Du suchst aus, wo du hin möchtest.
1: Magdalena Ludewig aus Strausberg. Du hast dir ausgesucht auf 104.6rtl.com Tickets für Mark Forster jetzt am Samstag in der Waldkirche.
0: Also wenn du dein Wochenende verplanen möchtest, Magdalena Ludewig, dann jetzt anrufen.
1: Genau.
0: Dann gehören die Tickets dir. 030 884 8.

0: 6:04 Uhr, guten Morgen.
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0: Die besten neuen Hits. Kato und John, turn the lights off. Du hörst die 104.6 RTL Morgencrew.
1: Hi, morgen.
0: 6 Uhr nach haben wir es. Berlins und Brandenburgs lustigste Morgenshow. Ja, und mit mir im Studio heute Morgen, Verena.
1: Ja.
0: Unser Draht ins World Wide Web.
1: Hallo.
0: Wenn da was trendet, weißt du es zuerst.
1: So ist es doch.
0: Benny Herrmann aus RTL aktuell, das Hirn der Crew, wenn man so möchte.
2: Guten Morgen.
0: Ich glaube, ohne dich würden wir immer noch denken, dass Kai Wegner Berlins Kinder bleiben möchte. Und unsere Urlaubsvertretung für Commander Frank, Oliver Buchholz, aka, wir haben uns auf Commander Olli geeinigt.
2: Ich finde es super. Wunderschönen guten Morgen.
0: Du hast das Crew-Navi zur Hand und weißt, wenn es irgendwo voll wird, warum. Schönen guten Morgen.
2: Morgen.
0: Leute, ich habe ein kleines Rätsel für euch heute diesem Mittwoch. Mir wurde gestern nämlich ein TikTok von einem amerikanischen Radiosender auf die For You gespült. Da hat sich ein Hörer einen Song bei einem Moderator gewünscht und ich würde gern von euch wissen, ob ihr diesen Song kennt. Passt mal auf.
3: Can you play the new song called Doobie Scoot Canoe?
4: Call what?
3: Doobie Scoot Canoe.
0: Doobie Scoot Canoe, habt ihr schon mal gehört?
1: Ja.
2: Lieben wir doch.
0: Kennt ihr den Song?
2: Na klar.
1: Ja, den mögen wir doch alle.
0: Du bist gut genug. Das ist kein Spaß, Verena, bitte bestätige mich.
1: Ja.
0: In den USA trendet der Song unter Doobie Scoot Canoe.
1: Doobie Scoot Canoe, ja, die verstehen das halt.
0: Das ist so verrückt.
1: Ich habe
0: ein bisschen gebraucht, als ich dieses TikTok gestern gesehen habe. Also, Doobie Scoot Canoe haben wir jetzt auch gelernt.
1: Ja.
0: Ansonsten, Verena, wir beide sind heute Abend noch auf einem exklusiven Launch der Lollapalooza Merch Collection, ne?
1: Genau, am Wochenende jetzt ist ja Lollapalooza. Mhm. Und da gibt's nachher laut Einladung Aperol, Pizza und gute Beats. Also da haben wir uns gedacht, ne, wenn nicht, muss er mit uns auf jeden Fall stattfinden. Und das Beste ist auch, ab 18 Uhr kann da wirklich jeder mal vorbeikommen. Also wer Bock hat, es geht um 18 Uhr los im Capwin Berlin. Es ist in der Rosenthaler Straße in Mitte.
0: Ja, keine Sorge, Jungs, wir versuchen euch irgendwas mitzubringen für morgen.
1: Stück kalte Pizza.
2: Brötchen.
0: Das können wir von mir aus auch sehr gerne machen. Ansonsten, Benny, schauen wir noch auf das, was sonst heute ansteht. Welche Schlagzeilen sind wichtig?
2: Ja, die Berliner Ärzte, die warnen jetzt davor, dass uns möglicherweise bald längere Wartezeiten und auch weitere Wege zu unseren Ärzten hier in Berlin drohen. Warum und alles drumherum, gucken wir uns an.
0: Mehr in RTL aktuell um 6.20 Uhr. Jetzt haben wir es 10 nach 6 und schauen gemeinsam mit Olli auf die Straßen. Ist schon irgendwo was los?
5: Aber absolut. Auf der A10, der B96, Dreieck Potsdam in Richtung Marlow zwischen Genshagen und Dahlewitz-Ost. Da hat es gekracht und in Richtung Marlow. Da wurde jetzt alles dicht gemacht. Diesen Bereich auf jeden Fall weiträumig umfahren und bitte weiter in die Rettungsgasse bilden. Achtung, Unfall mit Vollsperrung zwischen Genshagen und Dahlewitz-Ost. Geblitzt wird in Charlottenburg auf dem Spandauer Damm, gemeldet von Dennis. Vielen Dank, guten Start in den Mittwoch und in Wedding auf der Müllerstraße. Staus und Blitzer bitte an die 030 884-84-110.
1: Und zum Wetter noch kurz. Die Sonne wurschtelt sich raus. Nur selten Regen heute. Maximal 27 Grad.
0: Ja, die USA zeigen der Welt ja immer, was gerade so in ist. Jetzt auch mit Energy Drinks. Was da gerade trendet, hörst du gleich in unseren Trends. Um 6.20 Uhr. Bis dahin Pink und A Million Dreams. Schönen guten Morgen. Schönen Mittwoch.

0: Pink und A Million Dreams, wir haben es 6.15 Uhr, Viertel 7.
1: Guten Morgen.
0: Du hast die 104.6 RTL Morgencrew, Berlins und Brandenburgs lustigste Morgenshow. Ja, da hat Spanien, Frankreich den französischen Nationalfeiertag gestern einmal ordentlich verhagelt.
1: Oh, haben die gewonnen?
0: Ja, 2-0. Spanien jetzt also im WM-Finale.
1: Aha.
0: Und ich glaube, seit heute Nacht wissen dann alle Berliner, wo so überall Spanier in der Nachbarschaft wohnen. Du hast die 104.6 RTL Morgencrew mit den besten neuen Hits. Papa Ute ist das.

0: 94.6 RTL Morgenshow hier, Berlins und Brandenburgs lustigste Morgenshow.
1: Morgen.
0: Mit den besten neuen Hits. Papa Ute, 6.19 Uhr haben wir es. Zeit, um in unsere Trends zu schauen, gemeinsam mit Verena. Was geht ab im Netz?
1: In den USA trenden gerade christliche Energy Drinks. Das sind ganz normale Energy Drinks, also nichts besonders Gesundes oder so, aber auf den Dosen stehen Bibelsprüche drauf.
0: Ah, okay.
1: So, und die Hersteller sagen, das wäre so eine christliche Mission. Die Leute sollen dann mit ihren Bibeldrinks auffallen, angesprochen werden. Dabei sollen dann Gespräche über Gott entstehen. Andere sagen, aber es ist irgendwie total fieses Marketing und es geht eben nur darum, ein bisschen Geld zu machen mit diesen Getränken. Jesus Energy erregt auf jeden Fall gerade sehr viel Aufsehen im Netz.
0: Jesus Energy.
1: Jesus Energy.
0: Ich will ja auch gar nicht zu... Ich sag einfach Amen. So.
1: So, genau.
0: Mehr Trends in der Stunde um 7.20 Uhr.
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3: 6.20 Uhr. Ich bin Benjamin Herrmann. Guten Morgen. Berliner und Brandenburger Ärzte machen sich Sorgen. Sie befürchten längere Wartezeiten, weitere Wege und weniger Vorsorgeuntersuchungen für Patienten durch das neue Sparpaket für die gesetzliche Krankenversicherung. Dadurch würden vielen Arztpraxen und Psychotherapeuten finanzielle Mittel fehlen, um ihre Praxen am Leben zu halten, steht in einem offenen Brief. Die Ärzte fordern deshalb eine Anpassung des schon im Bundestag beschlossenen Gesetzes. Nach ihren Berechnungen würden aktuell rund 130 Millionen Euro pro Jahr verloren gehen. Traurige Zahlen. In der ersten Ferienwoche wurden schon 46 Tiere ins Berliner Tierheim gebracht. Der Tierschutzverein spricht von alarmierenden Zahlen. Viele Bereiche, gerade bei den Katzen, quillen schon über. Hintergrund ist meist, dass in den Ferien viele Familien verreisen und keinen Plan für ihre Haustiere haben. Deshalb unbedingt rechtzeitig Freunde, Nachbarn oder eine mobile Tierbetreuung organisieren. Wichtige Infos wie die Nummer des Tierarztes, Essensgewohnheiten oder Medikamente aufschreiben und dalassen. Und auf eine vertraute Umgebung setzen. Lieblingsspielzeug oder Kuscheldecken genauso lassen, das gibt vielen Tieren Sicherheit. Heute steht die traditionelle Sommerpressekonferenz für den Kanzler an. Friedrich Merz stellt sich in Berlin dabei den Fragen der Journalisten. Zoita Sowali hat die Einzelheiten.
4: Vor einem Jahr ging die Koalition noch ziemlich zerstritten in die Sommerpause. Grund war damals der Streit um die Verfassungsrichterwahl. Diesmal will Merz zeigen, Schwarz-Rot hat sich zusammengerauft und bringt Reformen auf den Weg. Doch die Journalisten dürften auch da nachhaken, wo es für den Kanzler unbequem wird. Etwa bei den anstehenden Landtagswahlen oder den Kriegen in der Ukraine und dem Iran. Auch dass Merz immer unbeliebter wird, könnte Thema werden. 85% der Menschen sind laut einer aktuellen Umfrage von RTL und NTV mit ihm unzufrieden.
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3: Spanien steht im WM-Finale. Der Europameister hat Vize-Weltmeister Frankreich mit 2:0 besiegt. Thomas Thonfeld.
5: Ein verdienter Sieg der Spanier, die Frankreichs hochgelobte Offensive um Superstar Mbappé fast durchgängig kontrollieren. Schon nach 22 Minuten die Führung durch Oyarzabal per Strafstoß. Porro besorgt nach 58 Minuten den zweiten Treffer. Spanien liefert auf den Punkt die beste Turnierleistung ab und kann nun entspannt verfolgen, ob sich heute im anderen Halbfinale Messis Argentinier oder England um Kane und Bellingham durchsetzt.
3: Los geht's heute Abend um 21 Uhr live in der ARD. 104.6 RTL, immer 10 Minuten früher, auf den Punkt informiert.
0: 6:23 Minuten. Guten Morgen, ich bin Oliver Buchholz, live aus dem 104.6 RTL Verkehrslagezentrum. Mittwochmorgen, zack, da sind die nächsten Kraneinsätze. Der erste in Charlottenburg auf der Wernigeroder Straße zwischen der Quedlinburger Straße und Nordhauser Straße. In beiden Richtungen gibt's eine Vollsperrung. Der Kran steht noch bis heute Abend 18 Uhr. Und in Hermsdorf bei der Schildower Straße in Höhe der Weltheimstraße auch in beiden Richtungen eine Vollsperrung eingerichtet aufgrund des Kraneinsatzes noch bis morgen Abend 18 Uhr. Geblitzt wird im Wedding auf der Müllerstraße, hat Tanja entdeckt, Dankeschön, und weiter noch in Charlottenburg auf dem Spandauer Damm. Staus und Blitzer, bitte an die 030 884 84110. 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
1: Morgen, 16 Grad, die Sonne kommt raus heute, aber wir haben auch mal so ein paar dickere Wolken, ab und zu ein bisschen Regen, 27 Grad werden es höchstens. Morgen auch Sonne und zwischendurch ein paar Regentropfen bei bis zu 28 Grad.
0: Du hast es bestimmt mitbekommen, Ikimel war ja erst im MoMA und jetzt ist sie in der Morgencrew und da fühlt sie sich deutlich wohler, ja, glaube ich. Premiere für Ikimel in der Promi-Gruppe, kommen die gleich bei uns um kurz nach halb.
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0: Sophie and the Giants, Shut Up and Dance. Du hörst die 104.6 RTL morgen früh. Berlins und Brandenburgs lustigste Morgenshow. Wir haben es kurz vor 6:30. Das ist ein richtiger Zickzack-Sommer diese Woche.
1: Absolut, ja.
0: Das ist wirklich krass. Mal scheint die Sonne und dann wie gestern stürmt und schauert es aus allen Eimern.
1: Ja, aber heute ist ganz gut.
0: Heute ist es zum Glück gut, aber eigentlich kann es einem auch relativ egal sein, wenn es regnet. Wir müssen ja nicht mehr zum Public Viewing.
1: Nee,
0: also
1: richtig.
0: Deutschland ist ja raus. Es hat alles seine Vorteile. Und wenn es nach Benjamin Herrmann aus RTL aktuell geht, dann ist es ja gut für die Natur.
1: Absolut, die hat es gebraucht.
0: Und für seinen Garten.

0: 3 Minuten nach 6:30 Uhr, 6.33 Uhr.
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0: Was ein Banger. Besser wird's an diesem Mittwoch nicht mehr. Morgen, Ryan Lewis, Ken Holders.
1: Guten Morgen.
0: Du hast die 104.6 RTL Morgencrew Berlins und Brandenburgs lustigste Morgenshow. Mit mir, Jan Lohan. 6 Uhr gleich 38 haben wir's. Also alle Kids noch am Schlafen wahrscheinlich.
1: Vermutlich, ja.
0: Vor 6 Tagen sind die Sommerferien gestartet.
1: Ja.
0: Das heißt dann spätestens morgen, wenn die Woche voll ist, heißt es zum allerersten Mal. Und genau deswegen hörst du bei uns ab sofort die besten Tagestipps für Ferienkids.
1: Los geht's heute mit einem Event, das jeden Sommer ein absolutes Highlight für Kinder ist. Im Fez in der Wuhlheide ist gestern Nachmittag wieder Fez City gestartet.
0: Oh, ich lieb's.
1: Die Hauptstadt der Kinder. 7- bis 14-jährige Kids können da ihre eigene Stadt gestalten. Sie können einen von über 100 Jobs ausprobieren, an der Uni studieren, eigene Unternehmen gründen und sie können sogar Bürgermeister werden dieser Stadt. Das finde ich richtig cool.
0: Da wissen wir schon, wo wir Kai Wegner wahrscheinlich diesen Sommer finden werden.
1: Für das Fez City gibt es Tageswochen oder ganze Ferientickets. Alle Infos unter fez-berlin.de. Die Tagestipps für Ferienkids ab sofort den ganzen Sommer lang bei uns.
2: Okay, dann das oder iPad.
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4: Montana Black hier. Alter, Pommes, richtig geil. Und was kommt da drauf? Ketchup und Mayo natürlich. Dafür gibt's ja sogar einen Sportverein. Rot-Weiß Essen. Ja, mach ich dann natürlich auch, Digga.
5: Na, ihr F***, hier ist Icky Man.

0: für jedermann.
1: Kurt Krömer hier. Ja, in Berlin gibt es Pommes nicht mit Ketchup oder Mayo, sondern mit Currywurst. Willst du keine Currywurst dazu? Nimm eine Bulette. Dann hast du Pommes mit Senf. Ja, so einfach, wa?
2: Ja, hallo, hier ist Sylvie Mais. Wir Holländer sind verrückt nach Pommes. Damit wir nicht irgendwo ein Stück Kartoffel übersehen, frittieren wir vorsichtshalber alles. Schlau, oder?
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4: 6 Uhr gleich 40. Wir schauen zu Oliver Buchholz ins 104.6 RTL Verkehrslagezentrum. Was ist, Olli, gerade in Reinickendorf los?
5: Ja, Jan, in Reinickendorf finden jetzt auf dem Kappweg seit heute Morgen Stromnetzarbeiten statt. Die Straße ist in Richtung Kurt-Schumacher-Platz zwischen Scharnweber-Straße

0: und Kurt-Schumacher-Damm für alle PKWs und auch Radfahrer gesperrt. Und da muss man sich auch noch ordentlich gedulden, denn im Anschluss folgen dann auch noch bis Mitte 2027 weitere Arbeiten. Geblitzt wird in Niederschöneweide auf der Schnellerstraße, hat Johanna entdeckt, vielen Dank. Und im Wedding auf der Müllerstraße. Staus und Blitzer bitte an die 030 884 84 110.
1: Und zum Wetter noch. Von allem was dabei, Sonne, Wolken und auch Regen zwischendurch. Maximal 27 Grad werden's.
2: Nachher hat der Kanzler einen seiner letzten Termine vorm Urlaub, hier mitten in Berlin, und der könnte nochmal richtig unangenehm werden. Was ansteht, hörst du gleich in RTL aktuell um 10 vor.

0: 6.43 Uhr.
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0: besten neuen Hits von Oliver Rodrigo, Drop Dead. Wir haben es 6.47 Uhr. Du hörst die 104.6 RTL Morgen Crew. An der Stelle Glückwunsch an den Berliner Zoo.
1: Schon wieder.
0: Nach Panda Mama Meng Meng feiert nämlich heute der Panda Papa seinen Geburtstag. Jiao wird 16 Jahre alt.
1: Na, herzlichen Glückwunsch.
0: Und mit 16 ist Jiao schon vierfacher Vater.
1: Wow.
0: Das hat nicht mal Elon Musk geschafft. Schönen Mittwoch für dich. Das hier Tampa City und Self Aware. Die besten neuen Hits.

0: Tempest City und Self Aware. Du hast die 104.6 RTL Morgencrew, die besten neuen Hits zum Start in deinen Mittwoch. Und auch unsere neue Comedy. Dominik sagt ab, heute Morgen mit dabei. Dominik ist ein Content Creator aus Neukölln, der sehr erfolgreich bei Insta und TikTok ist. So sehr, dass wir ihn für dich ins Radio geholt haben.
1: Ja, und er hat es sich zur Aufgabe gemacht, Dinge abzusagen, obwohl er gar keinen Termin hat. Also einfach nur, weil er einfach ein sehr gewissenhafter Typ ist.
0: Ja, heute in einer Einrichtung, wo ich wirklich sehr gespannt auf die Reaktion bin. Dominik, nämlich beim Frauenarzt. Oh. Da will er jetzt absagen, schauen wir mal.
2: Frauenarztpraxis, schönen guten Tag.
3: Hallo, ich wollte einmal Bescheid sagen, dass ich jetzt erstmal keinen Termin brauche.
2: Ja, wann haben Sie denn den Termin gebucht?
3: Nee, ich habe noch gar keinen Termin gebucht. Also ich war noch gar nicht Patient bei Ihnen in der Praxis. Aber ich habe so rübergeschaut und so gesehen und gemerkt, dass ich eigentlich nicht kommen muss, weil ich bin ja keine Frau, aber ich wollte trotzdem absagen für Ihre Planungssicherheit, dass Sie wissen, wer kommt und wer nicht.
2: Okay.
3: Genau.
2: Ja, okay, gut, dann wissen wir Bescheid.
3: Ja, alles klar. Wollte ich nur Bescheid sagen, dass Sie einfach, ja, nicht denken, dass ich jetzt doch komme irgendwie, weil macht ja nicht so viel Sinn. Deswegen dachte ich mir, rufe ich einfach kurz vorher durch.
2: Ja. Ja. Gut, danke für den Anruf.
3: Ja, gerne doch. Dann wünsche ich Ihnen einen schönen Tag noch.
2: Ja, danke auch so.
3: Danke, tschüss.
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5: 6.51 Uhr. Ich bin Benjamin Herrmann. Guten Morgen. Patienten in Berlin und Brandenburg müssen sich auf längere Wartezeiten und weitere Wege zum Arzt einstellen. Davor warnen jetzt die kassenärztlichen Vereinigungen beider Bundesländer. Christian Hafmann.
6: Grund ist das neue Sparpaket für die gesetzliche Krankenversicherung. Der Bundesrat hatte den Weg für das zuvor vom Bundestag beschlossene Gesetz ja freigemacht. Besonders ältere und chronisch kranke Menschen seien betroffen, so die KV Brandenburg. Der Weg zur nächsten Hausarztpraxis werde länger. Außerdem würden weniger Vorsorgeuntersuchungen oder Impfungen angeboten und selbstverständliche Leistungen würden in Zukunft zunehmend nur noch für Selbstzahler zu haben sein, heißt es. Bundesgesundheitsministerin Warken hält das Sparpaket dennoch für notwendig. Niemand wolle weiter steigende Beiträge, sagt sie.
5: Das Tesla-Werk in Grünheide belastet das Grundwasser nicht. Das geht aus einem aktuellen Monitoring-Bericht hervor. Zwar hat es im letzten Jahr Unfälle auf dem Gelände gegeben, darunter ein Fahrzeugbrand und ein Ölaustritt, aber mit Sofortmaßnahmen wurde verhindert, dass Schadstoffe ins Grundwasser gelangt sind. Die Prüfer sehen deshalb aktuell keinen weiteren Handlungsbedarf. Umweltschützer und Anwohner sind trotzdem weiterhin besorgt, denn das Werk liegt zum Teil in einem Wasserschutzgebiet. Vorletzter Termin vorm Urlaub. Bundeskanzler Friedrich Merz hält heute seine Sommerpressekonferenz ab. Dabei stellt sich der Kanzler traditionell den Fragen der Hauptstadtjournalisten. Thematisch wird es viel um das jüngste Reformpaket der Bundesregierung gehen, die Landtagswahlen im September, sowie die Kriege in der Ukraine und zwischen den USA und dem Iran. Morgen hat Merz dann nochmal einen Termin im Schloss Benzberg bei Köln. Danach geht es erstmal in den Urlaub. 44 Millionen Euro für ein Millionen Jahre altes Skelett. Dieser Rekordpreis für T-Rex-Knochen wurde bei einer Auktion in New York erreicht. Wer den Zuschlag bekommen hat, ist nicht bekannt, ebenso wenig, wo das Skelett landet und was damit passiert. Forscher sehen solche Auktionen deshalb kritisch, denn wissenschaftlich wertvolle Fossilien gehen oft in Privatbesitz statt in Museen. Ihnen bleiben dann meist nur noch Nachmachungen aus dem 3D-Drucker.
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5: Der Weg für Jürgen Klopp ist frei. Der DFB und Red Bull haben eine Lösung für seine Vertragssituation gefunden. Sein noch laufender Vertrag beim Energy Drink Konzern läuft bis 2029. Der DFB wird ihn da rauskaufen. Rund um das WM-Finale am Sonntag soll es zu einem Treffen zwischen den Red Bull-Bossen und Klopp kommen. Nächste Woche könnte dann schon alles feststehen. 104.6 RTL, immer 10 Minuten früher, auf den Punkt informiert.
0: 6.54 Uhr. Guten Morgen, ich bin Oliver Buchholz, live aus dem 104.6 RTL Verkehrslagezentrum. Wir schauen zum Stadtring 100. Da wird ja immer noch fleißig gebaut und genau diese Bauarbeiten, die sorgen morgens immer wieder für etwas Stau. In Richtung Treptow, da liegt die aktuelle Passierdauer zwischen der Detmolder Straße und Albuinstraße bei rund 20 Minuten und dazu wurde jetzt auch die Einfahrt Siemensdamm aufgrund zu hoher Verkehrsbelastung gesperrt. Geblitzt wird in Birkenwerder auf der Bergfelder Straße, frisch gemeldet von Markus. Vielen Dank und einen guten Start in den Mittwoch. Und noch in Wedding auf der Müllerstraße. Staus und Blitzer bitte an die 030 884 84110. 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
1: Guten Morgen, 17 Grad. Guck mal, ist ganz schön heute wieder. Die Sonne kommt raus. Ab und zu kann es ein bisschen regnen, aber insgesamt entspannt gegen gestern. 27 Grad werden es höchstens. Morgen auch ein paar dicke Wolken, ab und zu tröpfelt, sonst Sonnenschein und bis zu 29 Grad.

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1: Mittwoch ist Quizwoche und gleich wird hier wieder gezockt. Und Verena und ich haben tatsächlich keine Ahnung, was uns heute erwartet. Nur, dass es ein absolutes Kultgame geben soll.
2: Ja, so ein bisschen Angst habe ich, muss ich ganz ehrlich sagen.
1: Das Schöne ist, wir sind ja nicht alleine, denn du zu Hause kannst mitmachen. Gleich um 5 nach 7 geht's los.
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1: Es ist 6:57 Uhr.

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2: Kurz nach sieben in Berlin, Berlin und Brandenburg. 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

0: Es ist 7.03 Uhr.
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0: Dua Lipa Training Season. Du hörst die 104.6 RTL Morgencrew, Berlins und Brandenburgs lustigste Morgenshow. Es ist tatsächlich Motto heute, Training Season. Ich hätte mich gern vorbereitet auf diesen Quizwoch. Das Spiel des Jahres wurde ja jetzt gekürt. Ihr habt das vielleicht mitbekommen. Und deshalb sollen Verena und ich zum Quizwoch heute ein absolutes Kult-Game vorgesetzt bekommen.
1: Oh, er lacht schon ganz.
0: Wir haben gar keine Ahnung. Also wirklich null. Aber ich nehme an, das ändert sich ziemlich genau jetzt.
1: Ja, wahrscheinlich. Du meine Güte, was ist das denn?
0: Wenn ich das denke, was es ist, ne, dann wird, glaube ich, viel gelacht. Es kann auch sein, dass
1: aus unterschiedlichen Gründen
0: Freundschaften und Partnerschaften gleich bröckeln.
1: Nein.
2: So sieht's aus.
0: Okay, also, okay. Redakteur Manu ist bei uns im Studio. Schönen guten Morgen.
2: Guten Morgen, guten Morgen.
1: Hallo, hallo.
2: Ich freue mich,
1: ja,
2: hier zu sein.
1: Ja, sich freut, ja, ja, guck mal.
2: Ja, wir spielen Tabu. Kennt ihr das?
0: Ja, ja, natürlich.
2: Ja. Man kriegt einen Begriff und muss den so erklären, dass die andere Person ihn errät.
1: Ich spiele
2: dabei
1: das
2: sind
1: gerne.
2: Aber bestimmte Wörter verboten in der Erklärung.
0: Ja, okay.
2: Seid ihr gut in Tabu?
0: Nein.
1: Ich mach's gerne. Ich bin nicht gut drin, aber ich habe Freude.
0: Es gibt auch mehrere Sachen. Du kannst erklären, du kannst zeichnen und Pantomime, glaube ich, gibt's auch noch. Ist das auch bei Tabu das?
2: Das kann auch sein, dass das gibt. Das machen wir jetzt nicht.
1: Für Radio schwierig.
0: Im Radio. Dann bin ich zufrieden.
1: Pantomime.
2: Ich erkläre euch mal das Spiel, bevor ich völlig vergackert. Eine Runde erklärt Verena die Begriffe an Jan und danach erklärt Jan die Begriffe an Verena. Mhm. Jeweils 5 Begriffe. Und ich mache dann immer, sobald ein verbotenes Wort fällt, dann gibt's direkt den nächsten Begriff. 40 Sekunden jeder, habt die Begriffe verdeckt vor euch. Verena beginnt mit dem Erklären und wer jetzt vorm Radio sitzt, kann natürlich mitraten. Kleiner Tipp, es sind immer sommertypische Begriffe oder Berlin-Begriffe.
0: Ich bin richtig aufgeregt.
2: Bist du bereit, Verena?
1: Ja, also ich habe hier so Zettel.
2: Einfach umdrehen?
1: Ja, so, ja.
2: So, und es geht los.
1: Das hat man für Wegfliegen.
0: Reiseversicherung.
1: Tragen.
0: Koffer.
1: Das muss man tragen.
0: Koffer.
1: Und da muss man manchmal extra zahlen.
0: Handgepäck.
1: Ja.
0: Ja.
1: Das passiert genau in diesem Moment.
0: Radio.
1: Hat was mit Fernsehen zu tun.
0: Was?
1: Wenn es in diesem Moment passiert, im Fernsehen.
0: Live. On air.
1: Und nicht,
0: Live-Moment.
1: Nicht Sendung, sondern
0: Show. Live-Show.
1: Ja, ja, ja.
0: Wow.
1: Oh, oh Gott. Man will von einem Ding, von einem Ort zum anderen Ort.
0: Teleportieren.
2: Stopp. Oh, wow.
1: Das,
2: Augenblick, das wäre die BVG jetzt gewesen.
0: Ah, okay, ne. Das Teleportieren passt da nicht so ganz.
2: Da ist die BVG noch nicht angekommen. Aber Verena, Respekt, du hast dich bemüht und hast 2 Begriffe.
1: Ich habe mich bemüht. Ja. Sie hat sich immer redlich bemüht.
0: Sehr gut, sehr gut. Oh Gott. Pressure's high.
1: Jetzt muss ich ja raten. Oh Gott, oh Gott.
2: Genau, jetzt ist Verena dran mit Raten. Mhm. Jan, du erklärst. Bist du ready?
0: Ja.
2: Dreh die Begriffe jetzt um. Es geht los in jetzt.
0: Um Gottes Willen. Da ist im Sommer, da geht jede Familie hin.
1: Strand.
0: Genau weiß,
1: Badesee.
0: Da geht's zum Urlaub. Da,
1: Flughafen.
0: Ja, und wie heißt?
1: Gate. Abflughalle.
0: Wie heißt unser?
1: BR.
0: Ja, genau. Oh Gott. das machen wir im Radio tendenziell auch regelmäßig, wenn wir morgens zum Beispiel, bevor wir on air gehen.
1: Reden, Kaffee trinken.
0: Nee, und das machen wir für Social Media.
1: Story.
0: Ja, und wie machen wir die?
1: Filmen.
0: Wenn wir das Gerät halten, dann filmen wir uns selber.
1: Selfie.
0: Ja, genau. Oh, das hast du besonders gut drauf.
1: Ich singen. Glaub, von uns.
0: Nee, das hat etwas.
2: Singen? Also da müssen Minuspunkte geben. Da müssen Minuspunkte geben. Oh mein Gott, das wäre die Berliner Schnauze gewesen.
1: Ah, Mann.
0: Ich sage doch, das kannst du besonders gut.
1: Mann, ey.
2: Aber auch 2 Punkte. Ihr habt es wirklich geschafft, auf Unentschieden zu gehen hier im Tabu.
1: Wirklich? Ach, krass. Ich hätte noch weitermachen können.
0: Ich hätte nicht so viel Kaffee heute Morgen trinken sollen. Ich bin wirklich gerade, also
2: das
0: Blut
2: ordentlich, ne?
0: Boah.
2: Aber ein verdientes Unentschieden. Ihr habt das Rennspektakel gemacht. Herzlichen Glückwunsch.
0: Das war geil.
1: Toll.
0: Mega.
1: Ja.
0: Ey, also das war der Quizwoch.
1: Ja.
0: Und wir wussten
1: doch
0: gar nicht.
1: Das war so toll.
0: Das hat man gemerkt. Also, der Morgen-Quiz-Woche, nächstes Spiel gibt es dann nächste Woche Mittwoch wieder.
2: Grüß aus.
0: Um 5:05. Und ich hoffe, auch dann wissen wir gar nichts.
1: Ja, also wir freuen uns.
0: Einmal durchatmen. Jetzt haben wir 7.12 Uhr. Schauen zu Oliver Buchholz ins RTL-Verkehrslagezentrum. Gibt's denn schon Neuigkeiten, Oliver, zum Unfall auf der B96?
3: Jan, also richtige Neuigkeiten gibt's tatsächlich noch nicht zwischen Genshagen und Dahlewitz-Ost. Da hat's ja gekracht und in Richtung Marlow ist immer noch alles voll gesperrt. Also diesen Bereich auf jeden Fall weiträumig umfahren und bitte weiterhin die Rettungsgasse bilden beim Rückstau. Achtung, Unfall mit Vollsperrung zwischen Genshagen und Dahlewitz-Ost. Geblitzt wird in Friedrichshain auf der Karl-Marx-Allee, frisch entdeckt von Joel, Dankeschön. Und im Wedding immer noch auf der Müllerstraße. Staus und Blitzer, bitte an die 030 884 84 110.
1: Und kurz zum Wetter noch, ab und zu mal ein bisschen Regen, sonst haben wir Sonne und Wolken abwechselnd bei bis zu 27 Grad.
0: Ja, beim Arzt müssen wir uns wohl bald auf längere Wartezeiten und weitere Wege einstellen. Davor warnen Berlins Ärzte jetzt selbst. Warum, hörst du gleich in RTL aktuell um 7.20 Uhr.

0: Du hast die 104.6 RTL Morgencrew, Berlins und Brandenburgs lustigste Morgenshow mit Alesso und Bombe Public in Your Eyes. Mir ist ja gerade hängen geblieben. Du kannst nur singen, hast du gerade Quizwoch gesagt?
1: Nein, ich dachte ja, du meinst, was ich halt oft mache.
0: Das ist der Ertrag, den ich aus dem ganzen Quiz auch mitgenommen habe. Ich finde, wir sollten das irgendwann noch auch on air mitnehmen. Man kann ja mal sagen, hinter den Kulissen, du singst wirklich jeden Song hier mit.
1: Immer. Ich kann ja mal einfach alle Songs morgens mal so singen.
0: Das wäre eine super Idee. Also meine Challenge ist, das Mikrofon irgendwann mal anzumachen, und dann hörst du das da draußen auf.
1: Ach, das wäre so schön.
0: Das hier ist Internet in Brooklyn, ja, und Torin. Hab einen schönen Mittwoch.

0: mit blauem Himmel geht's in den Mittwochmorgen. Du hörst die 104.6 RTL Morgencrew.
1: Guten Morgen.
0: Berlins und Brandenburgs lustigste Morgenshow. 7.21 Uhr haben wir's. Zeit für uns, ins große Internet zu schauen.
1: Ja.
0: Unsere Trends. Heute bin ich froh, dass wir nur im Radio arbeiten und dir die Bilder nicht zeigen müssen dazu.
1: Ja, das Haarcroissant geht gerade viral.
0: Es ist genauso eklig, wie es aussieht.
1: Ja, es ist ein Foodtrend aus Thailand und zwar wirklich so ein Croissant mit Haaren dran. Also sieht aus, als ob da dicke schwarze Haare rauswachsen würden. Ja. Nämlich ziemlich eklig. Es sind aber keine Haare natürlich, sondern es handelt sich um eine Alge, auch Haargemüse genannt.
0: Mhm.
1: Die Alge schmeckt salzig, das Croissant süß, also es soll auch noch sehr lecker zusammen sein und sogar gesund. Und optisch einfach sehr speziell, nicht so richtig appetitanregend, aber
0: ist null.
1: Halt in.
0: Man sagt ja nicht ohne Grund, das Auge isst mit. Also in dem Fall, ich will gar nicht wissen, wie viel die Dinger kosten.
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3: 7.22 Uhr. Ich bin Benjamin Herrmann. Guten Morgen. Berliner und Brandenburger Ärzte machen sich Sorgen. Sie befürchten längere Wartezeiten, weitere Wege und weniger Vorsorgeuntersuchungen für Patienten durch das neue Sparpaket für die gesetzliche Krankenversicherung. Christian Hoffmann.
4: Besonders ältere und chronisch kranke Menschen seien betroffen. Der Weg zur nächsten Hausarztpraxis werde länger. Außerdem würden weniger Vorsorgeuntersuchungen oder Impfungen angeboten und selbstverständliche Leistungen würden in Zukunft zunehmend nur noch für Selbstzahler zu haben sein, heißt es. Bundesgesundheitsministerin Warken hält das Sparpaket dennoch für notwendig. Niemand wolle weiter steigende Beiträge, sagt sie.
3: Ab heute fahren die deutlich größeren Trams im Normalbetrieb durch Berlin. Die neuen Straßenbahnen heißen Urban Liner, sind 50 Meter lang und haben Platz für 300 Fahrgäste. Nach einer Probewoche fahren sie ab sofort fest auf der Strecke der M4 zwischen Hackischem Markt und Sulzfelder Straße. Insgesamt sollen bis Ende des Jahres 15 Urban Liner unterwegs sein. Auf welchen Strecken sie noch eingesetzt werden, ist noch geheim. Bye bye Bürokratie. Das Kabinett will heute den Verwaltungswahnsinn entschärfen. Im Fokus steht dabei ein neues Gesetz für Daten und digitale Innovationen im Gesundheitswesen. Tine Klimach.
5: Die Bundesregierung will die Bürokratiekosten für die Wirtschaft um 25% senken. Unternehmen sollen darüber spürbar entlastet und die Verwaltung digitalisiert werden. Zum Beispiel durch das Berichtsentlastungsgesetz. Dadurch sollen Dokumentationspflichten und unnötige bürokratische Hürden für Betriebe deutlich reduziert werden. Und es sollen Informationen und Daten künftig nur noch einmal bei Behörden gemeldet werden, um Mehrfachmeldungen abzuschaffen. Wirtschaftsverbände beklagen seit langem zu viel Bürokratie und fordern, dass die Reformen zügig umgesetzt werden.
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3: Spanien steht im WM-Finale. Der Europameister hat Vize-Weltmeister Frankreich mit 2:0 besiegt. Thomas Thonfeld.
6: Ein verdienter Sieg der Spanier, die Frankreichs hochgelobte Offensive um Superstar Mbappé fast durchgängig kontrollieren. Schon nach 22 Minuten die Führung durch Oyarzabal per Strafstoß. Porro besorgt nach 58 Minuten den zweiten Treffer. Spanien liefert auf den Punkt die beste Turnierleistung ab und kann nun entspannt verfolgen, ob sich heute im anderen Halbfinale Messis Argentinier oder England um Kane und Bellingham durchsetzt.
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7: 7 Uhr und 24 Minuten. Guten Morgen, ich bin Oliver Buchholz, live aus dem 104.6 RTL Verkehrslagezentrum. Wir schauen direkt mal zur A10 in Richtung Frankfurt-Oder. Bei der Auffahrt Rangsdorf, da hat's gekracht, da steht der LKW jetzt quer. Polizei auch schon vor Ort. In diesem Bereich kommt man nicht mehr durch. Achtung, Unfall auf der A10 in Richtung Frankfurt-Oder. Bei der Auffahrt Rangsdorf steht aktuell ein LKW quer. Geblitzt wird in Birkenwerder auf der Bergfelder Straße, gemeldet von Markus, Dankeschön, Friedrichshain auf der Karl-Marx-Allee und noch in Charlottenburg auf dem Spandauer Damm. Staus und Blitzer bitte an die 030 884 84110. 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
1: Guten Morgen, 17 Grad, 27 Grad werden es, ist deutlich trockener als gestern. Die Sonne kommt raus heute und nur ab und zu kann so ein bisschen tröpfeln. Morgen maximal 29 Grad, auch da haben wir dicke Wolken und Sonne abwechselnd und ab und zu auch so ein bisschen Regen zwischendurch.
0: Ja, der WM jagt jetzt ein Topspiel das nächste. Gestern Spanien-Frankreich, heute Abend England gegen Argentinien. Und warum das Duell besonders brisant ist, das hörst du gleich bei uns um kurz nach halb.
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1: 7:27 Uhr. Yeah.

0: Die besten neuen Hits. Kygo, Save My Love, 7.36 Uhr. Hier ist die 104.6 RTL Morgencrew, Berlins und Brandenburgs lustigste Morgenshow. Na, wer hat's gesehen gestern?
1: Die Geschichte sagt, der 14. Juli ist der Tag der Franzosen.
0: Das sagt heute der Kommentator nicht. Bei Magenta ganz treffend. Heute nicht. Spanien hat Frankreich den französischen Nationalfeiertag mal so richtig schön verhagelt. 2-0 gewonnen, steht damit jetzt verdient im WM-Finale Spanien. Und was man sagen muss, die Spanier brauchen ausnahmsweise mal nicht die Hilfe des Schiris, um zu gewinnen. Ja.
2: Und geht doch heute auch gleich weiter, oder?
0: Ja, ja. Deswegen kann ich auch nicht ewig bei unserem Aperol-Pizza-Empfang nachher vorm Lollapalooza bleiben.
2: Ach so, verstehe.
0: Das zweite Halbfinale zwischen England und Argentinien gibt es nämlich heute Abend um 21 Uhr bei Magenta und in der ARD. Also das nächste Topspiel. Und was man vor dem Spiel schon wissen sollte, zwischen England und Argentinien herrscht seit Jahrzehnten wirklich große Rivalität.
2: Oh.
0: Das könnte sehr brisant werden. Also da könnte man heute Abend vielleicht phasenweise nicht wissen, ist das jetzt Fußball oder vielleicht auch Octagon? Hauen die sich ein bisschen was aufs Fressbrett.
2: Aha, okay, dann gucke ich vielleicht doch mal.
0: Ja, ich wollte gerade sagen, es gibt immer Gründe. Also wir hoffen natürlich, es bleibt alles fair und vor allem hoffen wir auch, dass später dann nicht Gianni Infantino anrufen muss.
2: Ja.
0: Jetzt haben wir 7.37 Uhr. Schauen mit Oliver Buchholz gemeinsam ins 104.6 RTL Verkehrslagezentrum. Gibt's denn was Neues, Olli, aus Reinickendorf?
3: Jan, auf dem Kappweg beginnen seit heute Morgen Stromnetzarbeiten. Die Straße ist in Richtung Kurt-Schumacher-Platz zwischen Scharnweber-Straße und Kurt-Schumacher-Damm für den Kfz- und Radverkehr gesperrt. Und da muss man sich auch noch ordentlich gedulden, denn im Anschluss folgt dann auch noch bis Mitte 2027 weitere Arbeiten. Geblitzt wird in Charlottenburg auf dem Spandauer Damm, gemeldet von Dennis. Vielen Dank, guten Start in den Mittwoch. Und in Friedrichshain auf der Karl-Marx-Allee. Staus und Blitzer bitte an die 030 884 84110.
2: Und zum Wetter kurz, maximal 27 Grad. Die Sonne kommt raus, aber zwischendurch kann es auch immer mal regnen.
0: Seit heute sind die neuen Urbanliner-Straßenbahnen der BVG bei uns in der City unterwegs. Was diese neuen Trams jetzt für Vorteile haben und wo du mitfahren kannst, hörst du gleich in RTL aktuell um 10 vor.

0: 12 Minuten nach halb 8, 7.42 Uhr.
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0: Er wird nicht schlechter. Ray und Where is my husband? Du hast die 104.6 RTL Morgencrew.
1: Guten Morgen.
0: Berlins und Brandenburgs lustigste Morgenshow. 7.45 Uhr. Morgen ein ganz großes Highlight in dieser Woche.
1: Oh ja.
0: Ein Kino-Highlight des Sommers. Auch für mich persönlich. Der neue Fantasy-Action-Film von Christopher Nolan. Die Odyssee. Mit Matt Damon, Tom Holland, Zendaya, Robert Pattinson. Ey, so viele Stars sind in diesem Film mit
1: alle
0: dabei.
1: Alle rasten aus jetzt schon.
0: Und du gewinnst jetzt dein Fanpaket mit Kinotickets. Da gibt's T-Shirt, Rucksack, alles was dazugehört. Und dafür musst du nur anrufen oder uns eine WhatsApp schicken. 030 884

0: 7.51 Uhr, 9 Minuten vor 8.
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2: Rein geht's in einen neuen Songverhörer. Wir wünschen dir einen schönen Mittwoch. Und auch Morgencrew-Hörerin Carina ist schon ausgeschlafen bei uns. Carina, schönen guten Morgen.
0: Hallo Carina.
3: Einen wunderschönen guten Morgen, lieben. Hallo.
2: Liebe Grüße nach Potsdam in meine Heimatstadt.
3: Ja, richtig aus.
2: In welchem Song verstehst du denn heute was Ungewöhnliches Deutsches? Erzähl mal.
3: Also, bei mir ist es heute Loi mit M-I-N-A.
2: Ja, hören wir einmal kurz rein. Kennen wir, glaube ich, alle mittlerweile in- und auswendig.
0: Ja.
2: So oft gehört und doch noch nicht
0: eben,
2: gehört,
0: noch nicht die deutsche Stelle gehört. Wo ist denn die? Verrat's uns.
3: Ich kläre euch auf. Und zwar ist es das erste Mal bei 35 Sekunden und dann immer wiederkehrend beim Refrain in meinen Armen.
2: In meinen Armen.
0: Ja.
2: Krass. Mega
0: krass.
2: Deutlich.
0: Mitten im Refrain.
2: Nochmal. Carina, das ist ein sehr guter Förderer.
0: Ja.
2: Danke dir.
0: Cool.
3: Ja, sehr gerne, ihr Lieben. Ja? Einen schönen Tag wünsche ich euch.
0: Dir auch. Ciao.
3: Ciao. Ciao.
0: Wenn du auch eine deutsche Stelle für uns hast in irgendeinem Song, dann schick sie uns per WhatsApp 030 884 8484 oder einfach auf Insta.
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4: 7.52 Uhr. Ich bin Benjamin Herrmann. Guten Morgen. Berlins neue XXL-Straßenbahnen starten ab heute richtig durch. Nach einer Probewoche fahren sie jetzt normal und erstmals auch mit echten Fahrgästen. Michael Bottlick.
5: Die extra große Tram fährt ab sofort auf der Linie M4 zwischen Hackeschem Markt und Sulzfelder Straße. Der Start hatte sich mehrfach verzögert, zuletzt wegen des hohen Gewichts der Züge. Voll besetzt wiegen sie rund 100 Tonnen. Erst nachdem die BVG den U-Bahnhof am Alexanderplatz mit zusätzlichen Stützpfeilern gesichert hatte, gab es grünes Licht. Bis Ende des Jahres sollen etwa 15 der insgesamt 65 bestellten Urbanliner auf der M4 unterwegs sein.
4: Berliner und Brandenburger Ärzte machen sich Sorgen. Sie befürchten längere Wartezeiten, weitere Wege und weniger Vorsorgeuntersuchungen für Patienten durch das neue Sparpaket für die gesetzliche Krankenversicherung. Christian Haffmann.
6: Besonders ältere und chronisch kranke Menschen seien betroffen. Der Weg zur nächsten Hausarztpraxis werde länger. Außerdem würden weniger Vorsorgeuntersuchungen oder Impfungen angeboten und selbstverständliche Leistungen würden in Zukunft zunehmend nur noch für Selbstzahler zu haben sein, heißt es. Bundesgesundheitsministerin Warken hält das Sparpaket dennoch für notwendig. Niemand wolle weiter steigende Beiträge, sagt sie.
4: Bye bye Bürokratie. Das Kabinett will heute den Verwaltungswahnsinn entschärfen. Im Fokus steht dabei ein neues Gesetz für Daten und digitale Innovationen im Gesundheitswesen. Tine Klimach.
7: Die Bundesregierung will die Bürokratiekosten für die Wirtschaft um 25% senken. Unternehmen sollen darüber spürbar entlastet und die Verwaltung digitalisiert werden. Zum Beispiel durch das Berichtsentlastungsgesetz. Dadurch sollen Dokumentationspflichten und unnötige bürokratische Hürden für Betriebe deutlich reduziert werden. Und es sollen Informationen und Daten künftig nur noch einmal bei Behörden gemeldet werden, um Mehrfachmeldungen abzuschaffen. Wirtschaftsverbände beklagen seit langem zu viel Bürokratie und fordern, dass die Reformen zügig umgesetzt werden.
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4: Nächstes Deutschland aus bei der WM. Bundesliga-Schiri Felix Zweier ist abgereist. Beim Finalwochenende wird er nicht mehr gebraucht und wurde deshalb nach Hause geschickt. Insgesamt durfte der Berliner 2 Gruppenspiele pfeifen. Letzte Hoffnung auf einen Deutschen im Finale ist zum einen Schiri-Kollege Bastian Dankert. Er könnte noch als Videoschiedsrichter mitmachen. Und England-Trainer Thomas Tuchel, der heute im Halbfinale gegen Argentinien ran muss. Ab 21 Uhr zu sehen in der ARD. 104.6 RTL, immer 10 Minuten früher, auf den Punkt informiert.
2: 7.55 Uhr. Guten Morgen, ich bin Oliver Buchholz, live aus dem 104.6 RTL Verkehrslagezentrum. Vorsicht bitte auf der A13 Schönefelder Kreuz in Richtung Dresden. Zwischen Westensee und Großküritz befinden sich aktuell Gegenstände auf der rechten Spur. Die Polizei, die hat schon alle Infos bekommen und ist auf Anfahrt. Achtung, Gegenstände auf der rechten Spur zwischen Westensee und Großküritz. Geblitzt wird Friedrichshain auf der Karl-Marx-Allee, hat Joel entdeckt, vielen lieben Dank. Charlottenburg noch auf dem Spandauer Damm und immer noch im Wedding auf der Müllerstraße. Staus und Blitzer bitte an die 030 884 84 110. 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
0: Guten Morgen, 18 Grad, wird ganz schön heute, nur wenig Regen, scheint viel die Sonne und 27 Grad kriegen wir maximal. Morgen mal bewölkt, mal sonnig und ab und zu auch mal so ein paar Regentropfen zwischendurch bei bis zu 9.

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1: 7.58 Uhr, kurz vor 8.

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2: 8 Uhr in Berlin, Berlin und Brandenburg. Hier ist die 104.6 RTL Morgencrew.
3: Hallo, morgen.
2: Berlins und Brandenburgs lustigste Morgenshow. Und es gibt für dich die begehrtesten Tickets Berlins. Du kannst dir aussuchen, wo du hin möchtest.
3: Christian Marx aus Dahlem. Du hast dir auf 104.6rtl.com Tickets für Mario Barth ausgesucht. Am 11. Dezember im Tempodrom.
2: Also, Christian, anrufen und dann kriegst du die Tickets geschenkt. 030 884 8484.

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0: 8 Uhr gleich 9. Hier ist die 104.6 RTL Morgencrew Berlins und Brandenburgs.
1: Guten Morgen.
0: Lustigste Morgenshow. Neu mit mir, Jan Lohan. Und während wir tatsächlich noch auf den Rückruf von Christian aus Dahlem warten, der ja unbedingt zu Mario Barth möchte,
1: ja, genau,
0: gibt's jetzt was für dich zu gewinnen. Deswegen bin ich auch sehr gespannt, muss ich sagen. Denn morgen startet der neue Kinofilm von Christopher Nolan. Ein Riesenhype im Netz gerade.
1: Total.
0: Der Actionfilm Die Odyssee.
2: Ithakas König wird zurückkehren.
3: Nein, wird er nicht. Niemand stellt sich zwischen mich und meine Heimat. Nicht einmal die Götter.
0: Ich bin riesen Christopher Nolan-Fan, muss ich ehrlich sagen. Also die Odyssee ab morgen im Kino und bei uns gewinnst du schon heute deine Tickets dafür. Schönen guten Morgen, Patricia aus Panketal.
1: Hi Patricia.
4: Guten Morgen.
1: Morgen.
0: Kennst du die Geschichte von Odysseus und seiner Odyssee nach Hause? Also hast du das schon mal gelesen oder sagst du, nee, deswegen will ich ja den Film sehen?
4: Nee, ich möchte den Film sehen.
0: Also Odysseus und seine Krieger treffen auf Zyklopen, Zauberer, Nymphen. Also das ist Fantasy pur, so viel kann ich dir sagen. Mehr kenne ich glaube ich auch nicht, deswegen freue ich mich auch sehr auf den Film. Ich bin selber großer Christopher Nolan-Fan, ne? Also The Dark Knight, diese Trilogie, Inception, Interstellar, Oppenheimer, das sind alles sehr geile Filme. Deswegen bin ich sehr gespannt, was er jetzt aus der Odyssee gemacht hat. Hm. Und vor allem bin ich neidisch auf dich, Patricia, denn du gehst hin. Glückwunsch!
1: Herzlichen Glückwunsch!
4: Ja, schön.
0: Du kriegst ja auch noch obendrauf ein Fanpaket dazu geschenkt von uns. Wen nimmst du mit ins Kino? Hast du auch so einen Christopher Nolan-Fan bei deinen Freunden irgendwie?
4: Mein Mann werde ich mitnehmen.
1: Wird auch sicher ein ganz, ganz tolles Kinoerlebnis. Ich habe mir nämlich von unserem Filmexperten Movie Man Manu sagen lassen, das ist der erste Film, der komplett fürs IMAX-Kino gedreht worden ist, mit extra großem Bild, mit besseren Farben und sowas. Also du kannst ja richtig in diese alten griechischen Schlachten eintauchen, als ob du da selber dabei gewesen wärst.
0: Mit Helm und Rüstung am besten ins Kino gehen.
1: Ja, das wär's
4: doch. Sehr gut.
0: Also Kinotickets gibt's von uns und das Odyssee-Fanpaket, also T-Shirt, Rucksack, Anstecker, alles, was man als Fan so braucht. Wir wünschen dir ganz viel Spaß damit und viel Spaß im Kino.
1: Jo, viel Spaß, Patricia.
4: Danke euch.
1: Und wenn du die Odyssee von Christopher Nolan auch im Kino erleben möchtest, wir kriegen hier gerade so viele Nachrichten rein von Morgengehörern, die gerne dabei wären und das Fanpaket natürlich gerne hätten.
0: Nachvollziehbar.
1: Keine Sorge, morgen gewinnst du hier schon die nächsten Fanpakete inklusive Kinotickets.
0: Und wir schalten morgen übrigens auch mal raus ans UCI an der Uber Arena.
1: Oh,
0: denn
1: ja.
0: Der Hype um diesen Film ist so groß, dass die erste Vorstellung morgen früh schon um 8 Uhr stattfindet.
1: Das ist so krass.
0: Das ist wirklich
1: um
0: kein Spaß.
1: Ins Kino.
0: Was da dann so abgeht und deine Chance auf die nächsten Tickets morgen um 7.35 Uhr. 8 Uhr und 11. Wir schauen ins 104.6 RTL Verkehrslagezentrum. Oliver Buchholz, was geht gerade auf dem Stadtring so ab?
5: Jan, beim Stadtring, da wird ja immer noch fleißig gebaut und genau diese Bauarbeiten, die sorgen ja morgens immer wieder für etwas Stau. In Richtung Treptow liegt die aktuelle Passierdauer zwischen der Detmolder Straße und der Albuinstraße bei rund 15 Minuten und dazu wurde jetzt auch noch die Einfahrt Siemensdamm aufgrund zu hoher Verkehrsbelastung gesperrt. Geblitzt wird Friedrichshain auf der Karl-Marx-Allee, gemeldet von Joel, vielen Dank, und in Charlottenburg auf dem Spandauer Damm. Staus und Blitzer, bitte an die 030 884 84 110. Spree kommt hinterher. Guten Morgen, ich bin Oliver Buchholz aus der Spree-Radio Verkehrszentrale. Wir schauen zum Stadtring 100, da wird ja immer noch fleißig gebaut. Und genau diese Bauarbeiten, die sorgen morgens immer wieder für etwas Stau. In Richtung Treptow liegt die aktuelle Passierdauer zwischen der Detmolder Straße und der Albuinstraße bei rund 15 Minuten. Und dazu ist immer noch die Einfahrt Siemensdamm aufgrund zu hoher Verkehrsbelastung gesperrt. Geblitzt wird in Charlottenburg auf dem Spandauer Damm, gemeldet von Dennis, Dankeschön. Und noch in Friedrichshain auf der Karl-Marx-Allee. Staus und Blitzer hören Sie bei uns zuerst. Die können Sie gerne melden unter Berlin 20 30 1058. Gerne.
1: Und zum Wetter noch kurz. Bis zu 27 Grad, Sonne, Wolken und ab und zu auch Regen heute.
0: Beim Arzt müssen wir uns wohl bald auf längere Wartezeiten und weitere Wege einstellen. Davor warnen Berlins Ärzte jetzt selbst. Warum, hörst du gleich im RTL aktuell um 8.20 Uhr.

0: 8:15 Uhr, du hast die 104.6 RTL Morgencrew Berlin.
1: Guten Morgen.
0: Und Brandenburgs lustigste Morgenshow mit einer Sprachnachricht von Jessica aus Reinickendorf.
2: Ja, hallöchen.
0: Guten Morgen.
2: Ja, hallo Jan. Schön, dass du da bist und du machst das ganz toll und du bist echt witzig und macht Spaß, hier zuzuhören morgens. Verena, die ist ja sowieso zauberhaft und da wünsche ich dir doch noch alles Gute, dass du uns hoffentlich lange erhalten bleibst in der Morgensendung. Und weiter so. Liebe Grüße, Jessica aus Reinickendorf.
0: Danke dir, Jessica, für die Sprachnachricht. Und ich kann sagen, mir macht's nach wie vor von Tag zu Tag mehr Spaß.
1: Schön.
0: Und das siehst du übrigens auch auf Instagram, finde ich sehr gut. Also die Reels da. Wenn du heute keinen guten Tag hast, einmal reinklicken und du wirst mindestens einmal lachen.
1: Mit Sicherheit.
0: Ich sag's. Die besten neuen Hits, Taylor Swift und Opalite. Schönen guten Morgen.

0: Die besten neuen Hits, Taylor Swift und Opelite. 8.20 Uhr, hier ist die 104.6 RTL Morgencrew, Berlins und Brandenburgs lustigste Morgenshow. Ja, Taylor Swift fehlt eigentlich noch, ne? Bei diesem Star-Auflauf. 4 Tage noch bis zum WM-Finale und in unseren Trends schauen wir mal auf diejenigen, die schon feststehen für diese Halbzeitshow, ne?
1: Ja, ein paar stehen schon fest und wir haben jetzt vor allem noch mehr Stars, die jetzt bekannt gegeben worden sind, die da auftreten werden. Also wir haben Madonna, wir haben BTS, Robbie Williams, Coldplay und Justin Bieber.
0: Wow, Alter, das ist schon eine Mega-Kombi.
1: Und dazugekommen sind jetzt noch Nicole Scherzinger, Laura Pausini, Jennifer Hudson, die wird die Nationalhymne singen und es gibt Special-Auftritte von Tom Cruise und von YouTuber iShowSpeed.
0: Mama mia.
1: So, und die einzige Frage, die ich mir jetzt noch stelle, ist, wie will man dieses alles Ganze bitte in 11 Minuten Show reinkriegen, die ja angesetzt sind für diese ganze Halbzeitnummer? Wir werden es sehen am Sonntag, aber ich glaube, also...
0: Der Kram muss ja auch noch auf- und abgebaut werden.
1: Naja,
0: also ich bin mir fast sicher, dass wir nicht bei einer Viertelstunde Halbzeit bleiben werden.
1: Na, wir sehen mal.
0: Und dann haben wir ja wieder ein ganz anderes Thema.
1: Ja,
0: dann
1: freue ich mich.
0: Fußballtraditionalisten finden das wahrscheinlich nicht so gut.
1: Kann sein.
0: Zu denen zähle ich mich auch, aber das ist eine Diskussion, die werden wir in dieser Woche bestimmt noch ein paar Mal führen.
1: Ich glaube auch.
0: Mehr Trends morgen früh wieder um 6.20 Uhr.
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3: 8.21 Uhr. Ich bin Benjamin Herrmann. Guten Morgen. Berlins neue XXL-Straßenbahnen starten ab heute richtig durch. Nach einer Probewoche fahren sie jetzt normal und erstmals auch mit echten Fahrgästen. Michael Bottlick.
4: Die extra große Tram fährt ab sofort auf der Linie M4 zwischen Hackeschem Markt und Sulzfelder Straße. Der Start hatte sich mehrfach verzögert, zuletzt wegen des hohen Gewichts der Züge. Voll besetzt wiegen sie rund 100 Tonnen. Erst nachdem die BVG den U-Bahnhof am Alexanderplatz mit zusätzlichen Stützpfeilern gesichert hatte, gab es grünes Licht. Bis Ende des Jahres sollen etwa 15 der insgesamt 65 bestellten Urbanliner auf der M4 unterwegs sein.
3: Berliner und Brandenburger Ärzte machen sich Sorgen. Sie befürchten längere Wartezeiten, weitere Wege und weniger Vorsorgeuntersuchungen für Patienten durch das neue Sparpaket für die gesetzliche Krankenversicherung. Dadurch würden vielen Arztpraxen und Psychotherapeuten finanzielle Mittel fehlen, um ihre Praxen am Leben zu halten, steht in einem offenen Brief. Die Ärzte fordern deshalb eine Anpassung des schon im Bundestag beschlossenen Gesetzes. Nach ihren Berechnungen würden aktuell rund 130 Millionen Euro pro Jahr verloren gehen. Die hohen Temperaturen treiben die Nachfrage nach Klimaanlagen nach oben. Laut einer YouGov-Umfrage planen 20% sich ein Gerät anzuschaffen. Vor einem Jahr lag der Anteil noch bei 10%. Klimaanlagen und auch Ventilatoren sind allerdings in vielen Geschäften zurzeit ausverkauft. Fiona Reinhardt.
5: Die Hitzewelle habe die Nachfrage nach Klimaanlagen explodieren lassen, heißt es vom Einzelhandel. Laut der YouGov-Umfrage haben fast 20% bereits eine Klimaanlage zu Hause. Doppelt so viele wollen nachziehen. Hier ist aber Geduld gefragt. In vielen Geschäften wird der Nachschub knapp. Und die Fachbetriebe, die Klimaanlagen einbauen, sind im Dauereinsatz mit Wartungen und Reparaturen. Wer eine neue Anlage installieren lassen will, muss im Schnitt gut 3 Monate warten.
3: 44 Millionen Euro für ein Millionen Jahre altes Skelett. Dieser Rekordpreis für T-Rex-Knochen wurde bei einer Auktion in New York erreicht. Wer den Zuschlag bekommen hat, ist nicht bekannt, ebenso wenig, wo das Skelett landet und was damit passiert. Forscher sehen solche Auktionen deshalb kritisch, denn wissenschaftlich wertvolle Fossilien gehen oft in Privatbesitz statt in Museen. Ihnen bleiben dann meist nur noch Nachmachungen aus dem 3D-Drucker. 104.6 RTL, immer 10 Minuten früher, auf den Punkt informiert.
0: Und 24 Minuten. Guten Morgen, ich bin Oliver Buchholz live aus dem 104.6 RTL Verkehrslagezentrum. Und da stehen Sie weiterhin, die zwei Kräne in der Hauptstadt, einmal in Charlottenburg auf der Wernigeroder Straße zwischen der Quedlinburger Straße und der Nordhauser Straße. In beiden Richtungen die Vollsperrung noch bis heute Abend 18 Uhr. Und Hallensee auf der Nestorstraße bis Hochmeisterplatz zwischen Kurfürstendamm und Johann-Georg-Straße auch in beiden Richtungen die Vollsperrung aufgrund eines Kraneinsatzes. Und der kommt auch heute Abend dann weg und gegen 18 Uhr wird auch die Vollsperrung wieder aufgehoben. Geblitzt wurde im Tiergarten beim Schöneberger Ufer, ganz frisch gemeldet von Mathilda, Dankeschön, und Friedrichshain auf der Karl-Marx-Allee. Staus und Blitzer, bitte an die 030 884 84110. 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
1: Guten Morgen, 18 Grad, Sonne und ein paar Wolken, nur selten mal ganz leichter Regen heute, 27 Grad werden es höchstens, also Mittagspause draußen sitzen geht ganz gut heute. Morgen auch Wolken, Sonne und ein paar Schauer zwischendurch bei maximal 29 Grad.
0: Berlin hat übrigens seit heute eine neue Supertram, ja, die Urbanliner, und was die genau kann und wie du mit ihr fahren kannst, das verraten wir dir gleich um kurz nach halb.
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1: Die 104.6 RTL Morgencrew hier, Berlins und Brandenburgs lustigste Morgenshow.
2: Hallo, morgen.
1: Neu mit mir, Jan Lohan, und ich habe dir die begehrtesten Tickets Berlins mitgebracht. Du darfst dir aussuchen, wo du hin möchtest. So hat's auch Christian aus Dahlem getan. Schönen guten Morgen.
2: Hallo Christian.
3: Ja, guten Morgen.
2: Morgen.
1: Du hast dir Tickets für Mario Barth gewünscht am 11. Dezember im Tempodrom mit seiner Zusatzshow zu seinem Erfolgsprogramm Männer sind nichts ohne die Frauen. Ich hoffe, das stimmt.
3: Das stimmt total.
1: Dann darf ich dir offiziell gratulieren, Christian. Du bist mit dabei. Glückwunsch.
2: Jo, Glückwunsch.
3: Mega, mega. Ey, ich wollte da schon immer mal hin. Hab dir noch nie gesehen. Meine Freundin war da, aber ohne mich. Jetzt bin ich dabei.
1: Sehr gut.
2: Cool.
1: Dann, nimmst du jetzt deine Freundin mit oder aus Rachegründen jemand anderen?
3: Dann nehme ich meine Freundin mit.
2: Ja, sehr schön.
1: Sehr fair. Christian, dann ganz viel Spaß und hab einen schönen Mittwoch.
2: Jo.
3: Super, danke euch.
2: Mehr Tickets morgen früh wieder. Einfach eintragen, wohin du möchtest, auf 104.6rtl.com und ab 6 Uhr wieder auf deinen Namen achten.

0: Wir haben es 8.33 Uhr.
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0: Moves Like Jagger, du hast die 104.6 RTL Morgencrew, Berlins
1: Morgen.
0: Und Brandenburgs lustigste Morgenshow zum Start in den Mittwoch. Und du kennst Superman, du kennst Superwoman. Jetzt gibt's in Berlin auch eine Super Tram. Eine Tram, ja,
1: wow.
0: Offizielle Premierenfahrt des Urban Liners durch Berlin.
1: Ja.
0: Das ist diese extra lange XXL Straßenbahn.
1: Mhm.
0: 88 Sitzplätze, 215 Stehplätze.
1: Wow.
0: Und alle Waggons sind von vorne bis hinten durchgängig. Also man hat ab heute quasi einen gewissen Fluchtweg bei einer Kontrolle.
1: Ja, es ist ein Ding, dass diese Tram überhaupt endlich fährt. Also 2020 bestellt, 2024 geliefert. Dann sollte die Supertram 2025 starten, aber wer hätte es gedacht, es gab dann irgendwie technische Probleme.
0: Ja, irgendwie so ein bisschen nach dem Motto.
2: Der Zug hat keine Bremse.
1: Für Februar jetzt war die Premierenfahrt angedacht, aber zwei Tage vorher hat man gemerkt, hoppala, der Zug, der hat ja noch gar keine Zulassung und er ist auch zu schwer für die Tunnel am Alex. Also absolutes Chaos und deswegen umso schöner, dass es heute endlich losgeht.
0: Ja, und tatsächlich gibt's ja die ersten Testfahrten schon seit letzter Woche durch Berlin. Also kann schon sein, dass du ihn mal gesehen hast, diese Urban Liner. Aber
1: ja.
0: Heute ist dann der offizielle Startschuss mit dem regierenden Bürgermeister Kai Wegner auf der Linie M4. Und dann wird diese XXL-Tram garantiert zum Hit werden die nächsten Wochen. Denn die hat eine Klimaanlage. Also auch dafür hat sich das Warten dann wahrscheinlich gelohnt.
1: Jetzt weiter mit dem Bundeskanzler. Hier kommt der Morgencrew Merz.
3: Und jetzt Rambo Zambo eine Eilmeldung. Sie hören unseren Bundeskanzler.
4: Ja, meine Damen und Herren, wozu wochenlang Urlaub machen im Takatuka-Land? Ein Wochenendtrip in eine deutsche Stadt kostet Sie keinen Arbeitstag. Ich habe mit meinen Töchtern oft das Frankfurter Bankenviertel besucht. Wer von den Kindern den Commerzbank Tower aus Lego am besten nachbauen konnte, bekam als Belohnung ein Meet and Greet mit der Group Finance Abteilung. Solche Erlebnisse verbinden. Paris gilt als die Stadt der Liebe, aber für mich und meine Frau Charlotte schlägt das Herz des Exportgeschäfts am Hamburger Containerhafen. Ja, das ist Seefahrerromantik pur. Wer knapp bei Kasse ist, kann sich ja auch bei einem Freund in dessen Münchner Villa einquartieren. Quasi Vitamin RBNB. Ja, und verschicken Sie ruhig Postkarten an sich selbst, dann haben Sie immer ein schönes Stadtbild zu Hause. Genießen Sie Ihren Trip. Wer am Wochenende rausfährt, kann auch Rambo Zambo montags wieder reinhauen. In diesem Sinne, ich mach mal so.
0: Wir haben es 8.39 Uhr, schauen ins 104.6 RTL Verkehrslagezentrum. Oliver Buchholz sitzt da. Hast du Neuigkeiten für uns aus Rosenthal?
5: Jan, auf der Kastanienallee, da wird ja seit vorgestern eine Straßenversackung repariert. Die Straße ist aber noch bis Freitag in Richtung Hauptstraße zwischen Eschenallee und Haufensteinweg für den kompletten Kfz-Verkehr gesperrt. Aber es gibt eine gute Umleitung, die ausgeschildert ist. Geblitzt wird in Charlottenburg auf dem Spandauer Damm, gemeldet von Dennis. Dankeschön. Friedrichshain auf der Karl-Marx-Allee und immer noch Tiergarten beim Schöneberger Ufer. Staus und Blitzer, bitte an die 030 884 84110.
1: Und zum Wetter noch. Von allem was dabei, Sonne, Wolken und auch Regen zwischendurch, maximal 27 Grad werden's.
0: Wenn du gerade krank bist, dann kennst du es wahrscheinlich sehr gut beim Arzt. Lange Wartezeiten und vielleicht auch ziemlich weite Wege. Kann sein, dass wir da auf uns noch längere Wartezeiten und noch weitere Wege einstellen müssen. Davor warnen jetzt sogar Berlins Ärzte selbst. Warum, hörst du gleich in RTL aktuell um 10.

0: Die besten neuen Hits. Olivia Rodrigo, The Cure. Du hörst die 104.6 RTL.
1: Morgen.
0: Berlins Brandenburgs lustigste Morgenshow. Es ist heute an diesem Mittwoch um die Uhrzeit wenigstens mal wieder ein bisschen sonniger und sommerlicher.
1: Ja, viel besser.
0: Das war gestern um die Uhrzeit auch wie so ein Septembermorgen.
1: Da hat es hier geplattert an die Fenster.
0: Das war wirklich
1: unfassbar.
0: Naja, wir starten also mit sommerlichem Wetter in die Mitte der Woche. Und bei uns gibt es gleich deinen Soundtrack für den Mittwoch. Mehr Musik nonstop für die Good Vibes bei der Arbeit ab 5 nach 9. Also Radio laut machen und dranbleiben.

0: Die besten neuen Hits, Holly Humberstone, To Love Somebody. 8.50, 10 vor 9, du hast die 104.6 RTL Morgencrew, Berlins und Brandenburgs lustigste Morgenshow. Heute am Mittwoch, das heißt ja hier bei uns direkt um die Ecke, Kudamm-Ecke, Uhlandstraße, wird wieder an diesem kleinen süßen Pavillon fleißig Lotto gespielt.
1: Wahrscheinlich.
0: Ich bin da vorbeigelaufen, wirklich, auf dem Schild steht 50 Millionen Euro im Jackpot.
1: Ja, nicht schlecht.
0: Alter Vater, ey.
1: Da denkt man, man müsste eigentlich auch mal mitmachen. Also ich spiele eigentlich gar nicht.
0: Nee, ich auch.
1: Ich habe gerade mal hier geguckt, seit 31 Ziehungen ist der Jackpot nicht mehr geknackt worden.
0: Ja, das ist doch toll. Da müssen viele Menschen, glaube ich, sehr viel Glück in der Liebe haben, wa?
1: Wahrscheinlich.
0: Wenn sie kein Glück im Spiel haben.
1: Bestimmt.
0: Also das Lustige ist, bei hohem Jackpot spielen dann auch immer besonders viele Menschen Lotto. Dadurch steigt dann natürlich auch die Wahrscheinlichkeit, dass man einen Gewinn mit mehr Menschen teilen muss.
1: Ja, super.
0: Aber ich sage hier an der Stelle, ich würde die 50 Millionen gerne mit euch teilen.
1: Ich auch, würden wir machen.
0: Aber ich würde sie auch erstmal gewinnen. Viel Glück an alle.
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3: 8.51 Uhr. Ich bin Benjamin Herrmann. Guten Morgen. Berliner und Brandenburger Ärzte machen sich Sorgen. Sie befürchten längere Wartezeiten, weitere Wege und weniger Vorsorgeuntersuchungen für Patienten durch das neue Sparpaket für die gesetzliche Krankenversicherung. Christian Haffmann.
4: Besonders ältere und chronisch kranke Menschen seien betroffen. Der Weg zur nächsten Hausarztpraxis werde länger. Außerdem würden weniger Vorsorgeuntersuchungen oder Impfungen angeboten und selbstverständliche Leistungen würden in Zukunft zunehmend nur noch für Selbstzahler zu haben sein, heißt es. Bundesgesundheitsministerin Warken hält das Sparpaket dennoch für notwendig. Niemand wolle weiter steigende Beiträge, sagt sie.
3: Traurige Zahlen. In der ersten Ferienwoche wurden schon 46 Tiere ins Berliner Tierheim gebracht. Der Tierschutzverein spricht von alarmierenden Zahlen. Viele Bereiche, gerade bei den Katzen, quillen schon über. Hintergrund ist meist, dass in den Ferien viele Familien verreisen und keinen Plan für ihre Haustiere haben. Deshalb unbedingt rechtzeitig Freunde, Nachbarn oder eine mobile Tierbetreuung organisieren. Wichtige Infos wie die Nummer des Tierarztes, Essensgewohnheiten oder Medikamente aufschreiben und dalassen. Und auf eine vertraute Umgebung setzen. Lieblingsspielzeug oder Kuscheldecken genauso lassen, das gibt vielen Tieren Sicherheit. Heute steht die traditionelle Sommerpressekonferenz für den Kanzler an. Friedrich Merz stellt sich in Berlin dabei den Fragen der Journalisten. Soita Sowali hat die Einzelheiten.
5: Vor einem Jahr ging die Koalition noch ziemlich zerstritten in die Sommerpause. Grund war damals der Streit um die Verfassungsrichterwahl. Diesmal will Merz zeigen, Schwarz-Rot hat sich zusammengerauft und bringt Reformen auf den Weg. Doch die Journalisten dürften auch da nachhaken, wo es für den Kanzler unbequem wird. Etwa bei den anstehenden Landtagswahlen oder den Kriegen in der Ukraine und dem Iran. Auch dass Merz immer unbeliebter wird, könnte Thema werden. 85% der Menschen sind laut einer aktuellen Umfrage von RTL und NTV mit ihm unzufrieden.
3: Die hohen Temperaturen treiben die Nachfrage nach Klimaanlagen nach oben. Laut einer YouGov-Umfrage planen 20% sich ein Gerät anzuschaffen. Vor einem Jahr lag der Anteil noch bei 10%. Klimaanlagen und auch Ventilatoren sind allerdings in vielen Geschäften zurzeit ausverkauft. Fiona Reinhardt.
6: Die Hitzewelle habe die Nachfrage nach Klimaanlagen explodieren lassen, heißt es vom Einzelhandel. Laut der YouGov-Umfrage haben fast 20% bereits eine Klimaanlage zu Hause. Doppelt so viele wollen nachziehen. Hier ist aber Geduld gefragt. In vielen Geschäften wird der Nachschub knapp. Und die Fachbetriebe, die Klimaanlagen einbauen, sind im Dauereinsatz mit Wartungen und Reparaturen. Wer eine neue Anlage installieren lassen will, muss im Schnitt gut 3 Monate warten.
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0: 8.54 Uhr. Guten Morgen, ich bin Oliver Buchholz, live aus dem 104.6 RTL Verkehrslagezentrum. Wir schauen nochmal raus zur B96, Zossen in Richtung Berlin, in Höhe der A10 Abfahrt Rangsdorf. Aufgrund des Unfalls immer noch gesperrt, also in diesem Bereich auf jeden Fall außenrum ordentlich mehr Zeit einplanen. Achtung, immer noch die Sperrung auf der B96, Zossen Richtung Berlin, in Höhe der A10 Abfahrt Rangsdorf, vollgesperrt. Geblitzt wird Friedrichshain auf der Karl-Marx-Allee. Hat Joel gemeldet, Dankeschön, Tiergarten beim Schöneberger Ufer und immer noch Charlottenburg beim Spandauer Damm. Staus und Blitzer, bitte an die 030 884 84110. 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
1: Guten Morgen, 20 Grad, angenehme 27 Grad höchstens, deutlich mehr Sonne heute wieder, nur ganz selten mal ein paar Regentropfen, also es ist durchaus ein draußen Kaffeetrinken-Tag. Ganz schön. Morgen ab und zu Schauer, sonst auch Wolken und Sonne abwechselnd bei maximal 29 Grad.
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9: und,
1: so schön.
9: 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Also hörst du gleich nochmal dranbleiben und gerne mitzocken um kurz nach 9.
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3: Morgen.
2: Berlins und Brandenburgs lustigste Morgenshow am Mittwoch.
3: Jo.
2: Ja, es gibt nach wie vor die begehrtesten Tickets Berlins.
3: Na klar.
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0: Paul Kalkbrenners, Guy and Sand. Du hörst die 104.6 RTL Morgencrew, Berlins und Brandenburgs lustigste Morgenshow.
1: Guten Morgen.
0: Das Spiel des Jahres wurde ja jetzt gekürt. Ihr habt das vielleicht mitbekommen. Und deshalb sollen Verena und ich zum Quizwoch heute ein absolutes Kultgame vorgesetzt bekommen.
1: Okay. Oh, lacht schon
0: ganz. Wir haben gar keine Ahnung. Also wirklich null. Aber ich nehme an, das ändert sich ziemlich genau jetzt.
1: Ja, wahrscheinlich. Du meine Güte, was ist das denn?
0: Wenn ich das denke, was es ist, ne, dann wird, glaube ich, viel gelacht. Aber es kann auch sein, dass
1: aus unterschiedlichen Gründen
0: Freundschaften und Partnerschaften gleich bröckeln.
1: Nein.
2: So sieht's aus.
0: Okay, also, okay. Redakteur Manu ist bei uns im Studio. Schönen guten Morgen.
2: Guten Morgen, guten Morgen.
1: Hallo, hallo.
2: Ich freue mich,
1: ja,
2: hier zu sein.
1: Ja, sich freut ja, guck mal.
2: Ja, wir spielen Tabu. Kennt ihr das?
0: Ja, ja, natürlich.
2: Ja. Man kriegt einen Begriff und muss den so erklären, dass die andere Person ihn errät. Dabei sind aber bestimmte Wörter verboten in der Erklärung.
0: Ja, okay.
2: Seid ihr gut in Tabu?
0: Nein.
1: Ich mach's gerne. Ich bin nicht gut drin, aber ich habe Freude.
0: Es gibt auch mehrere Sachen. Du kannst erklären, du kannst zeichnen und Pantomime, glaube ich, gibt's auch noch. Ist das auch bei Tabu das?
2: Das kann auch sein, dass das gibt. Das machen wir jetzt nicht.
1: Für Radio schwierig.
0: Im Radio. Dann bin ich zufrieden.
1: Pantomime.
2: Ich erkläre euch mal das Spiel, bevor ich völlig vergaggert. Eine Runde erklärt Verena die Begriffe an Jan und danach erklärt Jan die Begriffe an Verena. Jeweils 5 Begriffe. Und ich mache dann immer, sobald ein verbotenes Wort fällt, dann gibt's direkt den nächsten Begriff. 40 Sekunden jeder, habt die Begriffe verdeckt vor euch. Verena beginnt mit dem Erklären und wer jetzt vorm Radio sitzt, kann natürlich mitraten. Kleiner Tipp, es sind immer sommertypische Begriffe oder Berlin-Begriffe.
0: Ich bin richtig aufgeregt.
2: Bist du bereit, Verena?
1: Ja, also ich habe hier so Zettel.
2: Einmal umdrehen.
1: Ja, so, ja.
2: So, und es geht los.
1: Das hat man für wegfliegen.
0: Reiseversicherung.
1: Tragen.
0: Koffer.
1: Das muss man tragen.
0: Koffer.
1: Und da muss man manchmal extra zahlen.
0: Handgepäck.
1: Ja.
0: Ja.
1: Das passiert genau in diesem Moment.
0: Radio.
1: Hat was mit Fernsehen zu tun.
0: Was?
1: Wenn es in diesem Moment passiert, im Fernsehen.
0: Live. On air.
1: Und nicht,
0: Live-Moment.
1: Nicht Sendung, sondern
0: Show. Live-Show.
1: Ja, ja, ja.
0: Wow.
1: Oh, oh Gott. Man will von einem Ding, von einem Ort zum anderen Ort.
0: Teleportieren.
2: Stopp. Oh nein. Wow.
1: Das, ist schon
2: das wäre die BVG jetzt gewesen.
0: Ah, okay, ne. Das Teleportieren passt da nicht so ganz.
2: Da ist die BVG noch nicht angekommen. Aber Verena, Respekt, du hast dich bemüht und hast 2 Begriffe.
1: Ich habe mich bemüht. Ja. Sie hat sich immer redlich bemüht.
0: Sehr gut, sehr gut. Oh Gott. Pressure's high.
1: Jetzt muss ich ja raten. Oh Gott, oh Gott.
2: Genau, jetzt ist Verena dran mit Raten. Mhm. Jan, du erklärst. Bist du ready?
0: Ja.
2: Dreh die Begriffe jetzt um. Es geht los in jetzt.
0: Um Gottes Willen. Da ist im Sommer, da geht jede Familie hin.
1: Strand.
0: Genau weiß,
1: Badesee.
0: Da geht's zum Urlaub. Da,
1: Flughafen.
0: Ja, und wie heißt?
1: Gate. Abflughalle.
0: Wie heißt unser?
1: BR.
0: Ja, genau. Oh Gott. das machen wir im Radio tendenziell auch regelmäßig, wenn wir morgens zum Beispiel, bevor wir on air gehen.
1: Reden, Kaffee trinken.
0: Nee, und das machen wir für Social Media.
1: Story.
0: Ja, und wie machen wir die?
1: Filmen.
0: Wenn wir das Gerät halten, dann filmen wir uns selber.
1: Selfie.
0: Ja, genau. das hast du besonders gut drauf.
1: Ich singen.
0: Glaub, von uns. Das hat etwas. Das
2: singen.
0: 9:12 Oliver Buchholz, wie sieht's aktuell mit dem Kraneinsatz?
2: Das wäre die Berliner Schnauze gewesen.
3: Der erste Schritt in Hallen singen lässt doch Straße des Hochmeisterplatz. Johann Wirth Straße in beiden Richtungen immer noch die Vollsperrung. Hier die guten Nachrichten.
1: Wirklich?
3: Heute Abend wird mit der Kran abgebaut. Der
0: ist ein Kaffee heute Morgen.
3: Aber der zweite, der steht in Hermsdorf Straße in Höhe-Weltheim-Straße.
2: Aber verdient es ohne Chili hat es respektabel gemacht.
3: Und der steht auch ein wenig länger.
0: Also das war der Quizwort.
1: Ja.
0: Und wir wussten es heute gar nicht.
3: Wir werden auf der Müllerstraße Atalien entdeckt. Dankeschön, Tina.
0: Also der Schöneberger Quizwoch, nächstes Spiel gibt es dann nächste Woche Mittwoch wieder.
3: Staus und 507-30-4-4-4.
0: Dann wissen wir gar
4: nicht.
1: Guten Morgen, 20 Grad, 27 Grad kriegen wir ganz angenehm, nicht zu heiß, nicht zu kalt und vor allem auch nicht mehr so regnerisch heute.
0: Zum Glück.
1: Höchstens mal so ein paar kleine Tröpfchen zwischendurch. Morgen ab und zu ein Schauer, sonst haben wir auch so einen Mix aus Sonne und Wolken bei maximal 29 Grad.

0: Der hier steht auf Platz Nummer 1, wenn es um Verenas Lieblingssongs geht. Oh. David Guetta, Run, Run, ja, River. Schönen Mittwoch. Du hörst die 104.6 RTL Morgencrew, Berlins und Brandenburgs lustigste Morgenshow.
1: Yo.
0: Heute Abend ja dann das zweite Halbfinale, England gegen Argentinien. Mhm. Und ich sagte ehrlich, bei der Konstellation muss man ja eigentlich gucken. Also so, ich ja, zumindest. Ja. Das wird ein Duell auf Augenhöhe. Ich glaube, ich tippe auf ein 2:1. Aber ich weiß noch nicht für wen. Mal gucken. Anpfiff ist 21 Uhr in der ARD oder Magenta kannst du es gucken. Die besten neuen Hits, BTS und Swim.

0: Die besten neuen Hits, Kamerad und Hug Yourself. Du hörst die 104.6 RTL Morgencrew.
1: Guten Berlin's Morgen.
0: Und Brandenburgs lustigste Morgenshow. Neu mit mir, Jan Lohan. Wir sind in Woche Nummer 3 angekommen.
1: Ja.
0: Und wir kriegen auch immer noch regelmäßig Sprachnachrichten im Studio.
2: Ja, guten Morgen, ihr Lieben. Hier ist Jessica. Ich glaube, ich muss ein bisschen aufpassen, dass ich nicht emotional werde. Ich stehe mit euch weiterhin so gerne auf. Ja, ich mache mein Radio an und ich höre euch und ich muss so lachen. Und wenn ich manchmal richtig schlechte Laune habe, dann gucke ich mir im Nachhinein noch mal das eine oder andere Reel oder die andere Story an und ich muss lachen und meine schlechte Laune ist dahin. Also vielen, vielen Dank. Ich wünsche euch der Morgencrew alles, alles Liebe und weiterhin so viel Spaß.
1: Oh,
0: Jessica,
1: vielen Dank.
0: Das ist sehr, sehr nett. Dann machen wir genau das, was wir wollen, dich nämlich glücklich.

0: Die 90er am Mittwochmorgen. Corona und the Rhythm of the Night. Du hörst die 104.6 RTL Morgencrew. Berlins und Brandenburgs lustigste Morgenshow. Ey, morgen wird's spannend bei uns in der City. Gibt nämlich einen richtigen Kinokult.
1: Ja.
0: Morgen früh um 8 starten die ersten Vorführungen des neuen Films Die Odyssee. Das ist der neue von Christopher Nolan. Um 8 Uhr stehen die
1: Leute
0: da im Kino.
1: Gehen ab. Das ist unglaublich, was da gerade
0: ist. Krass. 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Jetzt geht's hier aber erstmal weiter mit Juliane bei der Arbeit. Hab einen schönen Mittwoch.

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1: 9.51 Uhr. Ich bin Benjamin Herrmann. Guten Morgen. Berlin braucht mehr Grün und Brandenburg mehr Regen. Das zeigt der neue Grünfeucht-Kühlindex des NABU, wie gut das Ökosystem in verschiedenen Regionen ist. Christian Hafmann.
2: Was aussieht wie ein bunter Flickenteppich aus roten und grünen Flecken, zeigt klar und deutlich, dass Deutschland Hitze und Trockenheit immer weniger ausgleichen kann. Besonders schlecht schneidet Brandenburg ab. Es regnet zu wenig. Gleichzeitig gibt es viel Landwirtschaft und Wälder. Das passt nicht wirklich gut zusammen. Eine Möglichkeit wäre es deshalb, mehr Hecken und Zwischenfrüchte anzubauen, die Wasser zurückhalten und Böden bedecken. In Berlin zeigen sich krasse Unterschiede zwischen grünen Parks und versiegelten Flächen. Die Autoren des Index empfehlen für die Hauptstadt deshalb mehr aneinanderhängende Flächen mit Bäumen, Sträuchern und dichter Vegetation.
1: Das Tesla-Werk in Grünheide belastet das Grundwasser nicht. Das geht aus einem aktuellen Monitoring-Bericht hervor. Zwar hat es im letzten Jahr Unfälle auf dem Gelände gegeben, darunter ein Fahrzeugbrand und ein Ölaustritt, aber mit Sofortmaßnahmen wurde verhindert, dass Schadstoffe ins Grundwasser gelangt sind. Die Prüfer sehen deshalb aktuell keinen weiteren Handlungsbedarf. Umweltschützer und Anwohner sind trotzdem weiterhin besorgt, denn das Werk liegt zum Teil in einem Wasserschutzgebiet. Heute steht die traditionelle Sommerpressekonferenz für den Kanzler an. Friedrich Merz stellt sich in Berlin dabei den Fragen der Journalisten. Sojita Sowali hat die Einzelheiten.
3: Vor einem Jahr ging die Koalition noch ziemlich zerstritten in die Sommerpause. Grund war damals der Streit um die Verfassungsrichterwahl. Diesmal will Merz zeigen, Schwarz-Rot hat sich zusammengerauft und bringt Reformen auf den Weg. Doch die Journalisten dürften auch da nachhaken, wo es für den Kanzler unbequem wird. Etwa bei den anstehenden Landtagswahlen oder den Kriegen in der Ukraine und im Iran. Auch dass Merz immer unbeliebter wird, könnte Thema werden. 85% der Menschen sind laut einer aktuellen Umfrage von RTL und NTV mit ihm unzufrieden.
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1: Die Halbzeitpause des FIFA-WM-Finals wird wohl doch länger dauern. Statt der üblichen 15 Minuten ist laut Medienberichten jetzt eine Unterbrechung von 20 bis 30 Minuten geplant. Für die Show sind unter anderem Justin Bieber, Shakira, Madonna, BTS, Burna Boy und Coldplay angekündigt. Offiziell bestätigt hat die FIFA die längere Halbzeitpause bislang aber noch nicht. 104.6 RTL, immer 10 Minuten früher, auf den Punkt informiert.
4: 9.54 Uhr, guten Morgen, ich bin Oliver Buchholz, live aus dem 104.6 RTL Verkehrslagezentrum. Vorsicht bitte auf der 115 in Richtung Dreiknutetal. Zwischen Kreuz Zehlendorf und Kleinmachnow befinden sich mehrere Gegenstände auf der Fahrbahn. In dem Bereich bitte besonders vorsichtig fahren und auch schon vorsichtig fahren. Westend Reichsstraße in Höhe Stäubenplatz sind aktuell die Ampeln ausgefallen. Geblitzt wird Tiergarten Schöneberger Ufer, gemeldet von Mathilda, Dankeschön, und Oberschöneweide an der Wuhlheide. Staus und Blitzer, bitte an die 030 884 84110. 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
5: Morgen, 22 Grad, viel Sonne heute endlich wieder. Höchstens mal so ein paar kleinere Regentröpfchen, ganz vereinzelt. 27 Grad werden es höchstens. Morgen bis zu 29 Grad sogar, der wärmste Tag der Woche, voraussichtlich. Da auch ab und zu leichter Regen, sonst Sonne und ein paar Wölkchen.
6: Schönen Mittwoch.
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Mittwoch, der 15. Juli heute. Krass, Hälfte des Monats schon wieder rum. Der Regen gestern scheint ja dafür gesorgt zu haben, dass wieder viel mehr Stechmücken unterwegs sind. Mich hat eine letzte Nacht ziemlich genervt und mehrfach gestochen. Mensch, da ist es mal nicht so heiß und dann kann man wegen so einer blöden Mücke nicht schlafen. Besten neuen Hits hier, Samba jetzt.

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Die besten neuen Hits bei der Arbeit. Alle lieben Tame Impala mit Dracula. Vor allem die Version, die Star-DJ Jenny gemixt hat. Hörst du gleich hier. Erst Louis Capaldi.

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Ex-Bundestrainer Julian Nagelsmann hat einen neuen Job und das exklusiv bei der Morgencrew Promi-Gruppe. Seine Radiopremiere hörst du morgen. Sehr lustig. Unbedingt einschalten, 6.35 Uhr, Berlin zu Brandenburgs lustigste Morgenshow, neu mit Jan Lohan. Elton John jetzt und Dua Lipa mit Cold Heart.

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Spanien ist ins WM-Finale eingezogen und für die Halftime-Show gibt's ja jetzt ganz tolle neue Pläne. Hörst du gleich alles in 104.6 RTL aktuell. Besten neuen Hits erst Taylor Swift, Glockenbach und Tom Walker und jetzt Alex Warren, Fever Dream.

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1: 10.51 Uhr. Ich bin Benjamin Herrmann. Guten Tag.
2: Berlin braucht mehr Grün und Brandenburg mehr Regen. Das zeigt der neue Grünfeucht-Kühlindex des NABU, wie gut das Ökosystem in verschiedenen Regionen ist. Christian Hafmann.
3: Was aussieht wie ein bunter Flickenteppich aus roten und grünen Flecken, zeigt klar und deutlich, dass Deutschland Hitze und Trockenheit immer weniger ausgleichen kann. Besonders schlecht schneidet Brandenburg ab. Es regnet zu wenig. Gleichzeitig gibt es viel Landwirtschaft und Wälder. Das passt nicht wirklich gut zusammen. Eine Möglichkeit wäre es deshalb, mehr Hecken und Zwischenfrüchte anzubauen, die Wasser zurückhalten und Böden bedecken. In Berlin zeigen sich krasse Unterschiede zwischen grünen Parks und versiegelten Flächen. Die Autoren des Index empfehlen für die Hauptstadt deshalb mehr aneinanderhängende Flächen mit Bäumen, Sträuchern und dichter Vegetation.
2: Ab heute fahren die deutlich größeren Trams im Normalbetrieb durch Berlin. Die neuen Straßenbahnen heißen Urban Liner, sind 50 Meter lang und haben Platz für 300 Fahrgäste. Nach einer Probewoche fahren sie ab sofort fest auf der Strecke der M4 zwischen Hackischem Markt und Sulzfelder Straße. Insgesamt sollen bis Ende des Jahres 15 Urban Liner unterwegs sein. Auf welchen Strecken sie noch eingesetzt werden, ist noch geheim. Die hohen Temperaturen treiben die Nachfrage nach Klimaanlagen nach oben. Laut einer YouGov-Umfrage planen 20% sich ein Gerät anzuschaffen. Vor einem Jahr lag der Anteil noch bei 10%. Klimaanlagen und auch Ventilatoren sind allerdings in vielen Geschäften zurzeit ausverkauft. Fiona Reinhardt.
4: Die Hitzewelle habe die Nachfrage nach Klimaanlagen explodieren lassen, heißt es vom Einzelhandel. Laut der YouGov-Umfrage haben fast 20% bereits eine Klimaanlage zu Hause. Doppelt so viele wollen nachziehen. Hier ist aber Geduld gefragt. In vielen Geschäften wird der Nachschub knapp. Und die Fachbetriebe, die Klimaanlagen einbauen, sind im Dauereinsatz mit Wartungen und Reparaturen. Wer eine neue Anlage installieren lassen will, muss im Schnitt gut 3 Monate warten.
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2: Die Halbzeitpause des FIFA-WM-Finals wird wohl doch länger dauern. Statt der üblichen 15 Minuten ist laut Medienberichten jetzt eine Unterbrechung von 20 bis 30 Minuten geplant. Für die Show sind unter anderem Justin Bieber, Shakira, Madonna, BTS, Burna Boy und Coldplay angekündigt. Offiziell bestätigt hat die FIFA die längere Halbzeitpause bislang aber noch nicht. 104.6 RTL, immer 10 Minuten früher, auf den Punkt informiert.
5: Hallo, ich bin Oliver Buchholz live aus dem 104.6 RTL Verkehrslagezentrum. Wir schauen nach Reinickendorf. Auf dem Kappweg sind ja seit heute Morgen Stromnetzarbeiten. Die Straße ist in Richtung Kurt-Schumacher-Platz zwischen Scharnweber-Straße und Kurt-Schumacher-Damm für alle Pkw und Radfahrer gesperrt. Da muss man sich auch noch ordentlich gedulden, denn im Anschluss folgen dann auch noch Arbeiten bis Mitte 2027. Geblitzt wurde in Schöneberg auf der Hauptstraße, gemeldet von Max. Dankeschön. Oberschöneweide an der Wuhlheide und Moabit Altmoabit. Staus und Blitzer bitte an die 030 884 84110. 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
6: RTL-Wetter. 23 Grad jetzt. Freundliches Sommerwetter heute. Nur im Süden und Osten Brandenburgs etwas weniger Sonnenschein. Meist trocken, 25 bis 28 Grad höchstens. In der Nacht kann es vereinzelt regnen und gewittern.
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0: Drop Dead.
1: Besten neuen Hits, Olivia Rodrigo. Du hast 104.6 RTL, Berlin zum Brandenburgs Hit Radio. Friseurin Sarah hört uns auch bei der Arbeit in Mariendorf. Was ist deine Lieblingstemperatur so zum Arbeiten?
2: Ach, so 25 Grad finde ich gut.
1: Ich auch. Ach super, dann genießen wir das doch heute. 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

0: 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Besten neuen Hits hier, Mikey's Mind gleich, Chappell Roan und die neue von Nico Santos.
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Nico Santos hat eine neue Sommersingle für uns. Die soll an nie enden wollende Sommernächte erinnern. Vielleicht auch an einen Roadtrip, den du noch machen wirst jetzt in den Sommerferien. Viel Spaß mit Why Don't You Stay?

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In Berlin fahren seit heute die neuen XXL-Trams. Die sehen nicht nur super aus, sondern haben auch ganz viele Vorteile. Hörst du alles gleich in 104.6 RTL aktuell. Besten neuen Hits, erst noch Michael Patrick Kelly, Bebe Rexha und jetzt hier Tom Odell, Another Love.

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1: 11.51 Uhr, ich bin Benjamin Herrmann, guten Tag. Berlins neue XXL-Straßenbahnen starten ab heute richtig durch. Nach einer Probewoche fahren sie jetzt normal und erstmals auch mit echten Fahrgästen. Michael Bottlick.
2: Die extra große Tram fährt ab sofort auf der Linie M4 zwischen Hackeschem Markt und Sulzfelder Straße. Der Start hatte sich mehrfach verzögert, zuletzt wegen des hohen Gewichts der Züge. Voll besetzt wiegen sie rund 100 Tonnen. Erst nachdem die BVG den U-Bahnhof am Alexanderplatz mit zusätzlichen Stützpfeilern gesichert hatte, gab es grünes Licht. Bis Ende des Jahres sollen etwa 15 der insgesamt 65 bestellten Urbanliner auf der M4 unterwegs sein.
1: Das Tesla-Werk in Grünheide belastet das Grundwasser nicht. Das geht aus einem aktuellen Monitoring-Bericht hervor. Zwar hat es im letzten Jahr Unfälle auf dem Gelände gegeben, darunter ein Fahrzeugbrand und ein Ölaustritt, aber mit Sofortmaßnahmen wurde verhindert, dass Schadstoffe ins Grundwasser gelangt sind. Die Prüfer sehen deshalb aktuell keinen weiteren Handlungsbedarf. Umweltschützer und Anwohner sind trotzdem weiterhin besorgt, denn das Werk liegt zum Teil in einem Wasserschutzgebiet. Heute steht die traditionelle Sommerpressekonferenz für den Kanzler an. Friedrich Merz stellt sich in Berlin dabei den Fragen der Journalisten. Zoita Sowali hat die Einzelheiten.
3: Vor einem Jahr ging die Koalition noch ziemlich zerstritten in die Sommerpause. Grund war damals der Streit um die Verfassungsrichterwahl. Diesmal will Merz zeigen, Schwarz-Rot hat sich zusammengerauft und bringt Reformen auf den Weg. Doch die Journalisten dürften auch da nachhaken, wo es für den Kanzler unbequem wird. Etwa bei den anstehenden Landtagswahlen oder den Kriegen in der Ukraine und dem Iran. Auch dass Merz immer unbeliebter wird, könnte Thema werden. 85% der Menschen sind laut einer aktuellen Umfrage von RTL und NTV mit ihm unzufrieden.
1: 44 Millionen Euro für ein Millionen Jahre altes Skelett. Dieser Rekordpreis für T-Rex-Knochen wurde bei einer Auktion in New York erreicht. Wer den Zuschlag bekommen hat, ist nicht bekannt. Ebenso wenig, wo das Skelett landet und was damit passiert. Forscher sehen solche Auktionen deshalb kritisch, denn wissenschaftlich wertvolle Fossilien gehen oft in Privatbesitz statt in Museen. Ihnen bleiben dann meist nur noch Nachmachungen aus dem 3D-Drucker.
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1: Die Halbzeitpause des FIFA-WM-Finals wird wohl doch länger dauern. Statt der üblichen 15 Minuten ist laut Medienberichten jetzt eine Unterbrechung von 20 bis 30 Minuten geplant. Für die Show sind unter anderem Justin Bieber, Shakira, Madonna, BTS, Burna Boy und Coldplay angekündigt. Offiziell bestätigt hat die FIFA die längere Halbzeitpause bislang aber noch nicht. 104.6 RTL, immer 10 Minuten früher, auf den Punkt informiert.
4: 13.53 Uhr, hier ist der 104.6 RTL Verkehrsreport. Hohenschönhausen-Landsberger Allee-Ecke Weißenseer Weg. Hier ist ein Unfall passiert, hat André gemeldet. Die Kreuzung ist aktuell dicht und es staut sich drumherum. A100 Stadtring Richtung Treptow zwischen Detmolder Straße und Albuinstraße steht man an. 20 Minuten Passierdauer. In der Gegenrichtung sind es 10 Minuten ab Innsbrucker Platz. Und dann noch 20 Minuten Stau auf der A10 im nördlichen Berliner Ring Richtung Dreieck Havelland wegen Reinigungsarbeiten zwischen Mühlenbeck und Birkenwerder. Geblitzt wird unter anderem Britz-Britzerdamm, Neukölln-Urbahnstraße und Wartenberg-Ernst-Barlach-Straße. Staus und Blitzer bitte melden unter 030 884 8410. 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
4: 24 Grad aktuell, freundliches Sommerwetter. Nur im Süden und Osten Brandenburgs etwas weniger Sonnenschein heute. Meist trocken, bis zu 28 Grad noch. In der Nacht kann es vereinzelt regnen und gewittern.

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0: 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Die Melli ist dran. Was machst du?
1: Ich habe heute tatsächlich mal einen freien Tag und mache jetzt so ein bisschen Haushalt und alles, was gemacht werden muss.
0: Okay, sehr gut.
1: Und kann das ganz in Ruhe machen, weil die Kids tatsächlich, Teenies, die liegen echt noch im Bett. Es ist kaum zu glauben. Ich habe sie heute nicht gesehen.
0: die liegen noch immer im Bett, jetzt um 12.
1: Ja, so krass. Ja, genau.
0: Hey, Sommerferien. Besten neuen Hits, Alesso und One Republic jetzt in your eyes.

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Angenehm ist es. Sonne scheint, 24 Grad, die Cafés sind voll. Wenn man mal eben Mittagspause macht, lässt man sich vielleicht fast dazu verleiten und bestellt sich ein Aperol. Und dann so zurück im Büro. Besten neuen Hits hier für dich. Gleich Dominik

0: neuen Hits. Dominik Feig auf 104.6 RTL, Berlin zum Brandenburgs Hitradio. Gleich Bruno Mars, Holly Humberstone und Disturbed.
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Weil so langsam das Wasser knapp wird, schränkt jetzt die nächste große Stadt in Brandenburg den Wasserverbrauch ein. Wo jetzt das Gießen verboten ist, hörst du gleich in 104.6 RTL aktuell. Jetzt die neue von David Guetta.

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1: 12.52 Uhr, ich bin Philipp Ringel. Guten Tag. In immer mehr Städten und Kreisen in Brandenburg ist Gießen verboten. Jetzt gehört auch Potsdam dazu. Mehr von Jan Seifert.
2: Grund ist die anhaltende Trockenheit und das Niedrigwasser. Zuletzt hatten auch das Havelland und die Stadt Brandenburg Verbote verhängt. Wer erwischt wird, zahlt bis zu 50.000 Euro. In Potsdam-Mittelmark, Elbe-Elster und in der Lausitz gilt das schon einige Wochen und im Kreis Märkisch-Oderland sogar durchgängig seit 2020. Einzige Ausnahme dort, 10 Liter pro Person pro Tag oder wenn's brennt.
1: Schicksalswahl für Berlin, auch für die Zukunft des Tempelhofer Fels, meint der neue CDU-Spitzenkandidat für die Wahl im September, Stefan Evers. Er will ja eine Randbebauung. Laut ihm könnten dort dann 50.000 Menschen ein neues Zuhause finden, ohne dass dafür das grüne Herz der Fläche angetastet werden muss, so Evers im Tagesspiegel. 2014 hatte sich eine Mehrheit der Berlinerinnen und Berliner ja per Volksentscheid gegen eine Bebauung ausgesprochen. Mittlerweile zeigt aber eine IHK-Umfrage, knapp 60% wollen, dass zumindest der Rand des Feldes bebaut wird. Die neue BVG Megatram ist jetzt ganz regulär in Berlin unterwegs. Die XXL-Straßenbahn düst erstmal auf der M4 hin und her zwischen Hackischem Markt und Sulzfelder Straße. Bis Ende des Jahres sollen insgesamt 15 solcher Züge im Einsatz sein. 50 weitere kommen dann nach und nach dazu. Schneller und einfacher soll vieles werden. Die Bundesregierung hat nämlich weitere Maßnahmen zum Abbau der Bürokratie beschlossen. Insgesamt sollen damit rund 600 Millionen Euro pro Jahr eingespart werden. Thomas Pleskin berichtet.
3: Im Mittelpunkt steht die Digitalisierung im Gesundheitswesen. Künftig sollen etwa elektronische Überweisungen möglich sein und die elektronische Patientenakte deutlich mehr Funktionen bekommen. Auch bei der Arbeitsagentur gilt künftig stärker das Prinzip Digital First. Verbindliche Absprachen per E-Mail und Videotermine mit dem Jobcenter sollen möglich werden. Außerdem fallen einzelne Vorschriften weg, etwa die Umweltplakette für Elektroautos oder die regelmäßige Prüfung elektrischer Geräte wie Kaffeemaschinen, sofern kein besonderes Gefährdungspotenzial besteht.
1: Die Preise an den Tankstellen klettern weiter nach oben. Vor allem bei Diesel ist der Anstieg enorm, sagt der ADAC. Im Schnitt kostete der Liter am Dienstag 2,07 Euro. Das sind fast 12 Cent mehr als noch in der Vorwoche. Bei Benzin hat super ordentlich zugelegt mit 2,83 Euro, knapp 6 Cent mehr. Wenig überraschend, die neuen Spannungen zwischen den USA und dem Iran treiben den Ölpreis aktuell wieder nach oben. 104.6 RTL, immer 10 Minuten früher auf den Punkt informiert.
4: 12.54 Uhr, hier ist der 104.6 RTL Verkehrsreport. A100 Stadtring Richtung Neukölln zwischen Anschlussstelle Detmolder Straße und Albuinstraße 20 Minuten Stau. Und A103 Schöneberg Richtung Steglitz zwischen Kreuz Schöneberg und Wolfensteindamm ist der rechte Fahrsteifen blockiert. Hier ist eine Wanderbaustelle. Dann noch rausgeschaut auf die A10 östlicher Berliner Ring, Dreieck Barnim Richtung Dreieck Spreeau. Zwischen Hellersdorf und Rüdersdorf ist ein Fahrzeug liegen geblieben auf dem Standstreifen. Geblitzt wird unter anderem Britz-Britzerdamm, Neukölln, Urbanstraße und Wartenberg-Ernst-Barlach-Straße. Staus und Blitzer bitte melden unter 030 884 8410. 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RTL-Wetter. 26 Grad jetzt. Freundlich ist es, nur im Süden und Osten Brandenburgs etwas weniger Sonnenschein. Meist trocken heute, bis zu 28 Grad noch. In der Nacht kann es vereinzelt regnen und gewittern.
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13 Uhr in Berlin und Brandenburg. Du hörst Juliane bei der Arbeit. Hallo. 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

0: besten neuen Hits. Olivia Rodrigo war das. Du hast 104.6 RTL, Berlin zu Brandenburgs Hitradio. Isabella ist dran. Was machst du?
1: Ich bin zu Hause.
0: Das hört sich an, als würdest du in der Kita arbeiten.
1: Unsere Kita hat leider fehlen. Meine zwei Mäuse sind hier zu Hause.
0: Oh, das ist dann so intensiv, oder? Bist du auch gleichzeitig bei der Arbeit, oder?
1: Nee, also ich habe jetzt gerade frei, ja.
0: Was arbeitest du sonst, sag mal?
1: Ich arbeite im Hotel an der Rezeption.
0: Ah ja, okay. R-City jetzt für dich und Adam Levine.

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0: 104.6 RTL, Berlin zum Brandenburgs Hitradio, die besten neuen Hits. Gleich Ray, Dean Lewis und ganz neu DJ Goja mit Michiko.
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0: 104.6 RTL, Berlin zu Brandenburgs Hitradio. Gleich um 14 Uhr, Chris am Nachmittag.
1: Hi.
0: Bestens gelaunt, sehr schön.
1: Mir ist gerade aufgefallen, die Sommerferien sind schon eine Woche alt.
0: Ja, krass, die Zeit rast.
1: Ich würde die Zeit nutzen, und zwar im Hollandpark, direkt an der A10. Tickets gibt's bei mir heute Nachmittag zu gewinnen in den Top 6 um 6.
0: Ja, mega.
1: Und zwar nicht nur zwei, sondern gleich vier Tickets.
0: Cool.
1: Also mit der ganzen Family hin.
0: Perfekt.
1: 18 Uhr geht's los, dann gibt's die Tickets.
0: Na dann, viel Spaß. Purple Disco Machine jetzt.

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2: 13.50 Uhr, ich bin Philipp Ringe, guten Tag. Gießen und Co. In immer mehr Städten und Kreisen in Brandenburg wird das Wasser knapp, auch in Potsdam. Deshalb gibt's jetzt auch hier neue Wasserregeln. Die kennt Jan Seifert.
3: Grund ist die anhaltende Trockenheit und das Niedrigwasser. Zuletzt hatten auch das Havelland und die Stadt Brandenburg Verbote verhängt. Wer erwischt wird, zahlt bis zu 50.000 Euro. In Potsdam-Mittelmark, Elbe-Elster und in der Lausitz gilt das schon einige Wochen und im Kreis Märkisch-Oderland sogar durchgängig seit 2020. Einzige Ausnahme dort, 10 Liter pro Person pro Tag oder wenn's brennt.
2: Mit der Berlin-Wahl im September soll sich auch klären, wie es mit dem Tempelhofer Feld weitergeht. Das meint zumindest der CDU-Spitzenkandidat Stefan Evers. Einen neuen Volksentscheid rund um eine Randbebauung will er allerdings nicht, sagte er dem Tagesspiegel. Evers spricht sich ja für eine Bebauung des Geländes aus. Laut ihm könnten am Rand 50.000 Menschen ein neues Zuhause finden. 2014 hatte sich eine Mehrheit ja dagegen entschieden. Laut einer IHK-Umfrage sind aber mittlerweile knapp 60% für eine Randbebauung. Endlich! Die neue XXL-Tram der BVG ist jetzt ganz offiziell im Einsatz. Die 50 Meter lange Straßenbahn düst erstmal auf der M4 hin und her. 15 Züge sollen bis Ende des Jahres im Einsatz sein, 65 sind insgesamt bestellt. In Zukunft soll der Urbanliner dann auch auf anderen Linien im Einsatz sein. Schulterschluss zwischen der EU und der Ukraine. Beide Seiten wollen beim Thema Drohnenproduktion künftig enger zusammenarbeiten. Jetzt wurde dafür ein Abkommen unterzeichnet. Dabei soll Kiew sein Know-how mit einbringen, Europa die Standorte für die Produktion, sagt EU-Kommissionschefin von der Leyen. Kein TikTok, Insta und Co. ab 0 Uhr. In Großbritannien plant das jetzt offenbar die Regierung und will eine Social-Media-Sperre für Kinder und Jugendliche ab Mitternacht einführen. Bis 6 Uhr morgens sollen die Plattformen dann nur noch stark eingeschränkt nutzbar sein. Viele Funktionen sollen demnach abgeschaltet werden. Umsetzen sollen das die Unternehmen selbst. Wer sich nicht daran hält, dem drohen dicke Strafen. Vor kurzem wurde ja bereits ein Social-Media-Verbot für alle unter 16 angekündigt. Das soll Anfang nächsten Jahres in Kraft treten. 104.6 RTL immer 10 Minuten früher auf den Punkt informiert.
4: 13.52 Uhr hier ist der 104.6 RTL Verkehrsreport. Aktuell 20 Minuten Stau auf dem Stadtring und zwar Richtung Neukölln zwischen Anschlussstelle Detmolder Straße und Albuinstraße. Dann haben wir noch eine Demo in Westend und Tiergarten, Heerstraße bis Tiergartenstraße und zwar ein Fahrradkorso. Bis etwa 16 Uhr musst du mit Stau rechnen zwischen Jaffeestraße und Hildebrandstraße über B2, B5, Kaiserdamm, Kaiserdammbrücke, Bismarckstraße, Hardenbergstraße und Charlottenburger Brücke sowie Tiergartenstraße. Dann noch rausgeschaut, schnell auf die A10 westlicher Berliner Ring, Dreieck Werder Richtung Dreieck Havelland. Hier 20 Minuten Stau zwischen Großkreuz und Leest an der Baustelle. Geblitzt wird unter anderem Britz-Britzer-Damm, Neukölln-Urbanstraße und Mitte-Heidestraße. Staus und Blitzer bitte melden unter 030 884 4110. 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RTL-Wetter. 25 Grad jetzt, ein schöner Sommertag. Freundlich ist es, meist trocken. Bis zu 28 Grad erwarten wir noch. In der Nacht kann es vereinzelt regnen und gewittern.
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2: 14 Uhr in Berlin, Berlin und Brandenburg. Ich wünsche dir einen sonnigen Mittwoch. Chris am Nachmittag bis 19 Uhr jetzt für dich am Start. 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

0: 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Chris hier, ja, Sommerferien schon eine Woche alt. Bist du auch schon im Urlaub, Chantal, oder?
1: Nein, 14 Tage arbeiten nur noch und dann geht's ab nach Ägypten.
0: Ey, dann haben wir ja zusammen Urlaub. Ich habe auch, ich fliege nicht nach Ägypten, aber ich habe auch frei in 2 Wochen.
1: Naja, 3 Wochen, ne? Anfang August. Noch 3 Arbeitswochen.
0: Ach so, ja, nee, bei mir sind es nur noch 2. Guck mal, dann muss die letzte Woche ohne Chris am Nachmittag auskommen. Aber ich hoffe, ja, das ist okay. Schade.
1: Na, wenn der mich dann auch zurückruft, deine Vertretung?
0: Ach so, ja, kann ich gerne so, ich notiere hier auch mal Chantal anrufen für die Show, dann freut die sich.

Fastboy Clocklock mit den besten neuen Hits. Hier ist 104.6 RTL, Berlin zum Brandenburgs Hitradio. 25 Grad, Sommerferien und wir brauchen mal ein Update von Kamrad. Ja, der hat mir letztes Jahr hier in der Show erzählt, dass er sich für seine neue Dachterrasse einen kleinen Pool holen will. Jetzt ist natürlich die Frage, Kamrad, hast du dir eingeholt oder nicht? Wir brauchen hier mal Beweisbilder. Schick sie uns rüber und wir gönnen uns

0: Das ist die neue Benson Boone, The Time of My Life. Entdecke neue Musik hier auf Berlin zum Brandenburg-Radio. 14.23 Uhr, der 104.6 RTL Verkehrsreport. Und wir merken, wir sind in den Sommerferien. Nervigster Stau der Hauptstadt auf dem Stadtring A100 Richtung Neukölln. Baustelle nervt zwischen Detmolder Straße und Albuinstraße, dauert im Moment 14 Minuten länger. Dann haben wir eine Wanderbaustelle auf der 103 Richtung Steglitz zwischen Kreuz Schöneberg und Wolfensteindamm Schlossstraße. Rechte Spur blockiert. Das soll noch den ganzen Tag heute dauern. Und es gibt eine Demo im Bereich Westend und Tiergarten von der Heerstraße bis zur Tiergartenstraße über Kaiserdamm, Kaiserdammbrücke, Bismarckstraße, Schlottenburger Brücke und dann Tiergartenstraße. Ich sehe gerade, das ist ein Fahrradkorso. Bis 16 Uhr gibt es da heute Probleme. Geblitzt wird in Reinickendorf, Lindauer Allee, Charlottenburg die Schlossstraße und Kreuzberg die Urbanstraße. Mehr Verkehr in einer halben Stunde und gleich unter anderem Sia für dich.
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0: Algo Khalid mit dem besten neuen Hit hier, Save My Love. 104.6 RTL, Berlin zum Brandenburgs Hitradio. Kinofans freuen sich schon. Morgen kommt der Film des Jahres raus. Blöderweise muss man dafür sehr früh aufstehen. Jan Lohan aus der 104.6 RTL Morgenshow.
1: Ja, die einen sagen so, die anderen so. Ich glaube, es gibt viele, die es feiern. Die erste Vorstellung für die Odyssee, der neue Christopher Nolan-Film, morgen am Uberplatz um 8 Uhr.
0: Das ist absoluter Wahnsinn. Da schlafe ich noch.
1: Ja, nee, ich kann das nachvollziehen. Ich arbeite um die Zeit. Ich würde aber eigentlich auch gern hin. Das Coole ist, wir schicken unseren Movieman Manu hin und lassen die Leute da mal einsprechen, ob die sich eigentlich freigenommen haben oder nicht. Und Kinotickets haben wir natürlich auch morgen bei uns um 5 nach 7.
0: Also Berlin zum Brandenburgs lustigste Morgenshow an und jetzt Lola Young, hier ist Messi. 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
1: 14.50 Uhr, ich bin Philipp Ringel, guten Tag. Voller Körpereinsatz, ein hand- und bissfester Streit zwischen zwei Männern in einer S-Bahn ist gestern Nachmittag völlig eskaliert. Was genau passiert ist, weiß Jan Seifert.
2: Gegen 16 Uhr gerieten ein 31- und ein 32-Jähriger in der S7 aneinander. Erst flogen Beleidigungen, am Bahnhof Springpfuhl angekommen ging es dann munter weiter. Der 31-Jährige wollte den anderen mit einer Glasflasche abwerfen. Der wehrte sich mit Tritten und Schlägen gegen den Kopf, damit aber nicht genug. Danach biss der 31-Jährige dem anderen auch noch mehrfach in den Rücken. Die Polizei rückte an, trennte die beiden und nahm sie vorläufig fest. Unter anderem gegen den 31-Jährigen laufen jetzt Ermittlungen wegen des Verdachts der gefährlichen Körperverletzung.
1: Großeinsatz von Polizei und Zoll in Ludwigsfelde im Landkreis Teltow-Fleming. Beamte durchsuchen dort gerade eine große Halle in einem Industriegebiet, offenbar ein Drogenlabor. Laut Infos des Zolls wurden mehrere Verdächtige festgenommen, genauere Infos gibt es aber noch nicht. Licht aus in Friedrichshain. Etwa 3000 Haushalte waren heute Mittag kurzzeitig ohne Strom. Wahrscheinlich, weil bei Bauarbeiten ein Stromkabel beschädigt wurde. Immerhin, Techniker konnten das Problem schnell beheben und nach nur einer knappen Stunde war der Strom wieder da. Teuer tanken. In Deutschland klettern die Spritpreise wieder nach oben. Und vor allem beim Diesel sind die Preise kräftig angestiegen, sagt der ADAC. Thomas Pleskin.
3: Im bundesweiten Tagesdurchschnitt kostete ein Liter Diesel zuletzt rund 2,07 Euro, fast 12 Cent mehr als vor einer Woche. Auch Super E10 verteuerte sich deutlich und lag im Schnitt bei knapp 2,08 Euro pro Liter. Damit ist der Preisunterschied zwischen beiden Kraftstoffen fast verschwunden, obwohl Diesel eigentlich niedriger besteuert wird. Als wichtiger Grund für die Preissteigerungen gelten die verschärften Spannungen zwischen den USA und dem Iran, die auch den Ölpreis zuletzt deutlich steigen ließen.
1: Kein TikTok, Insta und Co. ab 0 Uhr. In Großbritannien plant das jetzt offenbar die Regierung und will eine Social-Media-Sperre für Kinder und Jugendliche ab Mitternacht einführen. Bis 6 Uhr morgens sollen die Plattformen dann nur noch stark eingeschränkt nutzbar sein. Viele Funktionen sollen demnach abgeschaltet werden. Umsetzen sollen das die Unternehmen selbst. Wer sich nicht daran hält, dem drohen dicke Strafen. Vor kurzem wurde ja bereits ein Social-Media-Verbot für alle unter 16 angekündigt. 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
4: 14.52 Uhr, der 104.6 RTL Verkehrsreport mit viel Geduld im Weddingrad, Seestraße, Müllerstraße, schlug gute 10 Minuten. Dann die B96 in Reinickendorf, die Markstraße auch plus 8 Minuten im Moment gut gefüllt. Auch natürlich der Stadtring A100, vor allem Richtung Neukölln, plus 20 Minuten im Moment zwischen Detmolder Straße und Albuinstraße. Dann gibt es eine Wanderbaustelle auf der 103 Richtung Steglitz zwischen Kreuz Schöneberg und Wolfenstein, dann beziehungsweise Schlossstraße. Und wir haben einen Fahrradkorso durch Westend und Tiergarten. Unterwegs sind die zwischen Jaffeestraße und Hildebrandstraße. Geht dann über Kaiserdamm, Bismarckstraße, Charlottenburger Brücke bis ja, zur Tiergartenstraße. Das Ganze soll bis 16 Uhr noch dauern. Geblitzt wird Charlottenburg-Schlossstraße, Reinickendorf-Lindauer Allee und Kreuzberg-Urbahnstraße. Staus und Blitzer bitte wie immer an die 030 8848 110.
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4: RTL-Wetter. 25 Grad jetzt und wir haben leider genau über Berlin so eine Wolkenglocke und die bleibt leider auch erstmal über uns. Heute Nacht dann ja auch viele Wolken mit dabei. Im Nordosten gibt es ein bisschen Regen, geht dann runter auf 17 bis 14 Grad. Morgen am Donnerstag auch immer wieder Wolken, zum Teil aber auch Regen mit dabei und es geht rauf auf bis zu 30 Grad.
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1: Glaubt ihr doch, Kiel.

0: 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Chris am Nachmittag. Ja, 25 Grad bei uns in der Hauptstadt, aber die Sonne lässt uns gerade ein bisschen im Stich. Also brauchen wir eine gute Ferienalternative außerhalb von Freibad und Co., würde ich sagen. Lisa?
1: Tatsächlich habe ich gerade mit meinem Sohn Lego gebaut und parallel das Angebot.
0: Und was habt ihr schon das gebaut? Eine Feuerwache, Polizeiwache oder was gab's?
1: Nein, ein Ferrari.
0: Oh, ach sorry, ja gut, der Ferrari ist natürlich geiler, das sehe ich natürlich ein. Also ich fahre lieber im Feuerwehrauto als im Ferrari, aber ich bin wahrscheinlich auch der Einzige, den das so geht.

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Das ging schnell. Ex-Bundestrainer Julian Nagelsmann hat nämlich schon einen neuen Job und das exklusiv bei der Morgencrew Promi-Gruppe. Seine Radiopremiere. Sehr, sehr lustig. Morgen 6.35 Uhr in der Morgencrew. Berlin zum Brandenburgs lustigster Morgenshow. Jetzt Hardy Humberstone hier.

0: Clubs, Panic at the Disco, Berlin zum Brandenburger Radio. 1524, der 104.6 RTL Verkehrsreport. Wir gucken uns natürlich nicht nur den Stadtring an, wir müssen auch mal zur Elsenbrücke. Da brauchst du von Friedrichshain in Richtung Treptow. Moment, gute 8 Minuten länger. Alle, die jetzt die Köpenicker Straße, bzw. Skalitzer Straße, Oberbaumbrücke, die hängen da im Stau fest. Auch nochmal gute 6 Minuten extra. Und voll auch der gesamte Bereich Wedding, Müllerstraße, Luxemburger Straße, Seestraße. Da auch pro Richtung gute 10 Minuten mehr. Noch schnell raus nach Brandenburg. Achtung, A10, südlicher Berliner Ring, Richtung... Ja, Dreieck Potsdam zwischen Dreieck Spreeau und Königs Wusterhausen liegen Gegenstände auf der rechten Spur. Da gut aufpassen. Geblitzt wird Reinickendorf, Lindauer Allee, Schottenburg-Schlossstraße und Kreuzberg-Obernstraße. Mehr Verkehr in einer halben Stunde und gleich neue Musik von Chris de Sorandi.
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2: Kennst du so Leute, die immer sagen, oh, früher war alles besser? Ja, aber dieses Früher, das ist auch gleichzeitig heute. Und darum geht's im neuen Song von Chris de Serendi. Hier ist Good Old Days auf 104.6 RTL.

Alex Worden, hier ist 104.6 RTL Berlin zum Brandenburg Radio. Gelb, richtig lang und jetzt ja endlich unterwegs die neue Megatram der BVG. Die ist jetzt nämlich wirklich offiziell bei uns in der Hauptstadt im Einsatz. Auf der M4 kannst du sie sehen und auch mitfahren. Und was da jetzt alles Neues oder auch besser ist, das hörst du gleich. In 104.6 RTL aktuell um 10 vor 4. Krieg sogar ich Bock aufs Tramfahren.

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1: 15.48 Uhr, ich bin Philipp Ringe, guten Tag. Endlich, Berlins neue XXL-Tram rollt nun ganz offiziell durch die Straßen. Der sogenannte Urbanliner ist erstmal auf der M4 im Einsatz. Was an der neuen Megastraßenbahn jetzt alles neu und besser ist, weiß Christian Haffmann.
2: Zuallererst die Kapazität. Über 300 Fahrgäste passen rein und die können in der 51 Meter langen Bahn innen komplett durchlaufen. Mehr Sicherheit, bei der Bahn gibt es keinen toten Winkel mehr, denn sie kommt ohne Spiegel aus. Kameras bieten dem Fahrpersonal einen Rundumblick. Ein Assistenzsystem warnt außerdem vor Hindernissen. Dazu großzügige Stellplätze für Rollstühle und Kinderwagen und spezielle Sitze für kleinwüchsige Menschen. An den Türen gibt's Blindenleitsysteme für einfacheren Ein- und Ausstieg. Insgesamt hat die BVG 65 Züge bestellt. In den kommenden Jahren sollen 30 geliefert werden. Erstmal nur für die M4, wegen des hohen Fahrgastaufkommens.
1: Schwer bewaffnete Polizisten in Ludwigsfelde. Polizei und Zoll haben dort offenbar ein Drogenlabor ausgehoben. Einsatzkräfte stürmten eine Lagerhalle in einem Industriegebiet. Laut dem RBB geht es dabei um synthetische Drogen. Mehrere Verdächtige wurden daneben festgenommen. Der Fall weckt Erinnerungen an das Drogenlabor in Nauen im Oktober vergangenen Jahres. Damals waren Ermittler tagelang im Einsatz. Die Preise an den Tankstellen klettern weiter nach oben. Vor allem bei Diesel ist der Anstieg enorm, sagt der ADAC. Im Schnitt kostete der Liter am Dienstag 2,07 Euro. Das sind fast 12 Cent mehr als noch in der Vorwoche. Bei Benzin hat Super ordentlich zugelegt mit 2,08 Euro. Das sind knapp 6 Cent mehr. Wenig überraschend, die neuen Spannungen zwischen den USA und dem Iran treiben den Ölpreis aktuell wieder nach oben. Die nächste Hitzewelle kommt und die Nachfrage nach Klimaanlagen boomt gerade. Jeder Fünfte plant aktuell, sich so ein Gerät anzuschaffen, zeigt eine neue YouGov-Umfrage. Fiona Reinhardt.
3: Die Hitzewelle habe die Nachfrage nach Klimaanlagen explodieren lassen, heißt es vom Einzelhandel. Laut der YouGov-Umfrage haben fast 20% bereits eine Klimaanlage zu Hause. Doppelt so viele wollen nachziehen. Hier ist aber Geduld gefragt. In vielen Geschäften wird der Nachschub knapp. Und die Fachbetriebe, die Klimaanlagen einbauen, sind im Dauereinsatz mit Wartungen und Reparaturen. Wer eine neue Anlage installieren lassen will, muss im Schnitt gut 3 Monate warten.
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4: 15.51 Uhr, der 104.6 RTL Verkehrsreport. Wir haben ein richtig dickes Problem auf der A10. Vorher gucken wir noch kurz in die Hauptstadt. Stadtring A100 Richtung Neukölln. Längster Stau plus 30 Minuten wegen dieser Baustelle zwischen Detmolder Straße und Albuinstraße. B96 in Tempelhof, Tempelhofer Damm. Von Kreuzberg kommt stadtauswärts Richtung Tempelhof plus 7 Minuten im Moment zwischen Platz der Luftbrücke und Anschlussstelle Tempelhofer Damm. Und jetzt raus nach Brandenburg. Achtung, Unfall. A10, südlicher Berliner Ring, Richtung Dreieck Potsdam. Da hat es gekracht zwischen Schönefelder Kreuz und Rangsdorf. Und zwar ist da ein LKW auf der mittleren Spur auf zwei Autos aufgefahren. Hat dabei ein PKW eingedrückt zwischen dem Laster selbst und einem Pickup. Das Auto dazwischen, kannst du dir vorstellen, ist stark detoniert. Also zerstört, das hat mir Jerry reingemeldet. 4 Rettungswagen sind allein im Einsatz. 3 Löschfahrzeuge, Autobahnpolizei, die haben da alles abgeriegelt natürlich. Wir haben eine Vollsperrung auf der südlichen A10 mit einer Passierdauer von weit über 40 Minuten, also da ist Durchhalten angesagt. Und geblitzt wird natürlich auch noch in Reinickendorf, Lindauer Allee, Charlottenburg Schlossstraße und Kreuzberg Urbahnstraße. Staus und Blitzer bitte wie immer an die 030 8848 110.
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4: Ja, 25 Grad jetzt. Wir haben leider genau über Berlin so eine Wolkenglocke, sag ich mal. Und die zieht auch nicht so richtig raus. Also es bleibt jetzt erstmal bewölkt. Heute Nacht dann auch zum Teil Regen mit dabei. Vor allem Richtung Nordosten geht runter auf 17 bis 14 Grad. Morgen der Donnerstag. Erst noch mit vielen Wolken. Dann kommt aber tatsächlich auch mal die Sonne raus. Maximal 30 Grad sind drin.
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0: 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Chris am Nachmittag, na, schon gesehen im Feierabendverkehr, die neue XXL-Tram auf der M4. Also Chantal sitzt bald vielleicht schon drin. Du bist jetzt nämlich ja BVG-Fahrerin, weil deine Firma Richtung Hauptbahnhof gezogen ist.
1: Ich bin ja normalerweise mit dem Auto zur Arbeit gefahren, aber da kann ich nicht mehr mit dem Auto hin, weil es da keine Parkplätze mehr gibt.
0: Oh, das...
1: Also muss ich jetzt jeden Tag mit BVG fahren.
0: Ich glaube, wenn der Sender von uns auch am Hauptbahnhof wäre, dann würde wahrscheinlich sogar ich jeden Tag mit der Bahn kommen.

LOL 104.6 RTL Berlin zum Brandenburg Hit Radio. Also alle auf der südlichen A10 und auf der A100 müssen jetzt mal kurz weghören, wenn ich sage, Feierabendverkehr in den Sommerferien, ja, ein bisschen entspannter, ne? Nee, also unterm Strich wirklich ruhiger bei uns in der Hauptstadt, aber die südliche A10 und der Stadtring, die machen gerade dicken Stress. Woran das liegt, alle Infos dazu gleich im neuesten 104.6 RTL Verkehrsreport in nicht mal, oh, jetzt muss ich rechnen, in nicht mal 7 Minuten. Vorher spiele ich die neue Musik aus Berlin von Fastboy, Beautiful Life, klingt voll nach Sommer, und jetzt Dermot Kennedy hier, Funeral.

0: Beautiful Life, Musik aus der Hauptstadt von Fastboy, entdecke neue Musik auf Berlin zum Brandenburger Radio, 16.25 Uhr, der 104.6 RTL Verkehrsreport. Und wir haben gerade nicht nur den Stau auf dem Stadtring in Fahrt Richtung Neukölln vom Kreuz Schöneberg, es gibt auch Probleme vor dem Bereich rund um die Rudolf-Wessel-Brücke, hier ploppen Unfallmeldungen auf. Und zwar in beiden Richtungen baut sich gerade ein Stau auf vor dem Spandauer Damm. Also zum einen gibt es Rückstau in Fahrt Richtung Wedding ab Schmargendorf, passiert aber dabei 20 Minuten. In der Gegenrichtung geht der Stau schon auf der 111 Höhe Heckerdamm los. Also da ist auf jeden Fall Durchhalten angesagt. Ja, und jetzt rüber auf die A10 nach Brandenburg, auf den südlichen Berliner Ring Richtung Dreieck Potsdam. Da hat ja ein Laster zwei Autos zusammengeschoben auf der mittleren Fahrspur. Zwischen Schönefelder Kreuz und Rangsdorf. Feuerwehr ist da, Polizei ist da. Das hat mir Jerry eben schon reingemeldet. Jetzt gibt es ein Update von Mario, der hat sich gerade gemeldet und mir gesagt, dass zumindest eine Spur wieder offen ist. Also Vollsperrung aufgehoben, aber es gibt noch einen dicken Stau. Das geht jetzt zurück bis nach Königs Wusterhausen. Passierdauer sind wir bei über 40 Minuten. Also da ist nach wie vor Durchhalten angesagt. Geblitzt wird in Reinickendorf, Lindauer Allee, Charlottenburg-Schlossstraße und Kreuzberg-Obernstraße. Mehr Verkehr in einer halben Stunde. Und gleich habe ich jetzt Sheeran für dich und Taylor Swift.
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0: Taylor Swift, 104.6 RTL, Berlin zum Brandenburg-Hit-Radio. Vorfreude schon riesig. Morgen kommt der Kinofilm des Jahres raus. Ich muss aber sagen, ich bin gar kein Kinogänger.
1: Nein.
0: Aber vor allem nicht um diese Uhrzeit. Jan Noan aus der 104.6 RTL Morgenshow. Wann geht das morgen früh los?
1: Um 8 Uhr. Der erste. 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
0: Also nicht 8 Uhr abends, 8 Uhr morgens.
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1: wir
0: sind geil.
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0: Gönn dir Berlin zum Brandenburgs lustigste Morgenshow. Und jetzt Benson Boone hier.

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Chris hier, also in meiner Heimat in NRW ist das schon seit Wochen Thema. Jetzt auch hier bei uns Wassermangel. Ja, die nächste große Stadt in Brandenburg schränkt jetzt den Wasserverbrauch ein. Wo jetzt zum Beispiel Gießen von Blumen verboten ist, hörst du gleich in 104.6 RTL aktuell um 10 vor 5. Und

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1: 16.50 Uhr, ich bin Philipp Ringe, guten Tag. In immer mehr Städten und Kreisen in Brandenburg ist Gießen verboten. Jetzt gehört auch Potsdam dazu. Mehr von Jan Seifert.
2: Grund ist die anhaltende Trockenheit und das Niedrigwasser. Zuletzt hatten auch das Havelland und die Stadt Brandenburg Verbote verhängt. Wer erwischt wird, zahlt bis zu 50.000 Euro. In Potsdam-Mittelmark, Elbe-Elster und in der Lausitz gilt das schon einige Wochen und im Kreis Märkisch-Oderland sogar durchgängig seit 2020. Einzige Ausnahme dort, 10 Liter pro Person pro Tag oder wenn's brennt.
1: Schwer bewaffnete Polizisten in Ludwigsfelde. Polizei und Zoll haben dort offenbar ein Drogenlabor ausgehoben. Einsatzkräfte stürmten eine Lagerhalle in einem Industriegebiet. Laut dem RBB geht es dabei um synthetische Drogen. Mehrere Verdächtige wurden daneben festgenommen. Der Fall weckt Erinnerungen an das Drogenlabor in Nauen im Oktober vergangenen Jahres. Damals waren Ermittler tagelang im Einsatz. Die neue BVG Megatram ist jetzt ganz regulär in Berlin unterwegs. Die XXL-Straßenbahn düst erstmal auf der M4 hin und her zwischen Hackischem Markt und Sulzfelder Straße. Bis Ende des Jahres sollen insgesamt 15 solcher Züge im Einsatz sein. 50 weitere kommen dann nach und nach dazu. Schicksalswahl für Berlin, auch für die Zukunft des Tempelhofer Felds, meint der neue CDU-Spitzenkandidat für die Wahl im September, Stefan Evers. Er will ja eine Randbebauung. Laut ihm könnten dort dann 50.000 Menschen ein neues Zuhause finden, ohne dass dafür das grüne Herz der Fläche angetastet werden muss, so Evers im Tagesspiegel. 2014 hatte sich eine Mehrheit der Berlinerinnen und Berliner ja per Volksentscheid gegen eine Bebauung ausgesprochen. Mittlerweile zeigt aber eine IHK-Umfrage, knapp 60% wollen, dass zumindest der Rand des Feldes bebaut wird. Schneller und einfacher soll vieles werden. Die Bundesregierung hat nämlich weitere Maßnahmen zum Abbau der Bürokratie beschlossen. Insgesamt sollen damit rund 600 Millionen Euro pro Jahr eingespart werden. Thomas Bleskin berichtet.
3: Im Mittelpunkt steht die Digitalisierung im Gesundheitswesen. Künftig sollen etwa elektronische Überweisungen möglich sein und die elektronische Patientenakte deutlich mehr Funktionen bekommen. Auch bei der Arbeitsagentur gilt künftig stärker das Prinzip Digital First. Verbindliche Absprachen per E-Mail und Videotermine mit dem Jobcenter sollen möglich werden. Außerdem fallen einzelne Vorschriften weg, etwa die Umweltplakette für Elektroautos oder die regelmäßige Prüfung elektrischer Geräte wie Kaffeemaschinen, sofern kein besonderes Gefährdungspotenzial besteht.
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4: 16.52 Uhr, der 104.6 RTL Verkehrsreport. Gut was los, trotz Sommerferien. Erstmal Stadtring, Achtung, A100, Wedding Richtung Wilmersdorf. Da haben wir einen kaputten Laster, der steht Höhe Spandauer Damm auf der linken Spur. Dahinter hat sich natürlich ordentlich Stau aufgebaut. Wenn du weiterfährst Richtung Neukölln auf der A100, dann hängst du fest zwischen Detmolder Straße und der Albuinstraße. Da dauert es 27 Minuten länger wegen dieser Baustelle. Rüber nach Neukölln, Sonderallee ist gerade voll gesperrt in Richtung Mitte zwischen Dammweg und der A100. Da hat es einen Unfall gegeben. Also Kollegen der Feuerwehr sind da im Einsatz mit der Polizei. Jetzt raus nach Brandenburg. Es gibt ein Update von der A10 im südlichen Berliner Ring Richtung Dreieck Potsdam. Nach diesem Lasterunfall zwischen Schönefelder Kreuz und Rangsdorf ist ja jetzt eine Spur wieder offen. Und die Passierdauer geht jetzt merklich runter. Wir sind im Moment bei 16 Minuten nur noch. Also da scheinen die Bergungsarbeiten gleich abgeschlossen zu sein. Und noch schnell auf die A11. Achtung bitte in beiden Richtungen zwischen Werbelin und Finofurt. Da sind Fußgänger unterwegs und es gibt auch einen Liegenbleiber. Also Achtung A11 in beiden Richtungen Fußgänger auf der Autobahn. Geblitzt wird in Kreuzberg, Urbanstraße, Reinickendorf, Lindauer Allee und Charlottenburg die Schlossstraße. Staus und Blitzer, bitte wie immer an die 030 884 84110.
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4: RTL-Wetter. Ja, 25 Grad. Du merkst, wir haben nach wie vor eine dicke Wolkendecke über der Hauptstadt, aber die Sonne versucht sich immer wieder durchzukämpfen. Heute Nacht dann auch viele Wolken. Es kann Richtung Nordosten raus auch ein bisschen Regen geben bei 17 bis 14 Grad. Morgen am Donnerstag geht's mit dicken Wolken los. Zum Teil auch Gewitter und Regen mit dabei, aber weiter südlich dann auch Auflockerung und ein bisschen Sonne mit dabei. Maximal 30 Grad.
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18 Uhr in Berlin und Brandenburg. Guck mal, pünktlich zum Feierabend kommt zumindest hier am Kudamm die Sonne raus. Ich bin mit dabei, Chris am Nachmittag hier. Hi. 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

0: Oliver Rodrigo, die Kio, die besten neuen Hits, 104.6, RTL, Berlin zum Brandenburg-Hitradio, Chris am Nachmittag, hier Nicole, freut sich auf einen Kochabend mit Freunden und Einkaufsliste schon geschrieben, oder?
1: Boah, nee, keine Ahnung, wir machen spontan Shopping, deswegen, wir gucken noch, also Hunger haben wir auf jeden Fall alle, aber dann schauen wir einfach, was wird.
0: Ja, sehr gut. Das sind ja meist die kleinsten Einkäufe, wenn man so spontan in den Supermarkt geht. Ja, ist der ja, genau. Wagen gleich voll. Sehr schön. Ey, dann habt viel Spaß und einen schönen Abend euch, ja?
1: Vielen lieben Dank.
0: Das Script.

0: Mind. 104.6 RTL, Berlin zum Brandenburg-Hitradio. 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
0: 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Und jetzt Alex Mohr mit Fever Dream.

0: Republic auf Berlin zum Brandenburg-Hitradio. 17:25 ist der 104.6 RTL Verkehrsreport. Erstmal gute Nachricht, der Liegenbleiber vom Stadtring ist weg. A100 Richtung Neukölln. Höhe spannend, aber dann wieder offen. Wenn du aber weiterfährst Richtung Neukölln, dann hängst du fest. Vor der Baustelle zwischen Detmolder Straße und Albuinstraße dauert im Moment 15 Minuten länger. Und wir müssen mal auf die A13 nach Dresden. Da gibt es ein Problem. Nämlich ist da einer liegen geblieben im Baustellenbereich zwischen Großköris und Starkow. Wir haben da ordentlich Stau in dem Bereich. Passierdauer geht jetzt rauf auf 24 Minuten. Heiko hat mir eben reingemeldet, dass das im Moment ja eher nach Vollsperrung aussieht, weil es eben der Baustellenbereich ist. Wenn du kannst, fahr Großköris runter. Ansonsten hängst du da erstmal fest. Ich beobachte das mal, wenn der Liegenbleiber weg ist, sage ich dir Bescheid. Geblitzt wird Charlottenburg-Schlossstraße, Kreuzberg-Urbanstraße und Reinickendorf-Lindauer Allee. Mehr Verkehr in einer halben Stunde und gleich pack die Vampirzähne aus. Ich spiele dir Tame Impala und Janie mit Dracula hier.
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Ali auf 104.6 RTL, Berlin zum Brandenburg Radio. Ey, kannst du sagen, was du willst, ne? Aber die Nummer hier ist für mich jetzt schon der Hit des Jahres. Tame Impala, Jenny mit Dracula. Geht raus an alle Nachteulen hier bei uns in der Hauptstadt. Bin ja auch mehr Nacht

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Mittwochfeierabend, 17.44 Uhr. Was heißt das für dich? Ganz genau, es gibt gleich wieder Tickets in den Top 6 um 6, wie immer um 18 Uhr. Und diese Woche was richtig Cooles für die Sommerferien. Ich habe Tickets für den Hollandpark direkt an der A10. Kannst du mit der ganzen Family hin. Deine 4 Tickets gleich bei mir in den Top 6 um 6. Jetzt Kaigo Khalid, die besten neuen Hits hier.

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1: 17.51 Uhr, ich bin Philipp Ringe, guten Tag. In immer mehr Städten und Kreisen in Brandenburg wird das Wasser knapp. Auch Potsdam ist davon mittlerweile betroffen. Deshalb gibt's jetzt neue Wasserregeln. Wasser aus Seen zum Beispiel abzupumpen ist verboten. Wer erwischt wird, der muss bis zu 50.000 Euro zahlen. In Potsdam-Mittelmark, Elbe-Elster und in der Lausitz gilt das schon seit einigen Wochen und im Kreis Märkisch-Oderland sogar durchgängig seit 2020. Einzige Ausnahme dort, 10 Liter pro Person pro Tag oder wenn's brennt. Lang, gelb und jetzt auch endlich im Einsatz. Die neue XXL-Tram der BVG düst jetzt auf der Linie M4 hin und her, zwischen Hackischem Markt und Sulzfelder Straße. Was an der Megastraßenbahn jetzt alles neu und besser ist, weiß Christian Haffmann.
2: Zuallererst die Kapazität. Über 300 Fahrgäste passen rein und die können in der 51 Meter langen Bahn innen komplett durchlaufen. Mehr Sicherheit. Bei der Bahn gibt es keinen toten Winkel mehr, denn sie kommt ohne Spiegel aus. Kameras bieten dem Fahrpersonal einen Rundumblick. Ein Assistenzsystem warnt außerdem vor Hindernissen. Dazu großzügige Stellplätze für Rollstühle und Kinderwagen und spezielle Sitze für kleinwüchsige Menschen. An den Türen gibt's Blindenleitsysteme für einfacheren Ein- und Ausstieg. Insgesamt hat die BVG 65 Züge bestellt. In den kommenden Jahren sollen 30 geliefert werden. Erstmal nur für die M4, wegen des hohen Fahrgastaufkommens.
1: Die Bundesregierung geht jetzt auch erstmal in die Sommerpause. Davor hat Kanzler Merz aber nochmal Bilanz seiner Regierungsarbeit gezogen. Thomas Bleskin berichtet.
3: Merz sagte, die Koalition habe ihren Arbeitsrhythmus gefunden und zuletzt wichtige Vorhaben wie die Reform der gesetzlichen Krankenversicherung auf den Weg gebracht. Für die Landtagswahlen im September zeigte er sich optimistisch und bekräftigte, dass die CDU weder mit der AfD noch mit der Linken zusammenarbeiten werde. Eine Reform der Schuldenbremse hält der Kanzler in dieser Wahlperiode dagegen für kaum noch erreichbar. Die geplanten Kürzungen beim Unterhaltsvorschuss verteidigte er, kündigte aber weitere Beratungen dazu in der Koalition an.
1: Daneben hat die Bundesregierung auch noch weitere Maßnahmen für weniger Bürokratie beschlossen. Pflichttermine im Jobcenter sollen künftig per Videocall möglich werden und die Überweisung beim Arzt komplett digital, also weniger Papierkram. Dadurch sollen pro Jahr rund 600 Millionen Euro eingespart werden. 104.6 RTL immer 10 Minuten früher auf den Punkt informiert.
4: 17.53 Uhr, der 104.6 RTL Verkehrsreport. Bei uns in der Hauptstadt nervt der Stadtring noch am meisten. A100 Richtung Neukölln zwischen Detmolder Straße und Alwin Straße hat mich Irina gerade angerufen aus dem Stau und gesagt, Chris, jetzt hänge ich hier fest, wie lange dauert das denn? Ich habe dir eben gesagt 11 Minuten, jetzt sehe ich gerade, die passiert, aber ist leider wieder hochgegangen auf 14 Minuten. Ah, jetzt 15 Minuten, also da ist Durchhalten angesagt. Und draußen nach Brandenburg, A10 östlicher Berliner Ring Richtung Dreieck wahrnehmen. Da ist gerade eben ein Laster liegen geblieben, blöderweise auf der rechten Spur zwischen Dreieck Spreer und Freien Brink. Das heißt, dahinter baut sich natürlich jetzt direkt Stau auf, wenn ein Fahrstreifen fehlt. Passierdauer bei 13 Minuten. Geblitzt wird Reinickendorf, Lindauer Allee, Charlottenburg-Schlossstraße und in Kreuzberg die Urbanstraße. Staus und Blitzer bitte wie immer. Ani 030 8848 110.
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4: 24, 25 Grad, also richtig Sonne pur, kriegen wir heute nicht mehr. Aber du merkst, sie ist so hinter den Wolken. Das ist ja zumindest schon mal eine gute Nachricht. Es bleibt auch trocken. In der Nacht ändert sich das. Da gibt es zumindest im Nordosten ein bisschen Regen. Zum Teil auch ein bisschen gewitterig und Starkregen dabei. Geht runter auf 17 bis 14 Grad. Morgen der Donnerstag, der startet mit vielen Wolken. Es kann dann auch zum Teil gewittrigen Regen geben, aber Richtung Süden hin und dann auch Richtung Feierabend wird es besser mit Sonne und maximal 30 Grad.
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18 Uhr durch in Berlin, Berlin und Brandenburg. Wir cruisen zusammen in diesem Mittwoch Feierabend. Hier ist Chris am Nachmittag. Gewinn die begehrtesten Tickets Berlin. 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Und ich starte die Top 6 um 6 und habe Tickets für dich für den Holland Park. Ja? Also schick mir eine WhatsApp rüber. Kennwort Schadmann an 030 884 8484 und rein geht's in den Countdown mit Platz 6. Harry Styles, American Girls.

Die 5, BTS, Top 6 um 6, 104.6, RTL, Berlin zum Brandenburg-Centradio. Und darauf sind alle heiß jetzt in den Sommerferien. Auf die 4 Tickets für den Hollandpark direkt an der A10. Da ist alles an einem Ort. Also optimal für die ganze Familie, für einen Tagesausflug. Es gibt auch die neue Achterbahn da, Klompi. Neue Familienachterbahn ist ein richtiges Highlight und sorgt da auf jeden Fall für Fahrspaß. Klär dir jetzt deine Tickets per WhatsApp, Kennwort Schadmann an 030 884 8484. Und das ist die 4. 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

0: Für euch liegt die Nummer Teddy Swims, Mr. Neudol auf der 2 in den Top 6 um 6. Hier ist 104.6 RTL, Berlin zum Brandenburgset Radio.
1: Hi, hier ist Romina.
0: Romina, wo erwische ich dich?
1: Zu Hause, ich bin gerade mit meiner Tochter im Badezimmer, sie hat gerade gebadet.
0: Ach, sehr schön. Ja, ey, frisch gebadet und direkt Tickets gewonnen, und zwar 4 für den Hollandpark direkt an der A10. Ja?
1: Jawohl, cool, da freuen wir uns. Dankeschön.
0: Super Kombination aus Freizeitpark, Gartencenter und Markthalle. Also es gibt keinen besseren Ort eigentlich für die Sommerferien, muss man sagen.
1: Ja, das stimmt. Und wir waren da auch noch nie. Also wir sind Highlight.
0: Ey, Premiere, dann viel Spaß. Ja, genießt die Ferien. Jetzt die Eins des Tages von mir hier.
1: David Guetta.
0: Mit der neuen

0: ist auf jeden Fall ein Ohrwurm, finde ich. Run, Run, River. David Guetta holt sich mit Alok die 1 in den Top 6 um 6. Hier ist Berlin zum Brandenburg City Radio. 18.21 Uhr, der 104.6 RTL Verkehrsreport mit einer neuen Meldung. Achtung, Polizeieinsatz auf der A100 von Wedding Richtung Wilmersdorf. Da ist nämlich ein Auto liegen geblieben auf der Rudolf-Wessel-Brücke auf der rechten Spur. Autobahnpolizei sichert das Ganze ab. Passierdauer geht jetzt direkt hoch auf 5 Minuten. Wer weiterfährt Richtung Neukölln, der hängt nochmal vor der Albuinstraße fest, ab Detmolder Straße. Passierdauer sind wir da jetzt bei 9 Minuten. Also das ist merklich runtergegangen. Dann noch raus nach Brandenburg, A10 östlicher Berliner Ring Richtung Dreieck Barnim. Da ist ein Laster liegen geblieben, rechte Spur weiter dicht zwischen Dreieck Spreeau und Freien Brink. Dauert 11 Minuten länger. Und Achtung, in beiden Richtungen auf der A11 zwischen Finowfurt und Lanke liegen Gegenstände auf der Fahrbahn. Neuster Blitzer, Grunewald, Havelchaussee, dann stehen sie noch in Kreuzberg auf der Urbanstraße und Reinickendorf, Lindauer Allee. Mehr Verkehr in einer halben Stunde, gleich Rob Thomas und ich spiele ganz neue Musik von Nico Santos.
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2: Warum ist diese Person nicht geblieben? Warum kommen sie nicht zurück? Das fragen sich viele, die mit jemandem so eine perfekte Sommernacht verbracht haben. Und dann sitzt du wieder allein im Auto, stehst im nervigen Hauptstadtstau und stellst du diese Frage. Das ist die nagelneue Nico Santos. Why don't you stay?

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3: 18.49 Uhr, ich bin Philipp Ringe. Guten Abend. Schwer bewaffnete Polizisten in Ludwigsfelde. Polizei und Zoll haben dort offenbar ein Drogenlabor ausgehoben. Einsatzkräfte stürmten eine Lagerhalle in einem Industriegebiet. Laut dem RBB geht es dabei um synthetische Drogen. Mehrere Verdächtige wurden daneben festgenommen. Der Fall weckt Erinnerungen an das Drogenlabor in Nauen im Oktober vergangenen Jahres. Damals waren Ermittler tagelang im Einsatz. Endlich! Berlins neue XXL-Tram rollt nun ganz offiziell durch die Straßen. Der sogenannte Urban Liner ist erstmal auf der M4 im Einsatz. Was an der neuen Megastraßenbahn jetzt alles neu und besser ist, weiß Christian Haffmann.
4: Zuallererst die Kapazität. Über 300 Fahrgäste passen rein und die können in der 51 Meter langen Bahn innen komplett durchlaufen. Mehr Sicherheit. Bei der Bahn gibt es keinen toten Winkel mehr, denn sie kommt ohne Spiegel aus. Kameras bieten dem Fahrpersonal einen Rundumblick. Das Assistenzsystem warnt außerdem vor Hindernissen. Dazu großzügige Stellplätze für Rollstühle und Kinderwagen und spezielle Sitze für kleinwüchsige Menschen. An den Türen gibt's Blindenleitsysteme für einfacheren Ein- und Ausstieg. Insgesamt hat die BVG 65 Züge bestellt. In den kommenden Jahren sollen 30 geliefert werden. Erstmal nur für die M4, wegen des hohen Fahrgastaufkommens.
3: Die Preise an den Tankstellen klettern weiter nach oben. Vor allem bei Diesel ist der Anstieg enorm, sagt der ADAC. Im Schnitt kostete der Liter am Dienstag 2,07 Euro. Das sind fast 12 Cent mehr als noch in der Vorwoche. Bei Benzin hat Super ordentlich zugelegt mit 2,08 Euro. Das sind knapp 6 Cent mehr. Wenig überraschend, die neuen Spannungen zwischen den USA und dem Iran treiben den Ölpreis aktuell wieder nach oben.
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3: Wer trifft im Finale auf Spanien? Heute Abend gibt's das zweite WM-Halbfinale. In Atlanta trifft England auf Titelverteidiger Argentinien und hofft auf den ersten WM-Sieg seit 1966. Philipp Detlefs berichtet.
5: Die Rivalität beider Nationen ist politisch vom Falklandkrieg geprägt, sportlich vom WM-Viertelfinale 1986 mit der berühmten Hand Gottes. Damals erzielte Diego Maradona für Argentinien ein irreguläres Tor mit der Hand. England-Trainer Thomas Tuchel spricht von einer der größten Rivalitäten im Weltfußball.
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6: 18.51 Uhr, der 104.6 RTL Verkehrsreport. Erstmal die gute Nachricht. Die Autobahnpolizei hat die Rudolf-Wissell-Brücke wieder freigegeben. Also die rechte Fahrspur auf der A100 Richtung Wilmersdorf, Richtung Neukölln. Da hat mehr Liegenbleiber, der ist jetzt wieder weg. Also da freie Fahrt. Wenn du weiterfährst Richtung Neukölln, hängst du nochmal fest zwischen Detmolder Straße und Almuinstraße. Aktuelle Passierdauer sind da noch 13 Minuten. Ist aber auch der längste Stau der Hauptstadt im Moment. Geblitzt wird Grunewald, Havelchaussee, dann Kreuzberg-Urbahnstraße und Reinickendorf die Lindauer Allee. Staus und Blitzer bitte wie immer an die 030 88484 110.
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6: 24 Grad haben wir noch. Ein paar Sonnenstrahlen kriegst du mit Glück noch ab. Es bleibt auf jeden Fall trocken. In der Nacht kann es dann vor allem nordöstlich von Berlin zum Teil nochmal ein bisschen Regen geben. Geht runter auf 17 bis 14 Grad. Morgen der Donnerstag, der geht mit Wolken los. Dann kann auch ja gewittriger, schauerartiger Regen dabei sein. Richtung Nachmittag hin und vor allem auch südlich von Berlin. Aber viel Sonne mit dabei. Bis zu 30 Grad dann. Habt einen nice Feierabend. Viel Spaß mit Julia. Bis morgen Nachmittag.
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2: 19 Uhr, hallo Berlin, Berlin und Brandenburg. Ich bin Julia Porath an deinem Mittwochabend. 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

0: Loveling, Best 9 Hits, 104.6 RTL, Berlins und Brandenburgs Hitradio. Bei mir an der 030-884-8484 ist jetzt Carina aus Potsdam. Hi.
1: Hi, Julia, ich grüße dich.
0: Ich grüße dich zurück. Carina, wie lief denn deine Woche bisher? So, gab es irgendein Highlight?
1: Tatsächlich sind wir gestern Richtung Urlaub gestartet und machen jetzt einen kleinen Zwischenstopp. Also, wir sind gerade in Hessen.
0: Aha.
1: Wir besuchen kurz meine Eltern, bevor es dann weitergeht, Richtung Baden-Württemberg und da auch noch Familie besuchen und dann einen Stopp in einem Freizeitpark.
0: Okay, ja. Das klingt nach meinem Urlaub, den ich bald vor mir habe, weil ganz ähnliche Sachen plane ich dann auch im August. Familienbesuch im Südwesten, auch mit Freizeitparkbesuch, da hätten wir uns ja zusammenschließen können.
1: Ja.
0: Und im Auto die Heimat sozusagen, 104.6 RTL.
1: Ja, natürlich.
0: Cool.
1: Also immer per App irgendwie unterwegs, wenn es geht. Und hier in Hessen kriegt man euch ja leider auch nicht über DAB, und daher muss es dann über die App sein. Aber das funktioniert ja.

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Taylor Swift, Best 9 Hits, 104.6 RTL, Berlins und Brandenburgs Hitradio. Ich bin Julia Porat und heute Abend wieder volle Bars. Das zweite WM-Halbfinale, England gegen Argentinien, 21 Uhr in der ARD. Die Frage ist, wer trifft am Sonntag im Finale auf Spanien? Hier bei mir jetzt weiter mit Maroon 5, einer meiner All-Time-Favorites.

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3: Ich bin Philipp Ringe und das sind die wichtigsten Meldungen aus Berlin und Brandenburg. Lang gelb und jetzt auch endlich im Einsatz. Die neue XXL-Tram der BVG düst jetzt auf der Linie M4 hin und her, zwischen Hackeschen Markt und Sulzfelder Straße. Was an der Megastraßenbahn jetzt alles neu und besser ist, weiß Christian Haffmann.
4: Zuallererst die Kapazität. Über 300 Fahrgäste passen rein und die können in der 51 Meter langen Bahn innen komplett durchlaufen. Mehr Sicherheit. Bei der Bahn gibt es keinen toten Winkel mehr, denn sie kommt ohne Spiegel aus. Kameras bieten dem Fahrpersonal einen Rundum. Umblick. Ein Assistenzsystem warnt außerdem vor Hindernissen. Dazu großzügige Stellplätze für Rollstühle und Kinderwagen und spezielle Sitze für kleinwüchsige Menschen. An den Türen gibt's Blindenleitsysteme für einfacheren Ein- und Ausstieg. Insgesamt hat die BVG 65 Züge bestellt. In den kommenden Jahren sollen 30 geliefert werden. Erstmal nur für die M4, wegen des hohen Fahrgastaufkommens.
3: Schwer bewaffnete Polizisten in Ludwigsfelde. Polizei und Zoll haben dort offenbar ein Drogenlabor ausgehoben. Einsatzkräfte stürmten eine Lagerhalle in einem Industriegebiet. Laut dem RBB geht es dabei um synthetische Drogen. Mehrere Verdächtige wurden daneben festgenommen. Der Fall weckt Erinnerungen an das Drogenlabor in Nauen im Oktober vergangenen Jahres. Damals waren Ermittler tagelang im Einsatz. In immer mehr Städten und Kreisen in Brandenburg wird das Wasser knapp. Auch Potsdam ist davon mittlerweile betroffen. Deshalb gibt's jetzt neue Wasserregeln. Wasser aus Seen abzupumpen ist verboten. Wer erwischt wird, der muss bis zu 50.000 Euro zahlen. Und jetzt weitere Meldungen aus Deutschland und der Welt.
5: Ich bin Thomas Brock. Bundeskanzler Merz sieht die schwarz-rote Koalition gestärkt in die Sommerpause gehen. Die Koalition habe Tritt gefasst, sagte Merz in der traditionellen Sommerpressekonferenz. Die Bilanz sei positiv, die Regierung habe ihren Rhythmus gefunden und trotz mancher Kritik geliefert, etwa vor kurzem bei der Reform der gesetzlichen Krankenversicherung. Merz räumte aber auch ein, dass man noch nicht dastehe, wo er Deutschland gerne sehen wolle.
6: Wir haben viel erreicht, aber es ist noch lange nicht genug. Ich schließe dieses erste Halbjahr mit der Zuversicht ab, dass wir auch im zweiten Halbjahr gute Politik machen für Deutschland.
5: Bundeskanzler Merz. Die Bundesregierung hat eine lange Liste von Maßnahmen zum Bürokratieabbau beschlossen. Vieles davon betrifft den Straßenverkehr. So soll es einfachere Regelungen für Taxiunternehmen geben. Regionale Lkw-Fahrverbote an Feiertagen wie Fronleichnam werden gestrichen. Außerdem reicht künftig das Kennzeichen von E-Autos aus, um in Umweltzonen in Innenstädten fahren zu dürfen. Eine grüne Plakette muss nicht mehr an die Scheibe geklebt werden. Bei der Fußball-WM steht am Abend das zweite Halbfinale auf dem Programm. Gesucht wird der Endspielgegner von Spanien. In Atlanta trifft England ab 21 Uhr auf Titelverteidiger Argentinien.
7: Gegen Titelverteidiger Argentinien geht es für England um mehr als nur Fußball. Die Rivalität beider Nationen ist politisch vom Falklandkrieg geprägt, sportlich vom WM-Viertelfinale 1986 mit der berühmten Hand Gottes. Damals erzielte Diego Maradona für Argentinien ein irreguläres Tor mit der Hand. England-Trainer Thomas Tuchel spricht von einer der größten Rivalitäten im Weltfußball. Nach dem mühevollen Sieg gegen Norwegen muss sich das Team um Bayern-Star Harry Kane und Real Madrids Jude Bellingham gegen Lionel Messi und Co. steigern, um das Endspiel gegen Spanien zu erreichen. Aus London, Philipp Detlefs.
5: Sören Währenskjold hat die 11. Etappe der Tour de France gewonnen. Der Norweger siegte im Massensprint in Nevers in der Mitte Frankreichs. Pascal Ackermann kam als bester Deutscher auf Rang 10. In der Gesamtwertung änderte sich nichts. Der Slowene Tadej Pogacar führt weiter mit gut 3,5 Minuten vor seinem dänischen Rivalen Jonas Vingegaard. Florian Lipowitz liegt auf Rang 6.
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3: Wieder einige Baustellen in der City, unter anderem in Karlshorst, und zwar auf der Ehrlichstraße. Da hat ein neuer Bauabschnitt begonnen, deshalb ist die Straße bis Anfang September zwischen Halligenberger Straße und Blockdammweg komplett gesperrt. In Reinickendorf gibt's daneben auf dem Kappweg Stromnetzarbeiten. Da ist die Straße in Richtung Kurt-Schumacher-Platz zwischen Scharnweberstraße und Kurt-Schumacher-Damm ebenfalls komplett dicht. Und dann ist der Tiergartentunnel diese Woche auch wieder komplett gesperrt. Und zwar noch bis Freitag, jeweils von 20.30 Uhr bis 5 Uhr in beide Richtungen zwischen Reichpietschufer und Heidestraße. Und geblitzt wird in Tempelhof auf der Oberlandstraße. 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
8: Wetter. Aktuell und heute Nacht wechselnd bis stark bewölkt. Im Nordosten nass, teils mit Starkregen und Gewittern. Vorsicht, tiefstens 14 Grad. Und morgen am Donnerstag dann viele Wolken, vor allem Vormittag Schauer, die dann aber allmählich abziehen. Dafür später am Tag nördlich von Berlin wieder Regen und Gewitter. Direkt in der City und weiter südlich, da bleibt es heiter und sonnig. Ziemlich heiß wird's wieder, bis zu 30 Grad sind drin.
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20 Uhr. Hallo Berlin, Berlin und Brandenburg. Am Mittwochabend. Ich bin Julia Porath und an deiner Seite. 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

0: 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An dieser Stelle wieder Glückwunsch in den Berliner Zoo. Nach Panda-Mama Meng Meng feiert heute der Panda-Papa seinen Geburtstag. Er wird 16. Darauf eine dicke Stange Bambus. Lecker. Jetzt Olivia Rodrigo. Das sind die besten neuen Hits.
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104.6 RTL, Berlin zum Brandenburgs Hitradio. Ich bin Julia Porat und wir entdecken neue Musik von DJ Goja aus Rumänien. Sein Song Michiko ist ein internationaler Durchbruch, vor allem weil der Song auf TikTok und Instagram viral geht und millionenfach für Tanzvideos genutzt wird. Ich krieg davon ganz schnell einen Ohrwurm. Coole Nummer, hörst dir an, direkt nach Lola Young.

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Alex Warren, besten neuen Hits, 104.6 RTL, Berlins und Brandenburgs Hitradio. 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

104.6 RTL, Berlin zu Brandenburgs Hitradio. Ich bin Julia Porath und immer abends an deiner Seite, auch an diesem Mittwoch. Nicht irgendein Mittwoch für uns Radioleute, denn wir haben heute auch sowas wie Zeugnisse bekommen. Die Einschaltquoten. Und die waren richtig, richtig gut. Also Dankeschön an dieser Stelle fürs Einschalten. Und obendrauf die besten neuen Hits. Alesso und One Republic gibt's nach den Backstreet Boys. Und jetzt Tappers.

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1: Ich bin Philipp Ringe und das sind die wichtigsten Meldungen aus Berlin und Brandenburg. Lang gelb und jetzt auch endlich im Einsatz. Die neue XXL-Tram der BVG düst jetzt auf der Linie M4 hin und her, zwischen Hackeschen Markt und Sulzfelder Straße. Was an der Megastraßenbahn jetzt alles neu und besser ist, weiß Christian Haffmann.
2: Zuallererst die Kapazität. Über 300 Fahrgäste passen rein und die können in der 51 Meter langen Bahn innen komplett durchlaufen. Mehr Sicherheit. Bei der Bahn gibt es keinen toten Winkel mehr, denn sie kommt ohne Spiegel aus. Kameras bieten dem Fahrpersonal einen Rundum. Blick. Ein Assistenzsystem warnt außerdem vor Hindernissen. Dazu großzügige Stellplätze für Rollstühle und Kinderwagen und spezielle Sitze für kleinwüchsige Menschen. An den Türen gibt's Blindenleitsysteme für einfacheren Ein- und Ausstieg. Insgesamt hat die BVG 65 Züge bestellt. In den kommenden Jahren sollen 30 geliefert werden. Erstmal nur für die M4, wegen des hohen Fahrgastaufkommens.
1: Schwer bewaffnete Polizisten in Ludwigsfelde. Polizei und Zoll haben dort offenbar ein Drogenlabor ausgehoben. Einsatzkräfte stürmten eine Lagerhalle in einem Industriegebiet. Laut dem RBB geht es dabei um synthetische Drogen. Mehrere Verdächtige wurden daneben festgenommen. Der Fall weckt Erinnerungen an das Drogenlabor in Nauen im Oktober vergangenen Jahres. Damals waren Ermittler tagelang im Einsatz. In immer mehr Städten und Kreisen in Brandenburg wird das Wasser knapp. Auch Potsdam ist davon mittlerweile betroffen. Deshalb gibt's jetzt neue Wasserregeln. Wasser aus Seen abzupumpen ist verboten. Wer erwischt wird, der muss bis zu 50.000 Euro zahlen. Und jetzt weitere Meldungen aus Deutschland und der Welt.
3: Ich bin Thomas Brockt. Bundeskanzler Merz hat den eingeschlagenen Reformkurs der schwarz-roten Bundesregierung herausgestellt und setzt auf gemeinsame weitere Vorhaben. Die Koalition habe Tritt gefasst, sagte Merz heute bei seiner Sommerpressekonferenz in Berlin.
4: Merz sagte, die Koalition habe ihren Arbeitsrhythmus gefunden und zuletzt wichtige Vorhaben wie die Reform der gesetzlichen Krankenversicherung auf den Weg gebracht. Für die Landtagswahlen im September zeigte er sich optimistisch und bekräftigte, dass die CDU weder mit der AfD noch mit der Linken zusammenarbeiten werde. Eine Reform der Schuldenbremse hält der Kanzler in dieser Wahlperiode dagegen für kaum noch erreichbar. Die geplanten Kürzungen beim Unterhaltsvorschuss verteidigte er, kündigte aber weitere Beratungen dazu in der Koalition an. Thomas Bleskin, Nachrichtenredaktion.
3: Die Bundesregierung hat eine lange Liste von Maßnahmen zum Bürokratieabbau beschlossen. Vieles davon betrifft den Straßenverkehr. So soll es einfachere Regelungen für Taxiunternehmen geben. Regionale Lkw-Fahrverbote an Feiertagen wie Fronleichnam werden gestrichen. Außerdem reicht künftig das Kennzeichen von E-Autos aus, um in Umweltzonen in Innenstädten fahren zu dürfen. Eine grüne Plakette muss nicht mehr an die Scheibe geklebt werden. Künftig sollen alle Vierjährigen in Deutschland vor der Schule zum Sprachtest. Das geht aus dem Entwurf eines neuen Kita-Gesetzes hervor, der deutschen Presseagentur vorliegt. Ministerin Prien will damit die Bildungschancen aller Kinder angleichen.
5: Mehr Kinder in öffentlicher Betreuung, möglichst früh Bescheid wissen, wenn es Probleme gibt und rechtzeitig auf diese Probleme reagieren. Das ist der Kern des Gesetzes, den die Bildungsministerin im Kopf hat. Die Tests sollen auch Vierjährige absolvieren, die nicht in der Kita sind. Grundgedanke dabei ist, dass Kinder nur mit ausreichenden Sprachkenntnissen in der Grundschule dem Unterricht folgen können. Tanja Wagner, Nachrichtenredaktion.
3: Mit zahlreichen Gedenkveranstaltungen hat die Türkei an den Putschversuch gegen die Regierung von Präsident Erdogan vor 10 Jahren erinnert. In Istanbul nahmen Tausende an einem Marsch über die erste Brücke über die Meerenge Bosporus teil. Dort hatten sich am 15. Juli 2016 Putschisten und regierungstreue Sicherheitskräfte schwere Gefechte geliefert. Es gab an dem Tag insgesamt mehr als 250 Todesopfer und mehr als 2000 Verletzte. Der Aufstand wurde schließlich niedergeschlagen.
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1: Wieder einige Baustellen in der City, unter anderem in Karlshorst, und zwar auf der Ehrlichstraße. Da hat ein neuer Bauabschnitt begonnen, deshalb ist die Straße bis Anfang September zwischen Halligenberger Straße und Blockdammweg komplett gesperrt. In Reinickendorf gibt's daneben auf dem Kappweg Stromnetzarbeiten. Da ist die Straße in Richtung Kurt-Schumacher-Platz zwischen Scharnweberstraße und Kurt-Schumacher-Damm ebenfalls komplett dicht. Und dann ist der Tiergartentunnel diese Woche auch wieder komplett gesperrt und zwar noch bis Freitag jeweils von 20.30 Uhr bis 5 Uhr in beide Richtungen zwischen Reichpietschufer und Heidestraße. Und geblitzt wird in Tempelhof auf der Oberlandstraße. 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
6: Wetter. Aktuell und in der Nacht wechseln sich viele Wolken mit Regen ab. Vor allem im Nordosten wird es nass, örtlich auch mit Starkregen und Gewittern. Temperaturen sinken dabei auf bis zu 14 Grad. Und der Donnerstag startet vielerorts ja mit Schauern, die am Vormittag dann aber nach und nach abziehen. Später dafür nördlich von Berlin erneut Regen und Gewitter. Direkt in der City und südlich davon oft Sonnenschein. Also Wetter so ein bisschen zweigeteilt morgen. Bis zu 30 Grad. Wieder sommerlich heiß.
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Miles Smith, besten neuen Hit, 104.6 RTL, Berlin zum Brandenburg Hit Radio. Der Bundestag macht jetzt gut 8 Wochen parlamentarische Sommerpause. 2 Wochen länger Ferien als die Schüler. Das muss man mal wirken lassen.

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Schönen Mittwochabend. Ex-Bundestrainer Julian Nagelsmann hat einen neuen Job und das exklusiv bei der Morgencrew Promi-Gruppe. Seine Radiopremiere, sehr lustig, kurz nach 6:30 bei der 104.6 RTL Morgencrew. Berlins und Brandenburgs lustigste Morgenshow. Und jetzt hier Harry Styles, besten neuen Hits.

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2: Von Alex Warren. Der haut wirklich einen Hit nach dem anderen raus und ist aus keinen Charts mehr wegzudenken. Sein neuestes Werk heißt Passenger. Im Text geht es um Vertrauen. Neu auf unserer Playlist. Alex Warren.

Tantrix, Best 9 Hits, 104.6 RTL, Berlins und Brandenburgs Radio. Ich bin Julia Porath und Riesendiskussion unter Fußballfans. Die Halbzeitpause beim WM-Finale muss wahrscheinlich verlängert werden, weil so viele Stars auftreten. Ja, die einen feiern's, die anderen sind total genervt. Man kann's ja selten allen recht machen.

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1: Ich bin Philipp Ringe und das sind die wichtigsten Meldungen aus Berlin und Brandenburg. Lang gelb und jetzt auch endlich im Einsatz. Die neue XXL-Tram der BVG düst jetzt auf der Linie M4 hin und her, zwischen Hackeschen Markt und Sulzfelder Straße. Was an der Megastraßenbahn jetzt alles neu und besser ist, weiß Christian Haffmann.
2: Zuallererst die Kapazität. Über 300 Fahrgäste passen rein und die können in der 51 Meter langen Bahn innen komplett durchlaufen. Mehr Sicherheit. Bei der Bahn gibt es keinen toten Winkel mehr, denn sie kommt ohne Spiegel aus. Kameras bieten dem Fahrplan

0: Personal einen Rundumblick. Ein Assistenzsystem warnt außerdem vor Hindernissen. Dazu großzügige Stellplätze für Rollstühle und Kinderwagen und spezielle Sitze für kleinwüchsige Menschen. An den Türen gibt's Blindenleitsysteme für einfacheren Ein- und Ausstieg. Insgesamt hat die BVG 65 Züge bestellt. In den kommenden Jahren sollen 30 geliefert werden. Erstmal nur für die M4, wegen des hohen Fahrgastaufkommens.
1: Schwer bewaffnete Polizisten in Ludwigsfelde. Polizei und Zoll haben dort offenbar ein Drogenlabor ausgehoben. Einsatzkräfte stürmten eine Lagerhalle in einem Industriegebiet. Laut dem RBB geht es dabei um synthetische Drogen. Mehrere Verdächtige wurden daneben festgenommen. Der Fall weckt Erinnerungen an das Drogenlabor in Nauen im Oktober vergangenen Jahres. Damals waren Ermittler tagelang im Einsatz. In immer mehr Städten und Kreisen in Brandenburg wird das Wasser knapp. Auch Potsdam ist davon mittlerweile betroffen. Deshalb gibt's jetzt neue Wasserregeln. Wasser aus Seen abzupumpen ist verboten. Wer erwischt wird, der muss bis zu 50.000 Euro zahlen. Und jetzt weitere Meldungen aus Deutschland und der Welt.
2: Ich bin Diana Kramer. Die Bundesregierung hat weitere Schritte zum Abbau der Bürokratie beschlossen. Das Kabinett einigte sich unter anderem darauf, etliche Dokumentationspflichten für Firmen abzuschaffen. In Arztpraxen soll die elektronische Überweisung eingeführt werden und bei Verkehrsbauvorhaben sollen Verfahren vereinfacht werden.
3: Rund 600 Millionen Euro jährlich will die Bundesregierung einsparen, indem bürokratische Verpflichtungen für Bürger und Firmen abgeschafft werden. Beispielsweise sollen sich Halter von E-Autos künftig nicht mehr um eine grüne Umweltplakette kümmern müssen. Der Pflichttermin beim Jobcenter soll auch digital per Videoschalte möglich sein. Auch elektronische Arztüberweisungen sind geplant. Und die Bundesregierung will Fahrverbote für Lkw an Feiertagen wie Fronleichnam, Allerheiligen oder dem Reformationstag aufheben. Tanja Wagner, Nachrichtenredaktion.
2: Bundeskanzler Friedrich Merz sieht die schwarz-rote Koalition gestärkt in die Sommerpause gehen. Die Koalition habe Tritt gefasst, sagte Merz in der traditionellen Sommerpressekonferenz in Berlin. Die Regierung habe ihren Rhythmus gefunden und trotz mancher Kritik geliefert, etwa bei der Reform der gesetzlichen Krankenversicherung. Merz räumte aber auch ein, dass man noch nicht dastehe, wo er Deutschland gerne sehen wolle. Wer in einer der Krisenbranchen arbeitet und noch fest in seinem Job ist, tut sich oft schwer, gleichzeitig etwas Neues zu suchen. Die Regierung will hier nun neue Möglichkeiten schaffen und hat grünes Licht für einen Gesetzentwurf zur Job-to-Job-Erprobung gegeben.
4: Die Job-to-Job-Erprobung ist nicht für jeden gedacht, sondern konkret für diejenigen, deren Anstellung absehbar enden wird, weil zum Beispiel der Betrieb 200 Stellen bis in 2 Jahren abbauen wird. Um im Anschluss möglichst ohne Lücke einen neuen Job zu haben, sollen sich Arbeitnehmer künftig ein paar Wochen in anderen Firmen vorstellen und umschauen können, in Absprache mit dem Noch-Arbeitgeber. Während der Erprobung würde sich dann auch klären, ob ich vielleicht noch eine Weiterbildung benötige. Aus Berlin, Lea Matschulat.
2: Lustige Episode vor dem Halbfinalkracher heute bei der Fußball-WM. Schon vor Anpfiff haben sich England und Argentinien das erste Duell geliefert, und zwar auf der Straße. Bei der Anfahrt zum WM-Stadion in Atlanta war der Mannschaftsbus der Argentinier eher gemächlich unterwegs und wurde kurzerhand vom Bus der Engländer überholt. Pünktlich im Stadion waren beide Teams.
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1: Wieder einige Baustellen in der City, unter anderem in Karlshorst, und zwar auf der Ehrlichstraße. Da hat ein neuer Bauabschnitt begonnen, deshalb ist die Straße bis Anfang September zwischen Halligenberger Straße und Blockdammweg komplett gesperrt. In Reinickendorf gibt es daneben auf dem Kappweg Stromnetzarbeiten. Da ist die Straße in Richtung Kurt-Schumacher-Platz zwischen Scharnweberstraße und Kurt-Schumacher-Damm ebenfalls komplett dicht. Und dann ist der Tiergartentunnel diese Woche auch wieder komplett gesperrt, und zwar noch bis Freitag jeweils von 20.30 Uhr bis 5 Uhr in beide Richtungen zwischen Reichpietschufer und Heidestraße. Und geblitzt wird in Tempelhof auf der Oberlandstraße. 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
6: RTL Wetter. Aktuell und in der Nacht überwiegend stark bewölkt. Im Nordosten regnet es zeitweise kräftig. Vereinzelt sind auch Gewitter dabei. Tiefstwertig bei 14 Grad. Und morgen am Donnerstag gibt es erstmal viele Wolken und noch einzelne Schauer. Im Laufe des Tages wird es in Berlin und südlich davon freundlicher, während nördlich der City neuer Regen und auch Gewitter aufziehen. Das alles bei bis zu 30 Grad.
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Schönen späten Mittwoch. Absolutes Wetter durcheinander, oder? Man weiß nicht, was man morgens alles anziehen soll. T-Shirt mit Regenjacke und dann schwitzen oder aber auf Verdacht immer den Regenschirm tragen, ist ja auch nicht so dolle, oder? Das sind Probleme. Jetzt die besten neuen Hits. Hier ist Olivia Rodrigo. Oh,

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1: Mike Kelly, Rakim, Wondis.
2: 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Ich bin Julia Porath und Fangirl von Dominik Feig. Du ja vielleicht auch. Sein neuester Song Baby Doll, der klingt cool und chillig, neu auf unserer Playlist. Direkt nach Bibi Rexha und Faceless. Best

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Alex Warren, besten neuen Hits, 104.6 RTL, Berlins und Brandenburgs Hitradio. 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

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Ich bin Julia Porat, bei dir zu Hause, an der Seite unterwegs in Bus und Bahn, im Auto oder bei der Spät- und Nachtschicht. Dazu die besten neuen Hits. Und der hier, der macht richtig gute Laune. David Guetta und Stick Figure. Hier ist Run.

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1: Ich bin Philipp Ringe und das sind die wichtigsten Meldungen aus Berlin und Brandenburg. Lang gelb und jetzt auch endlich im Einsatz. Die neue XXL-Tram der BVG düst jetzt auf der Linie M4 hin und her, zwischen Hackeschen Markt und Sulzfelder Straße. Was an der Megastraßenbahn jetzt alles neu und besser ist, weiß Christian Haffmann.
2: Zuallererst die Kapazität. Über 300 Fahrgäste passen rein und die können in der 51 Meter langen Bahn innen komplett durchlaufen. Mehr Sicherheit. Bei der Bahn gibt es keinen toten Winkel mehr, denn sie kommt ohne Spiegel aus. Kameras bieten dem Fahrpersonal einen Rundum. Blick. Ein Assistenzsystem warnt außerdem vor Hindernissen. Dazu großzügige Stellplätze für Rollstühle und Kinderwagen und spezielle Sitze für kleinwüchsige Menschen. An den Türen gibt's Blindenleitsysteme für einfacheren Ein- und Ausstieg. Insgesamt hat die BVG 65 Züge bestellt. In den kommenden Jahren sollen 30 geliefert werden. Erstmal nur für die M4, wegen des hohen Fahrgastaufkommens.
1: Schwer bewaffnete Polizisten in Ludwigsfelde. Polizei und Zoll haben dort offenbar ein Drogenlabor ausgehoben. Einsatzkräfte stürmten eine Lagerhalle in einem Industriegebiet. Laut dem RBB geht es dabei um synthetische Drogen. Mehrere Verdächtige wurden daneben festgenommen. Der Fall weckt Erinnerungen an das Drogenlabor in Nauen im Oktober vergangenen Jahres. Damals waren Ermittler tagelang im Einsatz. In immer mehr Städten und Kreisen in Brandenburg wird das Wasser knapp. Auch Potsdam ist davon mittlerweile betroffen. Deshalb gibt's jetzt neue Wasserregeln. Wasser aus Seen abzupumpen ist verboten. Wer erwischt wird, der muss bis zu 50.000 Euro zahlen. Und jetzt weitere Meldungen aus Deutschland und der Welt.
3: Ich bin Diana Kramer. Die Koalition hat Tritt gefasst. Das war die zentrale Botschaft des Bundeskanzlers bei seiner Sommerpressekonferenz in Berlin. Der Frage nach Fehlern wich Friedrich Merz dabei aus. Nach Protest der SPD gegen Einschnitte beim Unterhaltsvorschuss für Alleinerziehende gibt sich der Kanzler allerdings gesprächsbereit.
4: Es ist ein Schlag ins Gesicht für Alleinerziehende. Der Unterhaltsvorschuss soll nur noch für Kinder bis 16 gelten, nicht mehr wie bisher bis 18. Für Alleinerziehende, deren Partner sich ohnehin drücken, ist der Wegfall von knapp 400 Euro schlicht eine Katastrophe. Das geht so gar nicht, heißt es von der SPD. Merz dagegen sagt, die Kosten für diese Leistung hätten sich binnen 8 Jahren vervierfacht. Angesichts der akuten Finanznot der Kommunen sei das auf Dauer nicht tragbar. Auch könnten 16-Jährige ja schon arbeiten gehen. Tanja Wagner, Nachrichtenredaktion.
3: Die Bundesregierung hat mehrere Maßnahmen zum Bürokratieabbau beschlossen. Vieles davon betrifft den Straßenverkehr. So soll es einfachere Regelungen für Taxiunternehmen geben. Regionale Lkw-Fahrverbote an Feiertagen wie Fronleichnam werden gestrichen. Und E-Autos brauchen künftig beim Befahren von Umweltzonen in Innenstädten keine grüne Plakette mehr. Tanken wird immer teurer. Vor allem Diesel hat sich auf Wochensicht massiv verteuert. Laut ADAC liegt der Preis im bundesweiten Durchschnitt inzwischen bei 2,07 Euro. Grund dafür ist die neue Eskalation zwischen den USA und dem Iran. US-Präsident Donald Trump droht Teheran erneut mit Angriffen auf die zivile Infrastruktur des Landes.
5: Schwere Bombardierung von Brücken und Kraftwerken im Iran, damit droht Trump schon seit Monaten. Der Iran reagiert mit Raketen und Drohnen auf Ziele in der Golfregion und Jordanien. In einer Krisensitzung erörterte Trump eine massiv verschärfte Offensive. Irans Revolutionsgarden drohen mit einer Blockade aller Öl- und Erdgasexporte. Tina Eck, USA.
3: Bei einem Angriff auf offener Straße in Trier ist ein Student getötet worden. Der 22-Jährige wurde laut Polizei von einem Gleichaltrigen mit einem Messer angegriffen. Er starb noch vor Ort. Der Tatverdächtige, ein Afghane, war zunächst geflüchtet, konnte aber festgenommen werden. Die Hintergründe sind noch unklar.
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1: Wieder einige Baustellen in der City, unter anderem in Karlshorst, und zwar auf der Ehrlichstraße. Da hat ein neuer Bauabschnitt begonnen, deshalb ist die Straße bis Anfang September zwischen Halligenberger Straße und Blockdammweg komplett gesperrt. In Reinickendorf gibt's daneben auf dem Kappweg Stromnetzarbeiten. Da ist die Straße in Richtung Kurt-Schumacher-Platz zwischen Scharnweberstraße und Kurt-Schumacher-Damm ebenfalls komplett dicht. Und dann ist der Tiergartentunnel diese Woche auch wieder komplett gesperrt, und zwar noch bis Freitag jeweils von 20.30 Uhr bis 5 Uhr in beide Richtungen zwischen Reichpietschufer und Heidestraße. Und geblitzt wird in Tempelhof auf der Oberlandstraße. 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
6: RTL Wetter. aktuell und heute Nacht wechselnd bis stark bewölkt. Im Nordosten nass, teils auch mit Starkregen und Gewittern, tiefstens 14 Grad. Und morgen am Donnerstag viele Wolken, vor allem Vormittag Schauer, die dann aber allmählich abziehen. Dafür später am Tag nördlich von Berlin Regen und Gewitter. Direkt in der City und weiter südlich heiter. Und ziemlich heiß wieder, bis zu 30 Grad.
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One Republic, besten neuen Hits, 104.6 RTL, Berlins und Hamburgs Hitradio. An dieser Stelle nochmal Glückwunsch in den Berliner Zoo. Nach Panda-Mama Meng Meng hat heute der Panda-Papa seinen Geburtstag gefeiert. 16 Jahre ist er geworden, darauf eine dicke Stange Bambus. Lecker.

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2: Von Chris de Serandi aus Großbritannien. Den kennt man vor allem von Features. Er kann es aber auch ganz allein. Good Old Days heißt seine Single. Im Text geht es darum, den Moment zu genießen. Denn irgendwann sind genau das die guten alten Zeiten. Fast schon ein bisschen philosophisch, oder? Hier ist er.

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Mittwoch, ganz spät, nah noch wach. Und du musst es auch bleiben, weil du Nachtschicht hast. Die richtige Musik hält dich bei Laune. Lady Gaga gibt's direkt nach NSYNC. Viel Spaß damit und schön durchhalten.

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1: Ich bin Philipp Ringe und das sind die wichtigsten Meldungen aus Berlin und Brandenburg. Lang gelb und jetzt auch endlich im Einsatz. Die neue XXL-Tram der BVG düst jetzt auf der Linie M4 hin und her, zwischen Hackeschen Markt und Sulzfelder Straße. Was an der Vega-Straßenbahn jetzt alles neu und besser ist, weiß Christian Haffmann.
2: Zuallererst die Kapazität. Über 300 Fahrgäste passen rein und die können in der 51 Meter langen Bahn innen komplett durchlaufen. Mehr Sicherheit. Bei der Bahn gibt es keinen toten Winkel mehr, denn sie kommt ohne Spiegel aus. Kameras bieten dem Fahrpersonal einen Rundum. Blick. Ein Assistenzsystem warnt außerdem vor Hindernissen. Dazu großzügige Stellplätze für Rollstühle und Kinderwagen und spezielle Sitze für kleinwüchsige Menschen. An den Türen gibt's Blindenleitsysteme für einfacheren Ein- und Ausstieg. Insgesamt hat die BVG 65 Züge bestellt. In den kommenden Jahren sollen 30 geliefert werden. Erstmal nur für die M4, wegen des hohen Fahrgastaufkommens.
1: Schwer bewaffnete Polizisten in Ludwigsfelde. Polizei und Zoll haben dort offenbar ein Drogenlabor ausgehoben. Einsatzkräfte stürmten eine Lagerhalle in einem Industriegebiet. Laut dem RBB geht es dabei um synthetische Drogen. Mehrere Verdächtige wurden daneben festgenommen. Der Fall weckt Erinnerungen an das Drogenlabor in Nauen im Oktober vergangenen Jahres. Damals waren Ermittler tagelang im Einsatz. In immer mehr Städten und Kreisen in Brandenburg wird das Wasser knapp. Auch Potsdam ist davon mittlerweile betroffen. Deshalb gibt's jetzt neue Wasserregeln. Wasser aus Seen abzupumpen ist verboten. Wer erwischt wird, der muss bis zu 50.000 Euro zahlen. Und jetzt weitere Meldungen aus Deutschland und der Welt.
3: Ich bin Diana Kramer. Titelverteidiger Argentinien steht erneut im Endspiel der Fußball-WM. Die Südamerikaner um Superstar Lionel Messi bezwangen im Halbfinale England mit 2:1. Argentinien trifft damit am Sonntag im Kampf um den 4. WM-Titel auf Europameister Spanien. Bundeskanzler Friedrich Merz sieht die schwarz-rote Koalition vor der Sommerpause auf Kurs. Bei seiner traditionellen Sommerpressekonferenz in Berlin zog er eine weitgehend positive Bilanz der Regierungsarbeit.
4: Die Bundesregierung hat ihren Rhythmus gefunden, trotz mancher Kritik. Wir haben geliefert und wir haben die Dimension der Aufgaben, die vor uns stehen, erkannt. Ich bin und bleibe zuversichtlich, dass es uns gelingt, in den drei Ländern, vor allen Dingen in Sachsen-Anhalt und in Mecklenburg-Vorpommern, zu verhindern, dass es hier eine Mehrheit der AfD nach Mandaten in den jeweiligen Landesparlamenten gibt.
3: Kanzler Merz

0: räumte aber auch ein, dass man trotz vieler angestoßener Reformen noch nicht dastehe, wo er Deutschland gern sehen wolle. Beim Heizungstausch haben Wärmepumpen fossile Heizkessel überholt. Im vergangenen Jahr waren die Geräte in deutschen Wohngebäuden erstmals die am häufigsten eingebaute Heizungsart. Das zeigt eine Auswertung des Instituts der deutschen Wirtschaft.
1: Die IW-Experten sprechen von einer Trendwende. Wer mit einer Wärmepumpe heize, zahle derzeit die niedrigsten Heizkosten. Auch könnten die meisten Geräte im Winter heizen und im Sommer kühlen, ein unschlagbarer Vorteil. Trotz der Sparmaßnahmen der Bundesregierung sehen die Wirtschaftsfachleute die Wärmepumpe weiter auf dem Vormarsch. In den nächsten Jahren wird es den Regierungsplänen zufolge allerdings weniger Zuschüsse geben. Bisher ist beim Umstieg eine Förderung bis zu 70% möglich. Bis 2030 soll der Betrag schrittweise um mehrere tausend Euro sinken. Tanja Wagner, Nachrichtenredaktion.
0: Das US-Militär hat nach eigenen Angaben die zweite Angriffswelle des Tages gegen den Iran gestartet. Diese habe am Nachmittag US-Ostküstenzeit begonnen, teilte das für die Region zuständige Kommando des US-Militärs auf der Plattform X mit. Die regierungsnahe iranische Nachrichtenagentur MEA berichtete von Explosionen und Angriffen in mehreren Regionen des Landes. US-Präsident Donald Trump hatte dem Iran jüngst einmal mehr mit Angriffen auf zivile Infrastruktur gedroht.
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2: Wieder einige Baustellen in der City, unter anderem in Karlshorst, und zwar auf der Ehrlichstraße. Da hat ein neuer Bauabschnitt begonnen, deshalb ist die Straße bis Anfang September zwischen Halligenberger Straße und Blockdammweg komplett gesperrt. In Reinickendorf gibt's daneben auf dem Kappweg Stromnetzarbeiten. Da ist die Straße in Richtung Kurt-Schumacher-Platz zwischen Scharnweberstraße und Kurt-Schumacher-Damm ebenfalls komplett dicht. Und dann ist der Tiergartentunnel diese Woche auch wieder komplett gesperrt. Und zwar noch bis Freitag, jeweils von 20.30 Uhr bis 5 Uhr, in beide Richtungen zwischen Reichpietschufer und Heidestraße. Und geblitzt wird in Tempelhof auf der Oberlandstraße. 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
4: In der Nacht wechseln sich viele Wolken mit Regen ab. Vor allem im Nordosten wird es nass, örtlich auch mit Starkregen und Gewittern. Temperaturen sinken bis zu 14 Grad. Und der Donnerstag startet vielerorts ja auch mit Schauern, die dann aber am Vormittag nach und nach abziehen. Später dafür nördlich von Berlin erneut Regen und Gewitter, direkt in der City und südlich davon oft Sonnenschein. Bis zu 30 Grad, also wieder sommerlich heiß.
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9: Ich wohne in der Einfeligt Schneisen von die Flickzeug Hafen und meine Schwiegermonster. Die kommt im nächsten Monat zu Besuch.
10: Glückwunsch dazu, ja.
9: Die fliegt da quasi mit die Flickzeug über unser Dach rüber. Und jetzt würde ich gerne die eine Seite vom Dach in türkische Nationalfarben mit die Dachsiegel gezaubert machen.
10: Ja, aber ich glaube nicht, dass das die richtige Methode ist, um ihre Schwiegermutter von sich zu überzeugen.
9: Horst Geldin ist Schwiegermonster. Herzlich willkommen, Schwiegermonster.
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1: Ich bin Philipp Ringe und das sind die wichtigsten Meldungen aus Berlin und Brandenburg. Lang gelb und jetzt auch endlich im Einsatz. Die neue XXL-Tram der BVG düst jetzt auf der Linie M4 hin und her zwischen Hackischem Markt und Sulzfelder Straße. Was an der Megastraßenbahn jetzt alles neu und besser ist, weiß Christian Haffmann.
2: Zuallererst die Kapazität. Über 300 Fahrgäste passen rein und die können in der 51 Meter langen Bahn innen komplett durchlaufen. Mehr Sicherheit. Bei der Bahn gibt es keinen toten Winkel mehr, denn sie kommt ohne Spiegel aus. Kameras bieten dem Fahrpersonal einen Rundum. Blick. Ein Assistenzsystem warnt außerdem vor Hindernissen. Dazu großzügige Stellplätze für Rollstühle und Kinderwagen und spezielle Sitze für kleinwüchsige Menschen. An den Türen gibt's Blindenleitsysteme für einfacheren Ein- und Ausstieg. Insgesamt hat die BVG 65 Züge bestellt. In den kommenden Jahren sollen 30 geliefert werden. Erstmal nur für die M4, wegen des hohen Fahrgastaufkommens.
1: Schwer bewaffnete Polizisten in Ludwigsfelde. Polizei und Zoll haben dort offenbar ein Drogenlabor ausgehoben. Einsatzkräfte stürmten eine Lagerhalle in einem Industriegebiet. Laut dem RBB geht es dabei um synthetische Drogen. Mehrere Verdächtige wurden daneben festgenommen. Der Fall weckt Erinnerungen an das Drogenlabor in Nauen im Oktober vergangenen Jahres. Damals waren Ermittler tagelang im Einsatz. In immer mehr Städten und Kreisen in Brandenburg wird das Wasser knapp. Auch Potsdam ist davon mittlerweile betroffen. Deshalb gibt's jetzt neue Wasserregeln. Wasser aus Seen abzupumpen ist verboten. Wer erwischt wird, der muss bis zu 50.000 Euro zahlen. Und jetzt weitere Meldungen aus Deutschland und der Welt.
3: Ich bin Diana Kramer. Titelverteidiger Argentinien steht erneut im Endspiel der Fußball-WM. Die Südamerikaner um Superstar Lionel Messi bezwangen im Halbfinale England mit 2:1. Argentinien trifft damit am Sonntag im Kampf um den vierten WM-Titel auf Europameister Spanien. Bundeskanzler Friedrich Merz sieht die schwarz-rote Koalition vor der Sommerpause auf Kurs. Bei seiner traditionellen Sommerpressekonferenz in Berlin zog er eine weitgehend positive Bilanz der Regierungsarbeit.
4: Die Bundesregierung hat ihren Rhythmus gefunden, trotz mancher Kritik. Wir haben geliefert und wir haben die Dimension der Aufgaben, die vor uns stehen, erkannt. Ich bin und bleibe zuversichtlich, dass es uns gelingt, in den drei Ländern, vor allen Dingen in Sachsen-Anhalt und in Mecklenburg-Vorpommern, zu verhindern, dass es hier eine Mehrheit der AfD nach Mandaten in den jeweiligen Landesparlamenten gibt.
3: Kanzler Merz räumte aber auch ein, dass man trotz vieler angestoßener Reformen noch nicht dastehe, wo er Deutschland gern sehen wolle. Beim Heizungstausch haben Wärmepumpen fossile Heizkessel überholt. Im vergangenen Jahr waren die Geräte in deutschen Wohngebäuden erstmals die am häufigsten eingebaute Heizungsart. Das zeigt eine Auswertung des Instituts der deutschen Wirtschaft.
5: Die IW-Experten sprechen von einer Trendwende. Wer mit einer Wärmepumpe heize, zahle derzeit die niedrigsten Heizkosten. Auch könnten die meisten Geräte im Winter heizen und im Sommer kühlen, ein unschlagbarer Vorteil. Trotz der Sparmaßnahmen der Bundesregierung sehen die Wirtschaftsfachleute die Wärmepumpe weiter auf dem Vormarsch. In den nächsten Jahren wird es den Regierungsplänen zufolge allerdings weniger Zuschüsse geben. Bisher ist beim Umstieg eine Förderung bis zu 70% möglich. Bis 2030 soll der Betrag schrittweise um mehrere tausend Euro sinken. Tanja Wagner, Nachrichtenredaktion.
3: Das US-Militär hat nach eigenen Angaben die zweite Angriffswelle des Tages gegen den Iran gestartet. Diese habe am Nachmittag US-Ostküstenzeit begonnen, teilte das für die Region zuständige Kommando des US-Militärs auf der Plattform X mit. Die regierungsnahe iranische Nachrichtenagentur MEA berichtete von Explosionen und Angriffen in mehreren Regionen des Landes. US-Präsident Donald Trump hatte dem Iran jüngst einmal mehr mit Angriffen auf zivile Infrastruktur gedroht.
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0: Bei der Bahn gibt es keinen toten Winkel mehr, denn sie kommt ohne Spiegel aus. Kameras bieten dem Fahrpersonal einen Rundumblick. Ein Assistenzsystem warnt außerdem vor Hindernissen. Dazu großzügige Stellplätze für Rollstühle und Kinderwagen und spezielle Sitze für kleinwüchsige Menschen. An den Türen gibt's Blindenleitsysteme für einfacheren Ein- und Ausstieg. Insgesamt hat die BVG 65 Züge bestellt. In den kommenden Jahren sollen 30 geliefert werden. Erstmal nur für die M4, wegen des hohen Fahrgastaufkommens.
1: Schwer bewaffnete Polizisten in Ludwigsfelde. Polizei und Zoll haben dort offenbar ein Drogenlabor ausgehoben. Einsatzkräfte stürmten eine Lagerhalle in einem Industriegebiet. Laut dem RBB geht es dabei um synthetische Drogen. Mehrere Verdächtige wurden daneben festgenommen. Der Fall weckt Erinnerungen an das Drogenlabor in Nauen im Oktober vergangenen Jahres. Damals waren Ermittler tagelang im Einsatz. In immer mehr Städten und Kreisen in Brandenburg wird das Wasser knapp. Auch Potsdam ist davon mittlerweile betroffen. Deshalb gibt's jetzt neue Wasserregeln. Wasser aus Seen abzupumpen ist verboten. Wer erwischt wird, der muss bis zu 50.000 Euro zahlen. Und jetzt weitere Meldungen aus Deutschland und der Welt.
2: Ich bin Diana Kramer. Das Finale der Fußball-WM ist perfekt. Titelverteidiger Argentinien um Superstar Lionel Messi hat im Halbfinale England mit 2:1 besiegt. Die Argentinier treffen im Endspiel am Sonntag auf Europameister Spanien.
3: Mit einer unglaublichen Energieleistung dreht Argentinien dieses Halbfinale, in dem Anthony Gordon nach 55 Minuten zunächst Thomas Tuchels Engländer in Führung bringt. Aber danach spielt fast nur noch der Weltmeister, der England phasenweise im eigenen Strafraum einschnürt, sich Chance auf Chance erspielt und am Ende verdient siegt. Enzo Fernandes macht in der 85. Minute den Ausgleich, Lautaro Martinez in der 2. Minute der Nachspielzeit den Siegtreffer, jeweils auf Vorlage von Messi. Dem winkt jetzt am Sonntag sein 2. WM-Titel. Thomas Thonfeld, Sportredaktion.
2: Die Kritik der SPD an den Plänen von Familienministerin Karin Prien, den Unterhaltsvorschuss für Alleinerziehende zu kürzen, reißt nicht ab. Mecklenburg-Vorpommerns Ministerpräsidentin Manuela Schwesig kritisiert neben Prien auch Bundeskanzler Merz. Beide hätten die Lebenssituation von Alleinerziehenden und ihren Kindern nicht verstanden, sagte Schwesig dem Spiegel. Viele wären trotz Arbeit auf den Unterhaltsvorschuss angewiesen. Diesen übernimmt der Staat bisher bis zum 18. Geburtstag des Kindes, wenn der Partner keinen Unterhalt zahlt. Laut Familienministerin soll das künftig nur noch bis zum 16. Geburtstag gelten. Kanzler Merz hatte das mit Blick auf gestiegene Ausgaben verteidigt. Schwesig spricht von Sparmaßnahmen zulasten der Kinder. Die Bundesregierung hat weitere Schritte zum Abbau der Bürokratie beschlossen. Das Kabinett einigte sich unter anderem darauf, Dokumentationspflichten für Firmen abzuschaffen.
4: Rund 600 Millionen Euro jährlich will die Bundesregierung einsparen, indem bürokratische Verpflichtungen für Bürger und Firmen abgeschafft werden. Beispielsweise sollen sich Halter von E-Autos künftig nicht mehr um eine grüne Umweltplakette kümmern müssen. Der Pflichttermin beim Jobcenter soll auch digital per Videoschalte möglich sein. Auch elektronische Arztüberweisungen sind geplant. Tanja Wagner, Nachrichtenredaktion.
2: In Trier ist ein Student bei einem Angriff auf offener Straße getötet worden. Der 22-Jährige war laut Polizei von einem Gleichaltrigen mit einem Messer angegriffen worden. Der Tatverdächtige, ein Afghane, konnte festgenommen werden. Die Ermittlungen laufen.
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1: Wieder einige Baustellen in der City, unter anderem in Karlshorst, und zwar auf der Ehrlichstraße. Da hat ein neuer Bauabschnitt begonnen, deshalb ist die Straße bis Anfang September zwischen Halligenberger Straße und Blockdammweg komplett gesperrt. In Reinickendorf gibt's daneben auf dem Kappweg Stromnetzarbeiten. Da ist die Straße in Richtung Kurt-Schumacher-Platz zwischen Scharnweberstraße und Kurt-Schumacher-Damm ebenfalls komplett dicht. Und dann ist der Tiergartentunnel diese Woche auch wieder komplett gesperrt. Und zwar noch bis Freitag, jeweils von 20.30 Uhr bis 5 Uhr. In beide Richtungen zwischen Reichpietschufer und Heidestraße. Und geblitzt wird in Tempelhof auf der Oberlandstraße. 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
1: In der Nacht sind ein paar Wolken unterwegs, Regen ist auch vereinzelt dabei und auch das eine oder andere Gewitter. Dazu gibt's Temperaturen zwischen 17 bis 14 Grad. Am Tag dann mal mehr, mal weniger Wolken, dazwischen auch mal Sonne und das bei 30 Grad maximal.
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1: Ich bin Philipp Ringe und das sind die wichtigsten Meldungen aus Berlin und Brandenburg. Lang gelb und jetzt auch endlich im Einsatz. Die neue XXL-Tram der BVG düst jetzt auf der Linie M4 hin und her, zwischen Hackeschen Markt und Sulzfelder Straße. Was an der Megastraßenbahn jetzt alles neu und besser ist, weiß Christian Haffmann.
2: Zuallererst die Kapazität. Über 300 Fahrgäste passen rein und die können in der 51 Meter langen Bahn innen komplett durchlaufen. Mehr Sicherheit. Bei der Bahn gibt es keinen toten Winkel mehr, denn sie kommt ohne Spiegel aus. Kameras bieten dem Fahrpersonal einen Rundum. Umblick. Ein Assistenzsystem warnt außerdem vor Hindernissen. Dazu großzügige Stellplätze für Rollstühle und Kinderwagen und spezielle Sitze für kleinwüchsige Menschen. An den Türen gibt's Blindenleitsysteme für einfacheren Ein- und Ausstieg. Insgesamt hat die BVG 65 Züge bestellt. In den kommenden Jahren sollen 30 geliefert werden. Erstmal nur für die M4, wegen des hohen Fahrgastaufkommens.
1: Schwer bewaffnete Polizisten in Ludwigsfelde. Polizei und Zoll haben dort offenbar ein Drogenlabor ausgehoben. Einsatzkräfte stürmten eine Lagerhalle in einem Industriegebiet. Laut dem RBB geht es dabei um synthetische Drogen. Mehrere Verdächtige wurden daneben festgenommen. Der Fall weckt Erinnerungen an das Drogenlabor in Nauen im Oktober vergangenen Jahres. Damals waren Ermittler tagelang im Einsatz. In immer mehr Städten und Kreisen in Brandenburg wird das Wasser knapp. Auch Potsdam ist davon mittlerweile betroffen. Deshalb gibt's jetzt neue Wasserregeln. Wasser aus Seen abzupumpen ist verboten. Wer erwischt wird, der muss bis zu 50.000 Euro zahlen. Und jetzt weitere Meldungen aus Deutschland und der Welt.
3: Ich bin Diana Kramer. Das Finale der Fußball-WM ist perfekt. Titelverteidiger Argentinien um Superstar Lionel Messi hat im Halbfinale England mit 2:1 besiegt. Die Argentinier treffen im Endspiel am Sonntag auf Europameister Spanien.
4: Mit einer unglaublichen Energieleistung dreht Argentinien dieses Halbfinale, in dem Anthony Gordon nach 55 Minuten zunächst Thomas Tuchels Engländer in Führung bringt. Aber danach spielt fast nur noch der Weltmeister, der England phasenweise im eigenen Strafraum einschnürt, sich Chance auf Chance erspielt und am Ende verdient siegt. Enzo Fernandes macht in der 85. Minute den Ausgleich, Lautaro Martinez in der 2. Minute der Nachspielzeit den Siegtreffer, jeweils auf Vorlage von Messi. Dem winkt jetzt am Sonntag sein 2. WM-Titel. Thomas Thonfeld, Sportredaktion.
3: Die Kritik der SPD an den Plänen von Familienministerin Karin Prien, den Unterhaltsvorschuss für Alleinerziehende zu kürzen, reißt nicht ab. Mecklenburg-Vorpommerns Ministerpräsidentin Manuela Schwesig kritisiert neben Prien auch Bundeskanzler Merz. Beide hätten die Lebenssituation von Alleinerziehenden und ihren Kindern nicht verstanden, sagte Schwesig dem Spiegel. Viele wären trotz Arbeit auf den Unterhaltsvorschuss angewiesen. Diesen übernimmt der Staat bisher bis zum 18. Geburtstag des Kindes, wenn der Partner keinen Unterhalt zahlt. Laut Familienministerin soll das künftig nur noch bis zum 16. Geburtstag gelten. Kanzler Merz hatte das mit Blick auf gestiegene Ausgaben verteidigt. Schwesig spricht von Sparmaßnahmen zulasten der Kinder. Die Bundesregierung hat weitere Schritte zum Abbau der Bürokratie beschlossen. Das Kabinett einigte sich unter anderem darauf, Dokumentationspflichten für Firmen abzuschaffen.
5: Rund 600 Millionen Euro jährlich will die Bundesregierung einsparen, indem bürokratische Verpflichtungen für Bürger und Firmen abgeschafft werden. Beispielsweise sollen sich Halter von E-Autos künftig nicht mehr um eine grüne Umweltplakette kümmern müssen. Der Pflichttermin beim Jobcenter soll auch digital per Videoschalte möglich sein. Auch elektronische Arztüberweisungen sind geplant. Tanja Wagner, Nachrichtenredaktion.
3: In Trier ist ein Student bei einem Angriff auf offener Straße getötet worden. Der 22-Jährige war laut Polizei von einem Gleichaltrigen mit einem Messer angegriffen worden. Der Tatverdächtige, ein Afghane, konnte festgenommen werden. Die Ermittlungen laufen.
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1: Ich bin Philipp Ringe und das sind die wichtigsten Meldungen aus Berlin und Brandenburg.

0: Sicherheit. Bei der Bahn gibt es keinen toten Winkel mehr, denn sie kommt ohne Spiegel aus. Kameras bieten dem Fahrpersonal einen Rundumblick. Ein Assistenzsystem warnt außerdem vor Hindernissen. Dazu großzügige Stellplätze für Rollstühle und Kinderwagen und spezielle Sitze für kleinwüchsige Menschen. An den Türen gibt's Blindenleitsysteme für einfacheren Ein- und Ausstieg. Insgesamt hat die BVG 65 Züge bestellt. In den kommenden Jahren sollen 30 geliefert werden. Erstmal nur für die M4, wegen des hohen Fahrgastaufkommens.
1: Schwer bewaffnete Polizisten in Ludwigsfelde. Polizei und Zoll haben dort offenbar ein Drogenlabor ausgehoben. Einsatzkräfte stürmten eine Lagerhalle in einem Industriegebiet. Laut dem RBB geht es dabei um synthetische Drogen. Mehrere Verdächtige wurden daneben festgenommen. Der Fall weckt Erinnerungen an das Drogenlabor in Nauen im Oktober vergangenen Jahres. Damals waren Ermittler tagelang im Einsatz. In immer mehr Städten und Kreisen in Brandenburg wird das Wasser knapp. Auch Potsdam ist davon mittlerweile betroffen. Deshalb gibt's jetzt neue Wasserregeln. Wasser aus Seen abzupumpen ist verboten. Wer erwischt wird, der muss bis zu 50.000 Euro zahlen. Und jetzt weitere Meldungen aus Deutschland und der Welt.
2: Ich bin Diana Kramer. Titelverteidiger Argentinien steht erneut im Endspiel der Fußball-WM. Die Südamerikaner um Superstar Lionel Messi bezwangen im Halbfinale England mit 2:1. Argentinien trifft damit am Sonntag im Kampf um den vierten WM-Titel auf Europameister Spanien. Die Koalition hat Tritt gefasst. Das war die zentrale Botschaft des Bundeskanzlers bei seiner Sommerpressekonferenz in Berlin. Der Frage nach Fehlern wich Friedrich Merz dabei aus. Nach Protest der SPD gegen Einschnitte beim Unterhaltsvorschuss für Alleinerziehende zeigte sich der Kanzler zumindest gesprächsbereit.
3: Es ist ein Schlag ins Gesicht für Alleinerziehende. Der Unterhaltsvorschuss soll nur noch für Kinder bis 16 gelten, nicht mehr wie bisher bis 18. Für Alleinerziehende, deren Partner sich ohnehin drücken, ist der Wegfall von knapp 400 Euro schlicht eine Katastrophe. Das geht so gar nicht, heißt es von der SPD. Merz dagegen sagt, die Kosten für diese Leistung hätten sich binnen 8 Jahren vervierfacht. Angesichts der akuten Finanznot der Kommunen sei das auf Dauer nicht tragbar. Auch könnten 16-Jährige ja schon arbeiten gehen. Tanja Wagner, Nachrichtenredaktion.
2: Beschäftigte sollen künftig leichter eine neue Stelle ausprobieren können, ohne beim alten Arbeitgeber kündigen und beim neuen schon zusagen zu müssen. Dafür soll eine Job-to-Job-Erprobung eingeführt werden, für die das Bundeskabinett grünes Licht gegeben hat.
4: Die Job-to-Job-Erprobung ist nicht für jeden gedacht, sondern konkret für diejenigen, deren Anstellung absehbar enden wird, weil zum Beispiel der Betrieb 200 Stellen bis in 2 Jahren abbauen wird. Um im Anschluss möglichst ohne Lücke einen neuen Job zu haben, sollen sich Arbeitnehmer künftig ein paar Wochen in anderen Firmen vorstellen und umschauen können, in Absprache mit dem Noch-Arbeitgeber. Während der Erprobung würde sich dann auch klären, ob ich vielleicht noch eine Weiterbildung benötige. Aus Berlin, Lea Matschulat.
2: Das US-Militär hat nach eigenen Angaben einen Tanker angegriffen, der einen iranischen Hafen am Persischen Golf ansteuern wollte. Der unbeladene Öltanker habe verschiedene Warnungen ignoriert und versucht, gegen die US-Blockade von iranischen Häfen zu verstoßen, hieß es. Das US-Militär ist seit Dienstag wieder dazu übergegangen, Schiffe, die iranische Häfen ansteuern oder verlassen wollen, zu blockieren.
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1: Wieder einige Baustellen in der City, unter anderem in Karlshorst, und zwar auf der Ehrlichstraße. Da hat ein neuer Bauabschnitt begonnen, deshalb ist die Straße bis Anfang September zwischen Halligenberger Straße und Blockdammweg komplett gesperrt. In Reinickendorf gibt's daneben auf dem Kappweg Stromnetzarbeiten. Da ist die Straße in Richtung Kurt-Schumacher-Platz zwischen Scharnweberstraße und Kurt-Schumacher-Damm ebenfalls komplett dicht. Und dann ist der Tiergartentunnel diese Woche auch wieder komplett gesperrt, und zwar noch bis Freitag jeweils von 20.30 Uhr bis 5 Uhr in beide Richtungen zwischen Reichpietschufer und Heidestraße. Und geblitzt wird in Tempelhof auf der Oberlandstraße. 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
1: In der Nacht sind ein paar Wolken unterwegs, Regen ist auch vereinzelt dabei und auch das eine oder andere Gewitter. Dazu gibt's Temperaturen zwischen 17 bis 14 Grad. Am Tag dann mal mehr, mal weniger Wolken, dazwischen auch mal Sonne und das bei 30 Grad maximal.
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